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1: Unterdurchschnittlichen Ernte bei Getreide aus, insbesondere beim Weizen. Erhebliche Ertragseinbußen zeichneten sich beispielsweise auch bei Kartoffeln, Gemüse und Zuckerrüben ab. In südlichen Teilen Deutschlands könnte das bis zum totalen Ertragsausfall gehen, betonte Rugwied. Zu einem Problem werde dort auch, dass kein Futter mehr nachwachse. Nach Angaben des Landesbauernverbandes in Baden-Württemberg stehen derzeit 30-40% weniger Futter zur Verfügung als sonst um diese Jahreszeit. Betrieben, die auf Gras und Heu angewiesen seien, fehlten damit wichtige Reserven. Auch in Bayern und Hessen herrscht laut den dortigen Verbänden Futterknappheit. Aufgrund der angespannten Lage müssten Tiere teilweise früher geschlachtet werden, hieß es. Volkswagen darf die Mehrheit seiner Anteile am Großmotorenhersteller Everlance an den amerikanischen Finanzinvestor Bain Capital verkaufen. Es gebe keine wettbewerbsrechtlichen Bedenken, teilte die EU-Kommission in Brüssel mit. VW will 51% der Anteile abgeben und durch den Verkauf etwa 7,4 Milliarden Euro einnehmen. Die 5 deutschen Standorte von Everlance sollen laut VW auch unter der neuen Eigentümerstruktur mindestens bis 2030 erhalten bleiben. Betriebsbedingte Kündigungen seien in diesem Zeitraum ausgeschlossen. Everlance, ehemals MAN Energy Solutions mit Sitz in Augsburg, hat nach eigenen Angaben rund 16.000 Beschäftigte und gilt als einer der weltweit führenden Hersteller von Großmotoren, beispielsweise für Schiffe. In der Partei BSW gibt es vor den Landtagswahlen im Osten eine Debatte über den Umgang mit der AfD. Thüringens Infrastrukturminister Schütz warf Parteigründerin Wagenknecht einen, Zitat, gefährlichen Kurs vor, den er nicht mittragen wolle. Dem Berliner Tagesspiegel sagte er, man habe das BSW gegründet, um eine demokratische Alternative für Menschen zu sein, die sich von der Politik nicht mehr gesehen fühlten, nicht aber um der AfD an die Macht zu verhelfen. Wagenknecht und die beiden BSW-Parteivorsitzenden Demasi und Mohammed Ali hatten überparteiliche Ministerpräsidenten in Sachsen-Anhalt und Mecklenburg-Vorpommern vorgeschlagen. Diese sollten unter Einbindung der AfD mit wechselnden Mehrheiten regieren. Das thüringische BSW war gegen den Widerstand der Parteispitze in eine Koalition mit CDU und SPD eingetreten. Als letztes Bundesland hat auch Berlin eine Bezahlkarte für Asylbewerber eingeführt. Wie das zuständige Landesamt mitteilte, erhalten neu ankommende Asylsuchende die Karte ab sofort anstelle von Bargeldzahlungen. Sie kann bundesweit zum Einkaufen genutzt werden. Die Höhe des Bargeldes, das am Automaten abgehoben werden kann, ist monatlich auf zunächst 50 Euro begrenzt. Die Bundesländer hatten sich 2023 darauf verständigt, Geflüchteten Sozialleistungen nicht mehr in Bar, sondern in Form einer Geldkarte zur Verfügung zu stellen. Dadurch sollen Überweisungen an die Herkunftsländer oder an Schlepper unterbunden werden. Hilfsorganisationen und Sozialverbände kritisieren die Bezahlkarte in der Praxis als alltagsuntauglich und stigmatisierend. US-Vizepräsident Vance hat niedrigere Öl- und Gaspreise für die US-Bürger als oberstes Ziel des Irankriegs bezeichnet. Das zweite Ziel sei es sicherzustellen, dass der Iran niemals in den Besitz von Atomwaffen gelange, sagte Vance dem Sender Fox News. Man sei dabei, beides zu erreichen. Präsident Trump hatte immer wieder erklärt, dass der Krieg das Hauptziel verfolge, den Iran daran zu hindern, an Atomwaffen zu gelangen, selbst wenn dies kurzfristige wirtschaftliche Opfer für die US-Bürger bedeute, beispielsweise durch hohe Kraftstoffpreise. Seit Beginn des amerikanischen Krieges gegen den Iran hat dieser die für die Weltwirtschaft wichtige Straße von Hormus nahezu komplett für den Schiffsverkehr geschlossen. Dies hat zu einem deutlichen Anstieg der Ölpreise beigetragen. US-Präsident Trump hat Zölle von bis zu 100% auf Drohnen und ihre Bestandteile verhängt. Das Weiße Haus begründete den Schritt mit der nationalen Sicherheit. Die USA seien zu abhängig von ausländischen Anbietern. Eine Untersuchung von Handelsminister Lutnick sei zu dem Schluss gekommen, dass Drohnen von bestimmten ausländischen Unternehmen Sicherheitsrisiken darstellten. Zudem produziere die heimische Industrie nicht genug, um den Sicherheitsbedarf zu decken, hieß es in der Mitteilung. Für Drohnen und deren Bauteile aus der Europäischen Union sowie aus einigen anderen Ländern werden Zölle von 15% fällig. Die 100% gelten für Drohnen ab einer bestimmten Größe oder mit besonders sicherheitsrelevanten Fähigkeiten. In den USA sind erstmals seit 2010 drei Hinrichtungen an einem einzigen Tag vollzogen worden. Die Todesurteile wurden an wegen Mordes verurteilten Männern in den Bundesstaaten Tennessee, Oklahoma und Alabama vollstreckt. In allen Fällen wurde dazu eine Giftinjektion benutzt. In diesem Jahr wurden damit bereits 22 Menschen in US-Gefängnissen hingerichtet, 12 alleine in Florida. Von den 50 Bundesstaaten haben 23 die Todesstrafe abgeschafft. In drei weiteren gilt ein Moratorium. Präsident Trump hat dazu aufgerufen, die Todesstrafe häufiger zu verhängen. Die israelische Armee hat nach eigenen Angaben zwei weitere Kommandeure der Hamas im Gazastreifen getötet. Einer von ihnen sei am Massaker am 7. Oktober 2023 in Israel beteiligt gewesen, heißt es in einer Mitteilung. Das von der Hamas kontrollierte Innenministerium in Gaza erklärte, bei dem zweiten Getöteten handele es sich um einen Leiter der Polizeibehörde. Die Polizei im Gazastreifen steht ebenfalls unter der Kontrolle der Terrororganisation. Für die israelische Armee gelten Medienberichten zufolge seit Anfang August auf Druck der US-Regierung strengere Regeln. Angriffe im Gazastreifen müssen demnach immer vom israelischen Generalstabschef Samir genehmigt werden, es sei denn, es bestehe eine unmittelbare Gefahr für Soldaten. Und hier noch einmal die Übersicht. Im nordrhein-westfälischen Kreis Düren müssen sich 1.800 Menschen wegen eines Waldbrands in Sicherheit bringen. Der Deutsche Bauernverband rechnet aufgrund der Trockenheit mit Ernteeinbußen bis hin zum Totalausfall. US-Vizepräsident Vance hat niedrige Öl- und Gaspreise für die US-Bürger als oberstes Ziel des Iran-Krieges bezeichnet. Das Wetter. Verbreitet sonnig. Im Tagesverlauf im Norden wenige hohe Wolkenfelder. Im Westen und Südwesten ein paar lockere Quellwolken. Höchstwerte von 31 Grad im Nordosten bis 38 Grad im Westen und Südwesten. Morgen vom Südwesten bis in den Norden Bewölkungsverdichtung mit einzelnen teils kräftigen Schauern und Gewittern. Im Südosten zunächst sonnig, später wechselnd bewölkt bei Temperaturen von 22 bis 38 Grad. Das waren die Nachrichten.
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2: Heute mit Thilko Gries im Studio. Schönen guten Morgen.

0: Uns erreichen heute früh Nachrichten über einen Waldbrand im Südwesten Nordrhein-Westfalens. Ein Teil einer Ortschaft soll dort evakuiert werden oder wird evakuiert. Gleich dazu aktuelle Meldungen. Die Diskussion über Hitzeschutz und wie er in Deutschland besser zu bewältigen sein könnte, die wird uns auch beschäftigen. 5 Jahre nach dem Abzug der Bundeswehr aus Afghanistan wird auch ein Thema sein in dieser Stunde. Und im Interview in etwa einer halben Stunde, 35 Minuten, werden wir fragen, weshalb es in Deutschland mehr Kindeswohlgefährdungen gibt, jedenfalls mehr Registrierte. Ein Interview mit Sabine Andresen, der Präsidentin des Deutschen Kinderschutzbundes. Es brennt in Deutschlands Wäldern an verschiedenen Stellen zurzeit, zum Beispiel im Saarland, in Rheinland-Pfalz, auch im Harz, aber auch in Nordrhein-Westfalen. Und dort sieht es in der Nacht so aus, hat es in der Nacht so ausgesehen, als sei eine Ortschaft, der Teil einer Ortschaft bedroht. Worum es genau geht, das berichtet uns Wolfgang Deutz.
1: In dem zweitgrößten Ortsteil der Gemeinde leben 1.800 Menschen. Seit 4 Uhr werden sie von Feuerwehr und Polizei evakuiert. Wegen der Größe des Einsatzes stockt mittlerweile auch die Polizei ihre Einsatzkräfte auf. Die zuständige Polizei in Düren hat die umliegenden Dienststellen in Aachen, Heinsberg und Euskirchen um Unterstützung gebeten. Von dort sind bereits Einsatzfahrzeuge samt Besatzung in Richtung Hürtgenwald unterwegs. Die Löscharbeiten gestalten sich schwierig, da in der Nacht die Löschflugzeuge nicht fliegen konnten. Auch das ist einer der Gründe, warum Hürtgenwald-Gai evakuiert wird.
0: Wolfgang Deutz über die Situation heute früh in Hürtgenwald in Nordrhein-Westfalen. Dass diese Hitzeextreme, die wir in diesem Sommer erleben, alle paar Wochen, die uns hier umtreiben, dass wir die häufiger erleben werden in den kommenden Jahren, das stellt eigentlich niemand mehr außer Zweifel. Die Frage ist, wie passt sich das Land an? Wie passen sich die Menschen an? Welche Vorkehrungen können getroffen werden? Die Defizite sind ja relativ offensichtlich, was Hitze betrifft, jedenfalls die Anpassung an starke Hitze. Das sehen wir in diesen Wochen. Die Diskussion darüber betrifft natürlich auch den Bereich, wer bezahlt denn das alles und wer darf es bezahlen, wer ist zuständig? Darüber gibt es eine Debatte, die uns Katharina Thoms zusammenfasst.
2: Carsten Schneider, diese Woche vor dem Kanzleramt, der SPD-Politiker, redet Klartext.
3: Ich möchte, dass wir im Grundgesetz eine Möglichkeit schaffen, dass der Bund eine Kompetenz für Handlungen, Taten, aber auch Ausgaben hat.
2: Mehr Bäume in Städten, mehr grüne Fassaden, Kühlung in sozialen Einrichtungen und Wasser natürlich in der Fläche halten. Wie Klimaanpassung umgesetzt wird, soll in Zukunft verbindlich der Bund vorgeben, so Schneider, und dafür auch das Geld zur Verfügung stellen.
3: Es ist bisher eine Kernaufgabe von Ländern und Gemeinden und ich möchte, dass der Bund eine weitere Verantwortung über Projekte und Erprobungsmaßnahmen, die ich jetzt so als Krücke in Teilen zur Finanzierungsgrundlage nutzen kann, hinaus wahrnehmen kann.
2: Im Koalitionsvertrag haben Union und SPD schon vereinbart, man will prüfen, ob Klimaanpassung eine Gemeinschaftsaufgabe werden kann. Für eine nötige Grundgesetzänderung bräuchte die Koalition 2/3 der Stimmen im Bundestag und damit die von Linkspartei und Bündnis 90 Die Grünen. Beide Fraktionen halten das für eine gute Idee, gerade auch, um den Kommunen finanziell zu helfen. Zuständig für Klimaanpassung ist Grünen-Politikerin Julia Schneider.
4: Wir fordern das ja auch schon lange, aber wichtig ist dabei, dass die Regierung sich jetzt nicht dahinter verschanzt, dass sie nur daran arbeitet, die Gemeinschaftsaufgabe einzuführen und am Ende dann sagt, naja, 2/3 Mehrheit haben wir nicht hinbekommen.
2: Das sieht auch die Linkspartei so. Beide Seiten würden bei der Ausgestaltung aber mitreden wollen. Die Vorgängerregierung der Ampelkoalition hatte dazu schon ein Gutachten anfertigen lassen mit konkreten Vorschlägen zur Umsetzung. Um den Herausforderungen des Klimawandels gerecht zu werden, könne eine Änderung sinnvoll sein. Im Detail sei sie aber herausfordernd. Julia Schneider.
4: Da geht es zum Beispiel erstmal darum zu definieren, was ist eigentlich Klimaanpassung? Was sind genau Klimaanpassungsmaßnahmen? Und es soll natürlich auch um Naturschutz gehen.
2: Der Koalitionspartner des Bundesumweltministers dürfte dagegen deutlich schwerer zu überzeugen sein als die Opposition. Der stellvertretende Fraktionschef der Unionsparteien Günter Krings warnte, eine Gemeinschaftsaufgabe Klimaanpassung nehme den Ländern ihre Gesetzgebungskompetenz bei Bau, Umwelt und Wirtschaftsrecht. gesagt. Das Rechtsgutachten der Vorgängerregierung schlägt deshalb vor, sich auf bestimmte Bereiche zu konzentrieren. Bundeskanzler Merz äußert sich seit Wochen nicht zu Hitze oder Dürre. Der stellvertretende Regierungssprecher Sebastian Hille deutete diese Woche mit Blick auf die Gemeinschaftsaufgabe aber eine kritische Haltung des Bundeskanzlers an.
5: Eine Grundgesetzänderung hat aus sehr gutem Grund sehr hohe Mehrheitsanforderungen im Deutschen Bundestag. Schauen Sie sich die Stärkenverteilung im Deutschen Bundestag an und dann können Sie sich Fragen auch selber erschließen.
0: Katharina Thoms über die Diskussion über die Klimaanpassung in Deutschland. Auf Sizilien ist einer der wenigen aktiven Vulkane Europas. Er ist mal wieder ausgebrochen. Das kommt häufiger tatsächlich vor. Und es hat wieder einmal zur Folge, dass viel Asche in die Atmosphäre gelangt, mit Folgen für den Flugverkehr. Lisa Weiß berichtet.
6: Eine dichte Aschewolke steigt vom Ätna auf. Der Berg auf Sizilien ist einer der aktivsten Vulkane Europas. Am Fuße des Ätnas liegt die Stadt Catania, ein beliebter Urlaubsort, mit einem der wichtigsten Flughäfen der Insel. Der ist aber jetzt durch den Ätna-Ausbruch und durch die Aschewolke seit etwa einer Woche weitgehend lahmgelegt. Immer wieder wird der Flughafen komplett gesperrt. Hunderte Flüge sind gestrichen oder umgeleitet worden. Gestrandete Urlauber haben am überfüllten Flughafen übernachtet. Mittlerweile hat sich die Lage am Flughafen selbst etwas beruhigt. Es kommen fast nur noch die Passagiere, für die die Fluggesellschaften eine Abflugslösung gefunden haben. Der italienische Fernsehsender Rai hat einige der verzweifelten Passagiere interviewt. Manche sind seit einer Woche hier. Ich muss nach Griechenland, aber komme nicht hin, weil die griechische Fluggesellschaft unbedingt von Catania aus abfliegen will. Vielleicht kennt sie den Ätna nicht gut. Das ist eine Tragödie für Sizilien, weil das hier keine unerwartete Notlage ist. Das ist Routine. Wir überlegen, mit dem Schiff zurückzukehren. Viele umgebuchte Passagiere werden mit Bussen zu anderen Flughäfen gebracht, zum Beispiel nach Palermo. Andere haben es geschafft, selbstständig einen neuen Flug von Palermo aus zu ergattern, um nach Hause zurückzukehren. Aber dorthin zu kommen ist gar nicht so einfach. Die direkte Zugverbindung zwischen Catania und Palermo ist wegen Bauarbeiten unterbrochen. Die Züge der längeren Verbindung über Messina sind komplett überfüllt. Die Züge aufs Festland sowieso. Ein italienischer Schauspieler, der am Flughafen von Catania gestrandet war, berichtet auf Instagram von völlig überhöhten Preisen für einen Shuttlebus von Catania nach Palermo. 700 Euro für eine Strecke von rund 200 Kilometern. Die Alternative, ein Mietauto auftreiben und selbst die rund 4 Stunden von Flughafen zu Flughafen fahren, erzählt diese Urlauberin. Mein Mann und ich haben ein Auto gemietet und sind nach Palermo gefahren. Das war sehr teuer. Während die Urlauberinnen und Urlauber sich ein schnelles Ende des Ausbruchs wünschen, ziehen die spektakulären Bilder Schaulustige an, die versuchen, möglichst nah an die Krater heranzukommen. Aschewolken und glühende Lava, die den Berg herunterfließt, sieht man ja auch nicht jeden Tag. Ich gehe hier rauf, seit ich ein Kind bin, damals noch auf dem Arm meines Papas. Und es ist immer sehr, sehr bewegend. Das wird nie langweilig. Es ist immer so wie beim ersten Mal. Das ruft wirklich starke Emotionen hervor und du fühlst dich klein im Vergleich zum Universum. Deshalb muss man immer auf den Ätna steigen, wenn man die Chance hat. Aber wie gefährlich ist dieser Ausbruch denn überhaupt? Ein Anruf bei Vulkanologe Boris Behnke vom Nationalen Institut für Geophysik und Vulkanologie in Catania. Er ist gerade für Forschungen auf dem Ätna unterwegs und schickt ein Video mit seiner Antwort.
7: Wir sind hier auf 1400 Meter Höhe über dem Meeresspiegel auf dem Ostgang von Ätna. Die nächsten Ortschaften sind noch viele Kilometer entfernt. Das heißt, von dieser Lava droht momentan keine Gefahr für bewohnte Gebiete. Die Asche ist momentan eigentlich auch das einzige Problem dieses Ausbruchs, weil der Wind eigentlich die ganze Zeit nach Süden weht, das heißt in Richtung Flughafen, der deswegen nicht operativ ist, was zu gewaltigen Störungen sorgt. Aber abgesehen davon ist dieser Ausbruch, so wie er jetzt ist, ungefährlich.
6: Sagt Boris Behnke, während hinter ihm im Video ein riesiger Brocken erkalteter Lava herabfällt. Unterschätzen sollte man den aktiven Vulkan auch nicht. Wie lange der Ätna noch Aschewolken ausstößt, kann selbst Vulkanologe Boris Behnke nicht vorhersagen. Das hier sei ein ungewöhnlicher Ausbruch, sagt er. Und momentan scheine die Aktivität des Vulkans nicht nachzulassen, sondern stärker zu werden.
0: Der Ätna, die Asche und der Flugverkehr. Lisa Weiß mit ihrem Bericht aus Rom. Seine Partei, die AKP, hat er mitgegründet. Das war vor 25 Jahren. Und Mitgründer war Recep Tayyip Erdogan, der langjährige Präsident und aktuelle Präsident der Türkei. Seine Partei, die AKP, ist in den vergangenen 25 Jahren immer mehr zu einer Ein-Mann-Partei geworden. Ämter und Programmatik auf ihn, auf Erdogan zugeschnitten. Was hat sie erreicht politisch in der Türkei im vergangenen Vierteljahrhundert? Uwe Lüb mit seiner Analyse.
8: Selbstlob scheut die AK-Partei oder AKP von Recep Tayyip Erdogan nicht. Ende Juni zeigt sie auf einer großen Parteiveranstaltung ein Video der eigenen Leistungen. Im Mittelpunkt Parteichef und Präsident Recep Tayyip Erdogan. Der sei immer mit Leib und Seele bei der Sache. Ein Vierteljahrhundert voller angeblicher Heldentaten wird besungen. Recep Tayyip Erdogan. Und sie regiert seit 24 Jahren. Ein Jahr nach Gründung 2001 gewinnt sie die absolute Mehrheit der Sitze im Parlament. Nach dem Wahlsieg damals spricht Erdogan von einer freien Türkei für freie Bürger. Wir respektieren die Lebensweisen aller unserer Bürger und gestalten die Zukunft nach dem Motto: Lasst das Volk leben, damit der Staat leben kann. 2003 wird Erdogan Ministerpräsident. Er führt das Land an die Europäische Union heran. Die Wirtschaft wächst spürbar. Die AKP gewinnt eine Wahl nach der anderen, 2011 mit knapp 50%. Doch 2013 folgt mit den sogenannten Gezi-Protesten ein Bruch. Vielen Menschen wird die AKP zu islamisch-konservativ, das Land zu sehr religiös geprägt. Die klassische Familie rückt ins Zentrum der Politik. Minderheiten wie Lesben und Schwule etwa müssen sich vom Präsidenten öffentlich beschimpfen lassen. All das steht nach Ansicht des Politikwissenschaftlers Ufuk Uras von der Istanbul-Universität nicht in Einklang mit früheren Äußerungen Erdogans. Es geht um die grundsätzliche Frage, ob unterschiedliche Lebensweisen und Freiheiten auch im öffentlichen Raum ihren Platz haben. Doch die AKP wandelt nicht nur das Gesellschaftsbild. Das Land wird autoritärer. Ein Desinformationsgesetz wird erlassen, das manchen als willkürlich anwendbar gegen Kritiker erscheint, als Einschränkung der Meinungsfreiheit. Für Ufuk Uras verblassen so die Erfolge der ersten 10 Regierungsjahre. Manchmal hat die AKP der Türkei gut getan. Manchmal hat sie ihr geschadet. Bestimmte Maßnahmen der Regierung wurden für viele Menschen sogar zu einem Albtraum. Etwa die Verhaftungen von Journalisten und Künstlern. Dafür gibt es aus meiner Sicht keine akzeptable Rechtfertigung. Mit der Einführung des Präsidialsystems 2017 wächst Erdogans Macht weiter. Mit ihm könnte es seine AK-Partei schaffen, noch länger zu regieren. Uras glaubt das und auch Yıldıray Uğur, Journalist der unabhängigen Zeitung Karar und früherer Unterstützer der AKP. Er beschreibt die AK-Partei als Chamäleon. In 25 Jahren, sagt Uğur, habe sie sich immer wieder so stark verändert, dass man von unterschiedlichen Parteien sprechen könnte. Einige dieser verschiedenen AK-Parteien unterscheiden sich so stark voneinander, dass sie beinahe gegeneinander antreten könnten.
0: 25 Jahre AKP in der Türkei. Uwe Lüb hat das analysiert.

0: 6.24 Uhr am Freitagmorgen, 6 Minuten vor 6:30 inzwischen. Vor einem Jahr, 14. August 2025, da stand die Stadt Anchorage im US-Bundesstaat Alaska im Mittelpunkt der Weltöffentlichkeit. Anchorage liegt so in etwa, ganz grob gesagt, auf halbem Weg zwischen zwei Hauptstädten, zwischen Washington DC und Moskau. Donald Trump, der US-Präsident, hatte den russischen Präsidenten Wladimir Putin nach Anchorage eingeladen zu einem Gipfeltreffen und damit bekam der mutmaßliche Kriegsverbrecher aus dem Kreml das, was er sich wohl gewünscht hatte. Einen roten Teppich, freundliches Händeschütteln und Bilder, die ihn auf Augenhöhe mit einem der mächtigsten Männer der Welt zeigen. Florian Kellermann ist jetzt zugeschaltet aus Kiew, aus der Hauptstadt des von Russland angegriffenen Landes der Ukraine. Herr Kellermann, es macht den Eindruck, dass in den vergangenen 365 Tagen sich etwas getan hat. Trump glaubt wohl nicht mehr alles, was aus dem Kreml kommt. Welchen Anteil daran hat die ukrainische Führung?
1: Also die Ukraine insgesamt hat daran, würde ich mal sagen, den allergrößten Anteil. Denn Trump hat ja immer wieder auch das einfach übernommen, was aus dem Kreml kam und was eben auch dahin lief, dass die Ukraine überhaupt keine Chance habe, in diesem Krieg sich längerfristig oder zumindest mittelfristig zu verteidigen. Man hat es immer wieder an seinen Aussagen gemerkt, die Ukraine habe keine Karten, der ukrainische Präsident Zelensky habe keine Karten oder auch Russland werde ohnehin innerhalb von wenigen Monaten das Donetsk-Becken im Osten der Ukraine vollständig erobern. Und das ist halt einfach nicht passiert. Also einfach die Fakten haben sich so gezeigt, dass sie dem widersprochen haben, was Putin ganz offenbar Trump zugeflüstert hat. Außerdem, die ukrainische Führung haben sie angesprochen, da habe ich schon auch den Eindruck, dass Zelensky sich bei Trump einigermaßen geschickt verhalten hat. Sie hatten ja schon eine Geschichte zu Trumps erster Amtszeit, aber auch jetzt wieder. Also er hat nie klein beigegeben, er hat immer gesagt, was Sache ist, er hat nie versucht, irgendwie um den heißen Brei herumzureden. Und hat sich eben auch nicht einschüchtern lassen.
0: Welche Unterstützung gibt es aktuell überhaupt noch von Seiten der Amerikaner für die Ukraine?
1: Zunächst mal die Unterstützung in der Sache, also bei den Treffen der G7-Staaten, NATO-Gipfeltreffen, da steht die USA jetzt wieder zumindest deklarativ an der Seite der Ukraine, also sie unterschreibt diese Abschlusserklärungen, die die Ukraine unterstützen und auch eben die Hilfen unterstützt sie zumindest, auch wenn sie selber eben finanziell nicht mehr helfen, sie unterstützt und fördert das, was die übrigen NATO-Staaten und die Partner der Ukraine geben. Das ist schon mal auf jeden Fall wichtig, dass sie eben auch hier die NATO-Partner dazu gezwungen haben, mehr Geld für die Verteidigung auszugeben und ein Teil davon eben auch an die Ukraine geht. Außerdem unterstützen sie die Ukraine weiterhin mit Satellitendaten. Sie unterstützen die Ukraine über ihre Firmen auch. Also Elon Musks Starlink ist wichtig für die ukrainische Armee und auch Systeme der künstlichen Intelligenz, mit denen einige ukrainische Drohnen ausgestattet werden. Für diese Mittelstrikes, diese Schläge in mittlerer Reichweite, die stammen aus den USA. Das sind Firmen natürlich, das ist Privatwirtschaft, aber es würde nicht gehen, wenn das Weiße Haus hier irgendwie ein Veto dagegen einlegen würde.
0: Und gleichwohl gibt es ja Lücken in der Unterstützung, trotz der europäischen Unterstützung und anderer nicht-europäischer Staaten. Welche sind das?
1: Ich spreche gleich die dramatischste Lücke an. Das sind diese PAC-3, also diejenigen Abwehrraketen für das Patriot-System, die dazu in der Lage sind, ballistische Raketen abzuschießen. Von denen hat die Ukraine praktisch keine mehr. Man weiß natürlich nicht genau, wie viel sie noch hat, aber es dürften nur noch sehr, sehr wenige sein, denn die Ukraine schießt fast keine oder beziehungsweise auch keine ballistischen Raketen aus Russland mehr ab. Und die USA kann diese Raketen einfach nicht mehr liefern oder will sie auch nicht mehr liefern, weil sie ihre Bestände eben stark geschrumpft sind. Und diese Lücke ist nicht zu füllen. Die Ukraine erleidet jetzt massive Verluste durch diese russischen Raketenangriffe. Also ich habe gestern mit einem Ökonomen gesprochen, der gesagt hat, die Schäden für die ukrainische Wirtschaft sind jetzt seit Beginn dieses Jahres schon doppelt so groß wie in den vergangenen 4 Jahren zuvor. Und diese Lücke können die Ukraine einfach nicht schließen.
0: Noch eine Frage an Sie, Herr Kellermann. Die Ukraine hat Russland jüngst einen Vorschlag übersandt, im Schwarzen Meer keine zivilen Ziele anzugreifen. Weshalb dieser Vorstoß?
1: Die Ukraine muss unbedingt die Getreidelieferungen wieder aufnehmen, diese Getreideexporte über das Schwarze Meer. Die Ukraine möchte wieder 60 Millionen Tonnen Getreide exportieren. Das braucht sie dringend. Das ist ein zweistelliger Bereich des Bruttoinlandsprodukts. Und das wird eben durch die russischen Angriffe im Moment unmöglich gemacht. Umgekehrt greift auch die Ukraine russische Tanker an und russische Lastschiffe an, die eben auch Getreide exportieren, die Öl exportieren. Insofern ihr Angebot. Lasst uns zumindest an dieser Stelle eine Waffenruhe schließen, dass also beide Volkswirtschaften durch diesen Krieg nicht noch weiter ruiniert werden.
0: Florian Kellermann live aus Kiew. Dankeschön dorthin.
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3: Uhr, die Nachrichten. In Schweden hat das Parlament dafür gestimmt, das Alter der Strafmündigkeit von 15 auf 14 Jahre zu senken. Das Parlament beschloss zudem, die Strafmilderung für Jugendliche zu streichen. Sie können nun zu Haftstrafen von bis zu 18 Jahren verurteilt werden. Das Gesetz tritt am 10. September in Kraft. Die Mitte-Rechtsregierung von Ministerpräsident Kristersson hat bereits mehrere derartige Maßnahmen auf den Weg gebracht. In Schweden gibt es zunehmende Probleme mit Bandengewalt. Die Banden rekrutieren zunehmend Minderjährige für Anschläge und Schusswaffenangriffe, da ihnen bisher im Falle einer Festnahme keine Haftstrafe droht. Der Ministerpräsident hat erklärt, verantwortlich dafür sei auch eine verantwortungslose Einwanderungspolitik und eine gescheiterte Integration. Der Iran hat nach Angaben der Vereinigten Arabischen Emirate zwei Schiffe in der Straße von Hormus angegriffen. Laut dem Außenministerium gehören sie zum staatlichen

0: Schiffsverkehr dort nahezu zum Erliegen gebracht. Der Deutsche Bauernverband rechnet aufgrund der anhaltenden Trockenheit für dieses Jahr mit erheblichen Ernteeinbußen bis hin zum Totalausfall. Verbandspräsident Ruckwied sagte dem Redaktionsnetzwerk Deutschland, man gehe von einer unterdurchschnittlichen Ernte bei Getreide aus, insbesondere beim Weizen. Erhebliche Ertragseinbußen zeichneten sich beispielsweise auch bei Kartoffeln, Gemüse und Zuckerrüben ab. In südlichen Teilen Deutschlands könnte das bis zum totalen Ertragsausfall gehen, betonte Ruckwied. Zu einem Problem werde dort auch, dass kein Futter mehr nachwachse. Nach Angaben des Landesbauernverbandes in Baden-Württemberg stehen derzeit 30-40% weniger Futter zur Verfügung als sonst um diese Jahreszeit. Betrieben, die auf Gras und Heu angewiesen seien, fehlten damit wichtige Reserven. Auch in Bayern und Hessen herrscht laut den dortigen Verbänden Futterknappheit. Aufgrund der angespannten Lage müssten Tiere teilweise schon früher geschlachtet werden, hieß es. Ein Waldbrand im nordrhein-westfälischen Kreis Düren bedroht offenbar ein Wohngebiet. Die Behörden ordneten an, dass der südlich der Kreisstadt gelegene Ortsteil Gai der Gemeinde Hürtgenwald evakuiert wird, weil sich die Flammen darauf zubewegen. Gai hat gut 1.800 Einwohner. Nach Angaben der Gemeinde ist auch ein weiterer Ortsteil gefährdet. Hürtgenwald liegt an der Grenze zum Nationalpark Eifel. Waldbrände gibt es auch im Saarland, in Rheinland-Pfalz und in Sachsen-Anhalt. US-Präsident Trump hat Zölle von bis zu 100% auf Drohnen und ihre Bestandteile verhängt. Das Weiße Haus begründete den Schritt mit der nationalen Sicherheit. Die USA seien zu abhängig von ausländischen Anbietern. Eine Untersuchung von Handelsminister Lutnick sei zu dem Schluss gekommen, dass Drohnen von bestimmten ausländischen Unternehmen Sicherheitsrisiken darstellten. Zudem produziere die heimische Industrie nicht genug, um den Sicherheitsbedarf zu decken, hieß es in der Mitteilung. Für Drohnen und deren Bauteile aus der Europäischen Union sowie aus einigen anderen Ländern werden Zölle von 15% fällig. Die 100% gelten für Drohnen ab einer bestimmten Größe oder mit besonders sicherheitsrelevanten Fähigkeiten. Das Wetter. Verbreitet sonnig, im Tagesverlauf im Norden wenige hohe Wolkenfelder, im Westen und Südwesten ein paar lockere Quellwolken. Höchstwerte von 31 Grad im Nordosten bis 38 Grad im Westen und Südwesten. Morgen vom Südwesten bis in den Norden Bewölkungsverdichtung mit einzelnen, teils kräftigen Schauern und Gewittern. Im Südosten zunächst sonnig, später wechselnd bewölkt, Temperaturen 22 bis 38 Grad. Und die weiteren Aussichten? Am Sonntag wechselnd bewölkt, in der Mitte und im Süden Schauer und Gewitter, örtlich mit Unwettergefahr, 22 bis 32 Grad. Das waren die Nachrichten.
1: Sie hören die Morgenandacht mit Gedanken zur Woche von Pfarrerin Cornelia Köhnen-Marx von der Evangelischen Kirche.
2: Das größte Ereignis in dieser Woche war für mich die Sonnenfinsternis. Am Mittwochabend konnte man zusehen, wie es dunkel und dunkler wurde, bis der Mondschatten die Sonne fast vollständig verdeckte, bis schließlich nur noch der Lichtkranz die Corona erstrahlte, ehe es noch einmal hell wurde, ehe dann die leuchtende Sonne in roten Wolken unterging. In Spanien war die Sonne sogar vollkommen überschattet. Kein Wunder, dass die Strandhotels auf Mallorca komplett ausgebucht waren. Und die Menschen am Strand dicht an dicht standen. Wer hierzulande keine Schutzbrille mehr bekommen hatte, konnte dem Astrophysiker Harald Lesch und Jasmin Neudecker live im TV zusehen, wie sie das Geschehen von Mallorca aus erklärten. Die totale Sonnenfinsternis dauerte kaum 2 Minuten. Aber an diesem Abend drehte sich alles darum, wie sich ja auch sonst alles um die Sonne dreht. Sonnenaufgang und Sonnenuntergang bestimmen unsere Tage so selbstverständlich, dass wir das leicht vergessen. Wenn dann aber alles aus dem Takt gerät, wenn es vor der Zeit ganz finster wird, dann werden wir wachgerüttelt. Störungen haben Vorrang, ist eine der Regeln in der Gruppendynamik. Und diese Woche war die kosmische Ordnung gestört. Auch wenn Wissenschaftler solche besonderen Ereignisse seit mehr als 3000 Jahren berechnen,

0: und voraussagen können. Die Irritation bleibt. Mich beschäftigt, was passieren würde, wenn die Planeten sich einmal nicht mehr nach Plan bewegen, sagte ein Journalist am Mittwochmorgen. Und was passiert, wenn die Sonne nicht zurückkehrt? Das mögen sich Menschen vor ein paar tausend Jahren gefragt haben. Ich denke, sie haben große Angst gehabt. Für die meisten vorchristlichen Kulturen war die Sonne eine göttliche Kraft, Quell des Lebens, unbesiegbar. Was, wenn sie plötzlich von der Dunkelheit verschluckt wird? Kann denn das Licht seine Kraft verlieren? Kann die Gottheit auf den Menschen so wütend sein? Für uns ist die Sonne längst keine Gottheit mehr. Für Christinnen und Christen ist Christus das Licht der Welt. Das feiern wir zu Weihnachten und auch in der Osternacht, wenn die Osterkerze in die dunkle Kirche getragen wird. Lumen Christi, singt der Liturg, das Licht Christi. Und wenn das Kerzenlicht dann in den Bänken weitergegeben wird und die Gesichter erhellt, wenn die Morgendämmerung durch die bunten Fenster leuchtet und die Orgel zum ersten Mal wieder spielt, das sind Gänsehautmomente. Auch deshalb, weil die Tage vor Ostern so dunkel waren. Die Kirchen ohne Kerzenlicht, das Kreuz unter schwarzem Tuch verdeckt, Stille im Gottesdienst. Die Angst, dass das Dunkel sich durchsetzt, dass das Licht nicht wiederkehrt, diese Angst kennt die christliche Kultur auch. Die Osterliturgie mit ihren Ritualen fußt ja auf der historischen Erfahrung, dass Jesus gestorben ist, gekreuzigt wurde und begraben. Und dass da plötzlich nur dunkle Leere ist. Auferstehung, das ist ein Wunder. Erwartet hat das keiner. Der Mystiker Johannes vom Kreuz hat von der dunklen Nacht der Seele gesprochen. Von den Tagen und Nächten, die von Angst überschattet sind. Den Zeiten, in denen Gottes Nähe nicht zu spüren ist. Ich kenne solche Zeiten, in denen ich nicht mehr glauben kann. Wenn ich nicht sicher bin, ob Jesus wirklich auferstanden ist. Wenn ich nicht vertrauen kann, dass hinter den Schatten noch immer die Lebenskraft Christi leuchtet, dass die Tage wieder hell werden, wie in der Osternacht. Ich kenne die Tage, an denen ich mich im Dunkeln alleingelassen fühle. Die dunkle Nacht der Seele. Der Mittwochabend, für mich hat er eine Botschaft, dass die Sonne scheint, auch wenn es so aussieht, als ginge sie vorzeitig unter. Es wird nicht finster bleiben.
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3: Fünf Jahre ist es her, dass westliche Armeen Afghanistan in einem chaotischen Rückzug verließen. Die USA hatten damals auch ihre Verbündeten mit ihrem Abzug überrascht, die Bundeswehr musste folgen. Und damit endete ein fast 20 Jahre dauernder Militäreinsatz gegen die Taliban, die Afghanistan inzwischen nun wieder beherrschen. Und heutzutage arrangiert sich die Bundesregierung mit dieser Tatsache und auch mit den Taliban. Markus Pindor aus unserem Hauptstadtstudio, wie wird das begründet?
4: Das ist in der Tat widersprüchlich, denn Deutschland erkennt aus guten Gründen die Taliban-Regierung nicht offiziell an, weil es sich eben um ein extremes islamistisches Regime handelt. Die deutsche Botschaft ist geschlossen seit 2021. Andererseits will die Bundesregierung afghanische Straftäter und ausreisepflichtige Afghanen aus Deutschland abschieben. Und das heißt, man braucht ein Mindestmaß an Kooperation mit den Taliban. Es gibt nach Angaben der Bundesregierung Kontakte zu denen. Es gehe aber nur um humanitäre Hilfe und Hilfe für die Menschen in Afghanistan. Dass es da ein stillschweigendes Übereinkommen gibt, dass die humanitäre Hilfe für Afghanistan der Preis ist, den Deutschland zahlt, um die afghanischen Straftäter abschieben zu können, darüber können wir alle nur mutmaßen. In diesem Dilemma steckt allerdings nicht nur Deutschland, auch die Staatengemeinschaft, die internationale, steht davor, der Bevölkerung helfen zu wollen, ohne das Regime politisch aufzuwerten.
3: Schon 2013 hatte die damalige Bundesregierung unter Kanzlerin Merkel das sogenannte Ortskräfteprogramm aufgelegt. Das sollte die Aufnahme von früheren afghanischen Mitarbeitern, die mit deutschen Behörden, Organisationen, Institutionen, Bundeswehr, Ministerien zusammengearbeitet hatten, regeln. Was ist daraus geworden?
4: Es gab mehrere solcher Programme und sie wurden jedoch vor einem halben Jahr aufgekündigt. Aus dem Bundesinnenministerium hieß es, diese Zusagen, die man den Mitarbeitern, den ehemaligen, gegeben habe, die seien nicht rechtsverbindlich. Das ist aber schlicht gesagt ein Skandal, denn diese Menschen haben für die Bundeswehr und andere deutsche Organisationen gearbeitet und gelten genau deswegen eben als schwer gefährdet. Und auch Menschen, die sich im weiteren Sinne für den zivilen Aufbau engagiert hatten, beispielsweise für Menschenrechte, beispielsweise für die Erziehung von Mädchen, werden nicht mehr aufgenommen, obwohl sie Zusagen der Bundesregierung hatten. Jetzt haben 28 dieser schwer gefährdeten Menschen im letzten Herbst nach Deutschland erreicht, einreisen zu können, aber nur, weil sie ihre Visa vor einem deutschen Gericht eingeklagt hatten. Und viele andere wurden aus Pakistan ausgewiesen nach Afghanistan und sind weiterhin schwer gefährdet. Das kann man nicht anderes als einen staatlichen Wortbruch bezeichnen. Und auf der anderen Seite heizen Gewalttaten afghanischer Täter auch die Migrationsdebatte hier in Deutschland an. Und vor allen Dingen Akteure am rechtsextremen Rand greifen diese Fälle regelmäßig auf und versuchen damit, die Bundesregierung unter Druck zu setzen.
3: Wenn wir auf diesen Militäreinsatz westlicher Staaten in Afghanistan zurückschauen, dann stand dieser ja auch unter der Überschrift des sogenannten Nation Building, also eine Demokratie per Intervention von außen zu errichten. Kann das als gescheitert gelten?
4: Das ist es jedenfalls für den Moment in der Tat. Die Taliban regieren mit brutaler Unterdrückung, muss man sagen. Frauen und Mädchen werden übel diskriminiert und systematisch entrechnet. Und der Steinzeit-Islam der Taliban bringt das Land auch in wirtschaftliche Not. Es gibt Berichte über Hunger und Unterernährung. Ethnische Minderheiten werden diskriminiert. Und es ist zwar richtig, dass viele Afghanen, besonders junge Afghanen, für diese 20 Jahre lang eine mehr oder weniger freie Gesellschaft erleben konnten. Aber ob die Afghanen sich von den Taliban befreien können, das steht in den Sternen, denn die Gesellschaft ist zersplittert, sehr tief gespalten und in weiten Teilen eben noch vormodern.
3: Vor 5 Jahren zog auch die Bundeswehr aus Afghanistan ab und die heutige Bundesregierung arrangiert sich mit den Taliban, den herrschenden Taliban in Afghanistan. Markus Pindur, danke. Ende des vergangenen Monats, Ende Juli, da meldete der Berliner Senat einen Höchstwert an Drogentoten in der Hauptstadt. Im vergangenen Jahr starben in Berlin 300 Menschen an ihrem Drogenkonsum. Das ist der Höchststand seit Anfang der 2000er Jahre. Das ist nicht nur in absoluten Zahlen, sondern auch prozentual der höchste Wert im Vergleich zu anderen deutschen Städten. Im Blut vieler Toter wurden Arzneimittel nachgewiesen, aber auch Crack, was geraucht wird und eine besonders süchtig machende Droge ist. Die Reportage aus Berlin von Sebastian Engelbrecht.
2: 2 Spielplätze gibt es auf dem Leopoldplatz im Berliner Wedding und 2 Kirchen stehen auf dem langgezogenen, von Ahornbäumen gesäumten Platz. Zwischen den Kirchen fällt ein Platz auf. Menschen laufen unter Bäumen nervös auf und ab, andere liegen wie im Koma auf Bänken. Neben ihnen steht ein weißer Transporter, ein Drogenkonsummobil von Fixpunkt. Hier können Abhängige unter medizinischer Aufsicht Heroin, Kokain, Crack oder Amphetamine nehmen. Ein freundlicher Mann im ärmellosen blauen Shirt kennt sich hier aus. Er ist am ganzen Körper tätowiert, hat nur einen Schneidezahn im Unterkiefer.
5: Das ist legal und das ist im Internet sogar zu sehen, dass es legal ist. Und dann natürlich sagen die Leute, oh, da ist es legal oder zumindest, also gucken die nicht so ganz streng. Dann kommen die hier lieber, weil woanders müssen die stressen und aufpassen. Und so.
2: Der Leopoldplatz ist eine Grauzone. Polizei und Behörden dulden die Drogenszene hier. Die Gesundheitssenatorin Ina Czubora von der SPD fördert Projekte wie Drug Checking, also das straffreie Testen von Drogen, ob sie verunreinigt sind. Oder eben die Drogenkonsummobile. Hier beraten Sozialarbeiter, medizinisches Personal hilft bei Überdosierungen. Dem Senat geht es darum, den Schaden zu mindern und dadurch das Leben der Abhängigen zu erhalten. Trotz aller Bemühungen stieg die Zahl der Drogentoten in Berlin im vergangenen Jahr auf 300, auf einen traurigen Höchstwert. Vor 4 Jahren waren es noch deutlich weniger, nämlich 230. Ein Grund ist, dass der Crack-Konsum in Berlin in den vergangenen Jahren stark zugenommen hat. Immer mehr Menschen werden abhängig. Tobias Schulze, der für die Linke im Abgeordnetenhaus sitzt, ist überzeugt.
6: Wenn sozusagen solche Drogen, die billig herzustellen sind wie Crack, massiv nach Berlin kommen, so wie sie auch in andere Städte gekommen sind, dann gibt es die Notwendigkeit, die Drogenpolitik zu verändern.
2: Schulze meint die Reste einer repressiven Drogenpolitik unter dem CDU-SPD-Senat, etwa am Drogenhandelsplatz Görlitzer Park, den der Berliner Senat nachts schloss und einen Zaun um den Park errichten ließ.
6: Zeitgleich werden Drogen- und Suchtberatungsangebote von sozialen Trägern gestrichen, auch rund um den Görlitzer Park. Und dieser Widerspruch, dass man die wirksamen Beratungs- und Präventionsinstrumente streicht, während man eben mit Repression antwortet, das führt dazu, dass das Problem nur verlagert wird, sich eher verschärft.
2: Ein Sprecher der sozialdemokratischen Gesundheitssenatorin Czuborra hält dem entgegen, heute stünden nicht weniger Haushaltsmittel für Suchtprävention und Beratung zur Verfügung als vor 3 Jahren, als der schwarz-rote Senat die Regierung übernahm. Bei der Gesundheitsverwaltung des Senats steht niemand für ein Interview über die Berliner Drogentoten zur Verfügung. Der Sprecher verweist auf die Fachstelle für Suchtprävention, die vom Senat finanziert wird. Dort betont Jannis Schneider:
7: Sie brauchen Ressourcen, ganz einfach Geld, um Personal einstellen zu können, um Projekte entwickeln zu können, um Projekte nachhaltig zu entwickeln. Weil wenn Projekte einen Förderzeitraum von 2 Jahren haben, dann auslaufen, nicht verstetigt werden können, dann wird es schwer, Zielgruppen nachhaltig zu erreichen.
2: Von solchen Idealzuständen, die Jannis Schneider von der Fachstelle für Suchtprävention erträumt, ist Berlin weit entfernt. Vorerst sieht die Wirklichkeit auf dem Leopoldplatz so aus.
5: Ich bin gerade auch ein bisschen schwer im Leben, also ohne Schlafplatz. Und ich bleibe hier, weil die Leute sind sowieso nett mit einem. Und demnächst kriege ich auch meine Habitation und dann kann ich auch hier weg. Aber ich finde gut, dass man hier konsumieren kann und kaufen kann ohne Probleme, also ohne weiteren Probleme.
3: Mehr Drogentote in Berlin und warum Behörden, warum Helfer, warum die Politik machtlos erscheinen, das hat Sebastian Engelbrecht berichtet. Sie sind vernachlässigt, sie haben psychische, körperliche oder sexuelle Gewalt erfahren. Es geht um Kinder. Das Statistische Bundesamt hat gestern eine Zahl veröffentlicht, und zwar die Zahl von Kindeswohlgefährdungen im vergangenen Jahr 2025. Die Statistiker zählten knapp 80.000 Kinder, die eine oder mehrere Gewaltformen gleichzeitig erfahren haben oder bei denen ihr Wohl in akuter Gefahr ist. Woher stammt diese Zahl? Sie stammt von Jugendämtern. Jugendämter erhalten Hinweise, am häufigsten von Polizei und Justiz, von Verwandten, Nachbarn, auch anonymen Hinweisgebern und abgestuft auch von Schulen und Kitas. Knapp 80.000 Fälle, das sind mehr als im Jahr zuvor und das sind etwa doppelt so viele wie noch 2012, als das Bundesamt, das Statistische Bundesamt, diese Zahlen zum ersten Mal erhoben hatte. Am Telefon begrüße ich jetzt Sabine Andresen, die Präsidentin des Kinderschutzbundes, außerdem Professorin für Familienforschung und Sozialpädagogik an der Goethe-Universität in Frankfurt am Main. Frau Andresen, guten Morgen.
8: Guten Morgen, Herr Gries.
3: Wie erklären Sie sich diese Zunahme der Zahl?
8: Also das hat verschiedene Gründe. Ein erster ganz wesentlicher Punkt ist, dass wir von einer Zunahme von Fällen auch ausgehen müssen. Aber, und das ist, wenn man so will, die gute Nachricht, es gibt auch eine höhere Wachsamkeit und vor allen Dingen auch eine größere Meldebereitschaft. Also sich wirklich einzumischen in diesen Privatraum Familie. Und wer meldet, das haben Sie schon gerade angesprochen, es sind einmal Polizei und auch Justiz, es sind Pädagoginnen und Pädagogen, aber Kinderschutz geht auch sie Sie und mich etwas an als Nachbarin oder als Familienangehöriger. Also auch die Bevölkerung meldet Verdachtsfälle. Und das ist ganz wichtig. Es braucht also einmal mehr Aufmerksamkeit für dieses ganz wichtige Thema. Und es braucht natürlich auch die Qualifizierung all derjenigen, die mit Kindern zu tun haben.
3: Und doch hat ja diese Zahl nur eine wichtige Einschränkung, mindestens eine wichtige Einschränkung. Es ist das sogenannte Hellfeld. Also Kriminologen, Soziologen sprechen dann eben von den angezeigten Fällen. Und daneben gibt es das Dunkelfeld. Viele Fälle, von denen wir nichts wissen, von denen niemand erfährt oder viel zu spät erfährt. Gibt es irgendeine Schätzung, wie groß das sein könnte?
8: Also das ist wirklich sehr schwer zu schätzen, aber diese Unterscheidung zu machen ist einfach ganz wichtig, dass wir bei diesen gemeldeten Fällen wirklich immer nur von einem vermutlich sehr viel kleineren Teil ausgehen müssen und das Dunkelfeld einfach nicht ausgeleuchtet ist und wir hier nicht das ausreichende Wissen haben. Darum stellt sich ja immer die Frage, wie kommen wir zu besseren Aufdeckungen? Was braucht es dafür? Was braucht es in der Forschung? Was braucht es bei der Ermittlung? Denn jeder einzelne Fall im Dunkelfeld wird ja dazu führen, dass einem betroffenen Kind nicht geholfen wird.
3: Bevor wir dazu kommen, das ist eine interessante Frage, die Sie da aufwerfen, möchte ich noch eine Nachfrage stellen. Wie kommen wir, Sie nannten als einen Faktor für die steigenden Zahlen, dass es eben auch mehr Gewalt gäbe. Aus welchen Gründen?
8: Also wenn Kinder und Jugendliche in ihren Familien, und wir reden hier ja jetzt über Gewalt in Familien, in dem Zuhause erleben, dann gibt es dafür nicht den einen Grund. Also wir haben einmal Familien, in denen Gewalt ausgeübt wird, die gleich eine ganze Vielzahl von Belastungsfaktoren haben. Also beispielsweise eine erhebliche Überforderung, große Konflikte in der Partnerschaft, einen hohen Stresslevel, eine Mutter, die sich vielleicht alleine fühlt, weil die Familienangehörigen weit weg sind. Also das ist so ein ganz wesentlicher Punkt. Wir haben nicht diese eine einzige Ursache, aber in dem Moment, in dem Familien alleine sind, ein enormer Stress da ist. Ich denke, wir können hier auch noch mal lernen von auch internationalen Studien über die Situation von Familien in der Corona-Pandemie. Wenn also wirklich die Überforderung enorm ist, das führt in vielen Fällen dann, oder das ist eine der Ursachen dafür, dass dann auch Gewalt an Kindern ausgeübt wird. Aber wir werden auch davon ausgehen müssen, dass es Erwachsene gibt, die auch wenn sie Eltern sind, keine oder wenig Empathie haben für die Bedürfnisse ihrer Kinder.
3: Welche Stress- und Warnzeichen senden Kinder aus?
8: Auch das ist ganz unterschiedlich, aber und hängt auch sehr davon ab, von welcher Gewaltform sie betroffen sind. Darum ist es erstens, und lassen Sie mich das vielleicht zuerst sagen, ja, darum ist es so wichtig, dass Kinder nicht nur in der Familie sind, sondern dass sie in der Kita sind, dass sie in der Schule sind, dass sie also von vielen anderen auch gesehen und beobachtet werden. Denn die Zahlen zeigen ja auch, der große Teil der betroffenen Kinder sind Kinder bis 8 Jahre. Also gerade die jungen Kinder. So, und welche Signale senden sie aus? Also ein vernachlässigtes Kind kommt vielleicht ständig nicht wirklich angezogen in die Kita, kommt ständig hungrig in die Kita, zeigt vielleicht Verhaltensauffälligkeiten, die eine qualifizierte Fachkraft aufmerksam werden lassen. Das ist so ein Element. Wir wissen, bei Kindern, die sexuelle Gewalt erleben, auch die zeigen nicht das eine einzige Signal. Aber wenn eine Lehrerin beobachtet, ein Kind, das vorher sehr aufgeweckt war, war, sehr offen war, gerne gelernt hat, zieht sich plötzlich komplett zurück, dann muss ich als Pädagogin aufmerksam werden. Und das braucht natürlich Wissen, das braucht auch Zeit für die Kinder und es braucht eine Kompetenz, um auch Diagnosen erstellen zu können.
3: Sie sprechen diese Sensibilität und die Kompetenz an, die Lehrer zum Beispiel, Lehrerinnen, auch Kita-Personal mitbringen sollte. Diese Menschen haben ja wahnsinnig viele Aufgaben in ihren Bildungsinstitutionen. Sind sie darüber hinaus ausreichend qualifiziert?
8: Also das ist ein großes Problem. Erstens, dass Pädagoginnen und Pädagogen sehr viele Aufgaben haben und nicht ohne Grund wird aber immer wieder gefordert, dass in das Studium und in die Weiterbildung das Thema Kinderschutz fest verankert werden muss. Denn das ist ein wesentlicher Bestandteil. Meine Erfahrung ist, wenn ich jetzt als Hochschullehrerin sprechen darf, wann immer ich ein Seminar anbiete zu Gewalt gegen Kinder und Jugendliche, kommen die Studierenden also wirklich in großen Gruppen, weil sie informiert werden wollen. Das ist also ganz wichtig. Und lassen Sie mich vielleicht eine andere Institution hier auch noch benennen, dass diese Fälle von Kindeswohlgefährdung aufgedeckt worden sind. Das zeigt ja auch die wichtige Arbeit der Jugendämter. Und die Kinder- und Jugendhilfe hat als einen wichtigen Auftrag eben den Schutz von Kindern und Jugendlichen zu gewährleisten. Und das ist eigentlich die Fachgruppe, die dann auch dafür Sorge tragen kann, dass in Schulen Lehrkräfte sich stärker konzentrieren können auf das, wofür sie hauptsächlich zuständig sind. Also es braucht wirklich einen starken Kinder- und Jugendschutz vor Ort in den Kommunen.
3: Wir haben nur noch wenige Sekunden, aber kurze Nachfrage zu den Jugendämtern. Machen Sie die Beobachtung, dass an diesen Ämtern und ihrer Bedeutung in Zeiten knapper Kassen auch gespart wird?
8: Also insgesamt zeigt sich, dass wir uns große Sorgen machen müssen, dass bei der Kinder- und Jugendhilfe gespart wird. Und das dürfen wir uns nicht leisten, denn Kinder und Jugendliche haben ein Recht auf bestmöglichen Schutz vor Gewalt. Und da sind die Jugendämter eine ganz wichtige Institution.
3: Sagt die Präsidentin des Deutschen Kinderschutzbundes, Sabine Andresen. Ich danke für das Interview und wünsche Ihnen einen guten Tag.
8: Ich danke Ihnen auch, Herr Gries. Auf Wiedersehen.
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14: Es ist jetzt 7 Uhr und nun die Lokalnachrichten mit Lasse Dreier.
15: Die beiden am Zubringer der B-27 gefundenen Weltkriegsbomben sind am Donnerstagmittag planmäßig gegen 12.30 Uhr gesprengt worden. Das Sperrgebiet wurde kurz darauf wieder freigegeben und Anwohnerinnen und Anwohner konnten in ihre Häuser zurückkehren. Die Brücke selbst blieb zunächst noch gesperrt, da sie auf mögliche Schäden durch die Detonation untersucht werden musste. Um 13.15 Uhr gab die Stadt schließlich die Entwarnung. Die Brücke sei unbeschädigt geblieben und wieder frei für den Verkehr gegeben. Der Kampfmittelbeseitigungsdienst hatte die beiden deutschen Kleinbomben vor Ort gesprengt, die bei Bauarbeiten der Landesstraßenbaubehörde Gandersheim entdeckt worden waren. Die zuvor eingerichtete Sperrzone mit 300 Metern Radius betraf einige Haushalte auf dem Holtenser Berg sowie die Hagenbergschule, an der der Unterricht ganztägig ausfiel. Während der Evakuierung stand den Betroffenen eine Aufenthaltsmöglichkeit im Nachbarschaftszentrum Holtenser Berg zur Verfügung. Der Verkehr wurde über das Gewerbegebiet in der Weststadt umgeleitet. Angesichts der für die kommenden Tage erwarteten hohen Temperaturen stellt das Kunsthaus Göttingen seine Räume bis einschließlich Samstag, den 16. August, kostenfrei als Schutzraum vor der Hitze zur Verfügung. Während der regulären Öffnungszeiten können sich alle Göttingerinnen und Göttinger in den kühlen Räumen aufhalten. Der Aufenthalt ist kostenlos. Wer dabei auch die aktuelle Ausstellung von Jim Dine besuchen möchte, kann dafür freiwillig spenden. Wer in den kommenden Wochen ein auffälliges Fahrzeug mit Kameraaufbau durch Göttingens Straßen fahren sieht, muss sich nicht wundern. Ab Montag, den 17. August, ist die Firma Cyclomedia im Auftrag der Stadt unterwegs, um bis Ende August das gesamte Stadtgebiet mit 360-Grad-Panoramaaufnahmen neu zu erfassen. Die Bilder lösen einen älteren Datenbestand ab und sollen künftig alle 2 Jahre aktualisiert werden. Für die Verwaltung ist das mehr als nur ein Update fürs Archiv. Stadtbaurat Friedhof Loog verspricht sich davon spürbare Erleichterungen im Arbeitsalltag verschiedener Fachbereiche. Ob Bauanträge geprüft, Straßen geplant oder Fragen des Brandschutzes geklärt werden müssen. Künftig soll ein Blick auf die hochauflösenden Aufnahmen oft reichen, statt dafür extra vor Ort zu fahren. Das spare Zeit, Geld und beschleunige Bearbeitungsverfahren, so Loog. Wer sich fragt, ob er dabei selbst im Bild landet, kann beruhigt sein. Gesichter und Kennzeichen werden automatisch unkenntlich gemacht, bevor die Aufnahmen an die Stadt gehen. Im Netz oder anderswo öffentlich zu sehen sind die Bilder ohnehin nicht. Sie bleiben ausschließlich für den internen Gebrauch der Verwaltung.
14: Sie hörten Lasse Dreier mit den aktuellen Lokalnachrichten. Als nächstes folgen die wichtigsten Infos zu Wetter und Verkehr. So, wir starten mit einem Blick auf die Temperaturen im Sendegebiet. In Göttingen werden momentan 10 Grad gemessen, in Dassel sind es 13 Grad und Hanmünden kommt auf 12 Grad. Heute gibt es bei uns hier in Südniedersachsen wieder bestes Freibadwetter, bedeutet viel Sonnenschein und wenige bis gar keine Wolken. Und dazu Höchsttemperaturen von um die 35 Grad. Am Wochenende wird es dann hingegen ein wenig wechselhafter. An beiden Tagen erwartet uns ein Wechsel aus Sonne und Wolken und sowohl am Samstag als auch am Sonntag ist gegen Abend mit Regen zu rechnen. Morgen wird es dann ähnlich heiß wie heute, die Höchsttemperaturen liegen bei über 30 Grad. Am Sonntag wird es dann hingegen ein wenig kühler oder besser gesagt weniger heiß, da liegen dann die Höchsttemperaturen bei etwa 25 Grad. Weiter geht's, schauen wir mal, was auf den Straßen so los ist und da haben wir gleich mal eine tagesaktuelle Meldung für Sie. Denn auf der A7 von Kassel Richtung Hannover ist die Ausfahrt zum Rastplatz Hedemünden derzeit gesperrt, voraussichtlich noch bis etwa 7.30 Uhr. Weiter geht's nach Einbeck. Hier ist nämlich die Knochenhauer Straße zwischen der Marktstraße und Hallenplan für Fahrzeuge gesperrt. FußgängerInnen können den Bereich allerdings weiterhin nutzen. Die anliegenden Geschäfte in der Knochenhauer Straße sind damit also weiterhin erreichbar. Voraussichtlich gilt die Sperrung noch bis zum 4. September. Weiter geht's. Die Holtenser Landstraße ist zwischen dem Kreuzungsbereich Lindenweg und unter der Pfalz voll gesperrt. Grund hierfür ist der Fernwärmeausbau am Hagenberg. Die Geschäfte bleiben allerdings trotz der Vollsperrung erreichbar. Die Zufahrt ist über die Holtenser Landstraße aus südlicher Richtung aus möglich. Die Einschränkung hier soll noch bis Ende August bleiben. Und zum Abschluss noch die heutigen Blitzer. Im Landkreis Göttingen wird geblitzt. In Herzberg, Osterode, dem Flecken Bovenen, der Gemeinde Rossdorf und der Samtgemeinde Hattorf am Harz. Im Landkreis Northeim wiederum steht heute ein Blitzer im Raum Nörten-Hardenberg-Hardexen. Und last but not least, die semi-stationäre Messanlage Alice steht nach wie vor im Raum Katlenburg-Lindau, aller Voraussicht nach noch bis kommenden Montag. Allen unterwegs wünsche ich eine gute und selbstverständlich vor allem sichere Fahrt. Das waren die Stadtradio Göttingen Lokalnachrichten. Die nächste Ausgabe folgt um 8 Uhr und um 7.30 Uhr übernehmen dann einmal kurz die KollegInnen vom Deutschlandfunk mit den neuesten überregionalen und internationalen Meldungen.
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Schönen guten Morgen. Sie hören mittendrin das Morgenmagazin hier auf der 107,1. An diesem Freitagmorgen moderiert von mir, Kieran Kuhls. In der ersten halben Stunde von mittendrin geht es für uns nach Northeim. Genauer gesagt in das Theater der Nacht. Die haben nämlich heute einen ganz besonderen Anlass zum Feiern. Sie feiern nämlich nicht nur ein Jubiläum, sondern gleich ein Doppeljubiläum. Genauer gesagt sind das die 10. Deutsche Figurentheaterkonferenz und das Jubiläumsfestival mit Hand und Fuß. Mehr über dieses besondere Doppeljubiläum weiß meine Kollegin Charlene Rekewitsch. Was das Theater der Nacht sich dabei so gedacht hat bzw. vorbereitet hat, hören Sie hier dann im Laufe der nächsten Minuten. Aber los geht es zunächst einmal musikalisch und zwar mit der Band Queen und dem Lied Bohemian Rhapsody.

0: Ein buntes Spektrum aus Kunst, Kultur und faszinierenden Vorstellungen erwartet uns ab heute in Northeim. Das Theater der Nacht lädt nämlich zu einem besonderen Doppeljubiläum ein. Gefeiert werden die 10. Deutsche Figurentheaterkonferenz und das große Jubiläumsfestival mit Hand und Fuß. Was genau das Publikum in den kommenden 10 Tagen dort erwartet, hat Charlene Rekewitsch im Gespräch mit dem Leitungsteam der Veranstaltung herausgefunden.
1: Vom 14. bis zum 23. August wird Northeim zum Treffpunkt für die internationale Figurentheaterszene. Mit der 10. Deutschen Figurentheaterkonferenz und dem Jubiläumsfestival stehen 10 Tage voller Aufführungen, Musik und Begegnungen bevor. Das Theater der Nacht verwandelt sich dabei in ein Zentrum für Kunstschaffende und Gäste aus aller Welt. Das diesjährige Motto lautet Schein und Sein, die Figur zwischen den Welten. Ruth Brockhausen vom Theater der Nacht über die Idee hinter diesem Motto.
2: Ja, es ist eher ein philosophisch-ethisches Thema. Es geht darum, dass nicht alle Dinge, die so scheinen, das sind, was sie scheinen. Und es geht so ein bisschen um, wie lassen wir uns täuschen? Wie lassen wir uns von vielleicht auch spannenden Versprechen verleiten? Und ja, wann ist das gut und wann ist das vielleicht auch total negativ? Also genau diesen Grad, weil natürlich lieben wir zu träumen und natürlich ist es toll, Fantasie zu haben. Und diese Fantasien sind manchmal produktiv und gehen richtig gut auf und fördern auch eine Gemeinschaft. Und manche Fantasien können ganz schön destruktiv sein und es geht darum, so diesen Grat auszuloten und zu gucken, wo wollen wir hin.
1: Doch das Motto hat auch eine ganz praktische Seite für das Publikum. Es geht um den magischen Moment, in dem ein lebloser Gegenstand auf der Bühne plötzlich lebendig wird, so Sarah Semmelroggen.
3: Neben diesem theoretischen oder philosophischen Aspekt ist es, glaube ich, auch für jeden Theaterinteressierten und das gesamte Publikum eine interessante Frage oder ein interessantes Motto, weil es auch darum geht, ein bisschen dem auf die Spur zu kommen, wann wird dann eine Figur oder ein Gegenstand, den wir im Theater nutzen, lebendig und wie erlebe ich als Publikum oder als Zuschauer es vielleicht auch, wenn mit Licht und Schatten, mit Requisiten eine andere Welt geschaffen wird, in die ich fernab vom Alltag dann eintauchen kann.
1: 10 Tage lang verwandelt sich das Theater der Nacht und die gesamte Umgebung in einen offenen Raum für Figurentheater, lebendigen Kunstaustausch und Begegnung. Das Publikum erwartet dabei ein enorm vielfältiges Programm. Es reicht von Open-Air-Veranstaltungen, Konzerten und Filmvorführungen über einen bunten Theatermarkt und das beliebte Picknick im Park bis hin zur traditionellen Nacht der Puppen. Für Johannes Liening startet diese vollgepackte Kulturwoche mit einem ganz besonderen Eröffnungswochenende.
4: Das Festival und die Konferenz beginnen diesen Freitag am 14. mit einer großen Eröffnung am Münsterplatz hier in Northeim und damit eröffnen wir sowohl das Festival als auch die Konferenz. Die Konferenz spiegelt sich dann durch das Symposium wieder, was am Samstag und am Sonntag stattfindet, wo wir auch viele internationale Gastredner eingeladen haben, um ein bisschen diese Welt, die sich mit Schein und Sein öffnet, näher erkunden zu können. Das Festival ist auch an diesem Wochenende groß vertreten, einmal durch das Picknick im Park, aber auch durch die Stücke. Und dann geht es in der darauffolgenden Woche, gibt es noch die Workshop-Woche. Da gibt es auch wieder ganz viele Workshops von internationalen Künstlern, die hier ins Theater kommen und einfach an wissbegierige Leute ihre Arbeit weitergeben.
1: Viele Angebote im öffentlichen Raum und auf den Straßen Northeim sind kostenfrei und spontan zugänglich. Für die Tagesworkshops sowie die Vorstellungen im Theater der Nacht sind hingegen Anmeldungen oder Eintrittskarten erforderlich. Hinter den Kulissen bedeutet ein Jubiläum dieser Größenordnung jahrelange Vorbereitung. Für Ruth Brockhausen ist die 10. Auflage daher nicht nur ein organisatorischer Krafttakt, sondern vor allem ein Gewinn für die gesamte Figurentheaterszene.
2: Das 10. Jubiläum ist insofern besonders, wir ja als freies Theater dieses ganze Festival immer wieder neu über Projektgelder initiieren und stemmen. Und das ist ein sehr, sehr großer Kraftaufwand, sehr viel Arbeit. Und ich finde, dass wir das zum 10. Mal schaffen, da sind wir richtig gut. Und ich glaube, dass dieses ganze Projekt ein sehr, sehr tolles Projekt für die Szene ist. Also für die Szene des Pumpspiels hat es unheimlich viele Kontakte bewirkt untereinander. Es bewirkt, dass sich die Puppenspieler insgesamt besser miteinander verstehen. Es bietet sehr viel Kontaktmöglichkeiten und natürlich Kontaktmöglichkeiten zu Leuten, die man sonst nie treffen würde. Es sind wirklich internationale Koryphäen hier gewesen und wir haben so viel lernen können von den Leuten, die hier waren und so viel Kontakte knüpfen können. Das ist einfach großartig.
1: In der Woche vom 17. bis zum 21. August rückt mit der Figurenkonferenz der intensive Austausch in den Vordergrund. Bei täglichen Symposien, Aufführungen und Künstlergesprächen wird Northeim zum internationalen Arbeitsort. Für Johannes Liening bietet das Treffen auch die Chance, mit alten Vorurteilen gegenüber der Kunstform Figurentheater aufzuräumen.
4: Ich würde auch noch sagen, dass es auch ganz wichtig ist für Personen, die absolut nichts vorher mit Puppenspiel zu tun haben, weil das hier ist einfach die perfekte Gelegenheit, jährlich in die Szene ein bisschen einzutauchen und sie von ganz vielen anderen Seiten kennenzulernen, weil oft hat leider noch das Puppentheater diesen kindlichen Ruf, dass es nur für Kinder sei und deshalb schreckt es manche auch ab. Aber die Konferenz ist einfach die beste Möglichkeit, um über dieses Vorurteil hinwegzukommen und einfach diese wundervollen Welten zu erleben.
1: Vom 14. bis zum 23. August verwandelt sich Northeim so in ein lebendiges Zentrum für Figurentheater, Musik und besondere Kulturmomente. 10 Tage voller Magie, Kreativität und Begegnung direkt vor der Haustür.
0: Das war ein Beitrag von Charlene Rekewitsch über die 10. Deutsche Figurentheaterkonferenz und das 10. Festival Schein und Sein. Die Figur zwischen den Welten, die ab dem kommenden Wochenende in Northeim stattfindet. Alle Infos zum Programm, den kostenfreien Veranstaltungen im öffentlichen Raum und den Anmeldungen und Tickets finden Sie auf der Internetseite vom Theater der Nacht. Jetzt ist es 7.22 Uhr. Was bedeutet in wenigen Minuten? Übernehmen hier die Kolleginnen vom Deutschlandfunk mit den neuesten überregionalen und internationalen Meldungen. Vorher läuft hier auf der 107,1 aber noch das Lied Human von The Killers.

7.30 Uhr, die Nachrichten. Der britische Rechtspopulist Farage hat seinen Sitz im britischen Parlament zurückgewonnen. Bei der Nachwahl im südenglischen Badeort Clacton erhielt Farage 22.239 Stimmen. Die großen politischen Parteien hatten die Wahl boykottiert. Hauptkonkurrent war eine von einem Komiker geschaffene satirische Figur im Mülleimerkostüm. Diese Count Binface genannte Figur erhielt 9.455 Stimmen. An der offiziellen Veranstaltung zur Bekanntgabe der Ergebnisse nimmt Farage nach eigener Aussage aus Sicherheitsgründen nicht teil. Die Polizei habe vor einer Störkampagne gewarnt. Der Vorsitzende der Partei Reform UK hatte die Nachwahl selbst ausgelöst. Er legte seinen Sitz als Abgeordneter im Juli nieder, um sich nach Vorwürfen über eine nicht deklarierte Millionenspende an seine Partei erneut das Mandat der Wähler zu sichern. Der Deutsche Bauernverband rechnet aufgrund der anhaltenden Trockenheit für dieses Jahr mit erheblichen Ernteeinbußen bis hin zum Totalausfall. Verbandspräsident Ruckwied sagte dem Redaktionsnetzwerk Deutschland, man gehe von einer unterdurchschnittlichen Ernte bei Getreide aus, insbesondere beim Weizen. Erhebliche Ertragseinbußen zeichneten sich beispielsweise auch bei Kartoffeln, Gemüse und Zuckerrüben ab. In südlichen Teilen Deutschlands könnte das bis zum totalen Ertragsausfall gehen, betont Ruckwied. Zu einem Problem werde dort auch, dass kein

0: von 15 auf 14 Jahre zu senken. Das Parlament beschloss zudem, die Strafmilderung für Jugendliche zu streichen. Sie können nun zu Haftstrafen von bis zu 18 Jahren verurteilt werden. Das Gesetz tritt am 10. September in Kraft. Die Mitte-Rechts-Regierung von Ministerpräsident Kristersson hat bereits mehrere derartige Maßnahmen auf den Weg gebracht. In Schweden gibt es zunehmende Probleme mit Bandengewalt. Die Banden rekrutieren zunehmend Minderjährige für Anschläge und Schusswaffenangriffe, da ihnen bisher im Falle einer Festnahme keine Haftstrafe drohte. Der Ministerpräsident hat erklärt, verantwortlich dafür sei auch eine verantwortungslose Einwanderungspolitik und eine gescheiterte Integration. Der Iran hat nach Angaben der Vereinigten Arabischen Emirate 2 Schiffe in der Straße von Hormus angegriffen. Laut dem Außenministerium gehören sie zum staatlichen Ölkonzern ADNOC. Verletzt worden sei niemand. Die Emirate kritisierten die Angriffe und sprachen von Piraterie. Dies sei eine unmittelbare Bedrohung für die Stabilität der Region und ihre Bevölkerung sowie für die weltweite Energiesicherheit. Die Straße von Hormus ist eine der wichtigsten Streitpunkte zwischen Washington und Teheran bei den Bemühungen um ein Ende des Krieges. Sowohl der Iran als auch die USA reklamieren für sich, die Kontrolle über die Meerenge zu haben. Der seit Ende Februar andauernde Krieg hat den Schiffsverkehr dort nahezu zum Erliegen gebracht. Nach dem Erdbeben in Kolumbien ist die Zahl der Todesopfer auf rund 280 gestiegen. Wie die Behörden mitteilten, werden weiterhin hunderte Menschen vermisst. Das Beben der Stärke 7,4 hatte am Montag den Westen Kolumbiens erschüttert. Rettungskräfte suchen in den Trümmern der am schwersten betroffenen Städte Cali, Pereira, Manizales und Quibo weiter nach Überlebenden. Das Wetter. Verbreitet sonnig, im Tagesverlauf im Norden wenige hohe Wolkenfelder, im Westen und Südwesten ein paar lockere Quellwolken, Höchstwerte von 31 Grad im Nordwesten, Nordosten bis 38 Grad im Westen und Südwesten. Morgen vom Südwesten bis in den Norden Bewölkungsverdichtung mit einzelnen teils kräftigen Schauern und Gewittern. Im Südosten zunächst sonnig, später wechselnd bewölkt, Temperaturen 22 bis 38 Grad. Die weiteren Aussichten: am Sonntag wechselnd bewölkt, in der Mitte und im Süden Schauer und Gewitter. Örtlich mit Unwettergefahr 22 bis 32 Grad. Das waren die Nachrichten.
1: Ein Dankeschön geht raus an die Kolleginnen vom Deutschlandfunk für die neuesten überregionalen und internationalen Meldungen. Gleich wird es wieder ein wenig regionaler mit dem Wetter im Sendegebiet, aber vorher gibt's noch eine kurze Verkehrsmeldung. Ich hatte nämlich vorhin durchgegeben, dass auf der A7 von Kassel Richtung Hannover die Ausfahrt zum Rastplatz Hedemünden gesperrt ist. Diese Meldung ist aber mittlerweile aufgehoben. Kommen wir dann nun zum Wetter von heute und am Wochenende. Angefangen mit den Temperaturen: in Göttingen werden momentan 13 Grad gemessen, in Dassel sind es 15 Grad und Hanmünden liegt mit 14 Grad genau dazwischen. Heute gibt es bei uns hier in Südniedersachsen wieder echtes Sommerwetter, sprich viel Sonnenschein, wenige bis gar keine Wolken und Höchsttemperaturen von um die 35 Grad. Am Wochenende wird es dann hingegen ein wenig wechselhafter. An beiden Tagen erwartet uns ein Mix aus Sonne und Wolken. Und sowohl am Samstag als auch am Sonntag ist gegen Abend Regen möglich. Morgen wird es dann ähnlich heiß wie heute, da erwarten uns Höchsttemperaturen von über 30 Grad. Am Sonntag wird es dann hingegen ein wenig kühler mit Höchsttemperaturen von etwa 25 Grad. Und mit diesen Aussichten starten wir nun in die nächste halbe Stunde von Mittendrin, dem Morgenmagazin hier im Stadtradio Göttingen. Mein Name ist Kieran Kuhls und ich freue mich, dass ihr an diesem Freitagmorgen eingeschaltet haben. Weiter geht es als nächstes mit einem Beitrag von meiner Kollegin Tina Fiebiger. Denn das Festival Kultur im Kreis tourt wieder durch die Region und zum Auftakt der Jubiläumssaison am morgigen Samstag gibt es einen Abstecher nach Besenhausen. Was die BesucherInnen bei Kultur im Kreis so erwartet und was es über das Festival sonst noch so zu wissen gibt, das hören Sie dann gleich in dem entsprechenden Beitrag. Vorher läuft ihr allerdings zunächst einmal das Lied Love Is a Shield von Camouflage.

0: Das Festival Kultur im Kreis tourt wieder durch die Region und zum Auftakt der Jubiläumssaison am morgigen Samstag wird ein Abstecher nach Besenhausen unternommen. Auf dem Rittergut bei Friedland ging das Festival vor 20 Jahren auch an den Start. Dort haben Konzerte ebenso Tradition wie Ausstellungen und Handwerkermärkte, für die sich der Verein Kulturgut Besenhausen engagiert. Im vergangenen Herbst formierte sich das kreative Bündnis, das mit dem alten Websaal in der ehemaligen Handweberei nicht nur eine besondere Konzertkulisse für das Duo Duor mit seinem Dialog zwischen Harfe und Saxophon präsentieren kann, sondern auch Hühner und Gäste und Gänse als Zaungäste. Tina Febiger hat mit Ulrike Platt vom Vereinsteam über das Festival-Gastspiel und die geplanten Kulturprojekte gesprochen.
1: Die Kultur gibt es ja hier in Besenhausen schon recht lange, so gut 20 Jahre. Aber jetzt hat sich im Herbst vergangenen Jahres ein Kulturgut Besenhausen als Verein formiert.
2: Also im August 2025 kam die Idee auf, einen Kulturverein zu gründen. Und dann gab es ja verschiedene Schritte, um den jetzt wirklich ins Leben zu rufen mit Satzung und so weiter. Jetzt sind wir handlungsfähig und können jetzt eben loslegen und können verstärken das, was wir vorher auch schon gemacht haben. Also Ausstellungen, Konzerte und können aber unser Angebot noch erweitern.
1: Ein offenes Feld.
2: Ein offenes Feld. Kann das ein bisschen genauer bestimmen gleich, aber erstmal war die Idee, dass man ein Vehikel braucht, um das zu tun. Und das ist das Kulturgut Besenhausen e.V.
1: Und es gibt immer unterhaltsame Kommentare zu allem, was er hier unternimmt.
2: Auf jeden Fall. Der Hahn, er hat auch einen Namen, er heißt Ulf.
1: Hat also ein waches Auge und
2: kreist
1: dann
2: über
1: entsprechend,
2: alles. So ist es,
1: je nachdem, was hier so los ist. Kultur im Kreis hat ja öfter mal angeklopft für ein Gastspiel. Mhm. Also seid ihr per Anfrage auch
2: Genau, Kultur im Kreis hat diese Anfrage an uns gestellt. Die haben aber auch schon sonst Anfragen gestellt. Also die haben ja ihr 20-jähriges Jubiläum gerade, dieses Sommerfestival. Vor 20 Jahren ist das erste Konzert tatsächlich auch hier in Besenhausen gewesen. Und die haben jetzt gefragt, ob es möglich ist, dass über diesen neu gegründeten Kulturverein jetzt wieder ein Konzert hier stattfinden kann. Und dem sind wir dann gerne nachgekommen. Das ist jetzt am nächsten Samstag. 18.30 Uhr hier im alten Websaal der Handweberei findet das statt. Und da kommt das Duo Duor. Das ist eine Harfenistin und ein Saxophonspieler. Ich habe die selber noch nicht gehört, aber sie werden sehr gelobt und wir freuen uns sehr auf dieses Konzert. Und ich habe gelesen, sie nennen ihr Konzert Smile. Also man darf dann erwarten, dass es doch ein sehr freundliches, fröhliches Konzert wird.
1: Und wahrscheinlich auch mit dem einen oder anderen Kommentar von draußen. Es ist ja ein Phänomen, gerade bei Konzerten hier. Es gab ja eine Fülle von musikalischen Begegnungen, auch in dem ehemaligen Schafstall.
2: Ja.
1: Und jetzt ist der andere Raum vorwiegend für Konzerte vorgesehen.
2: Genau.
1: Oder wechselt das?
2: Diesen Websaal der ehemaligen Handweberei haben wir jetzt so ein bisschen hergerichtet, dass das ein Konzertsaal oder Ausstellungsraum oder auch ein Raum für Workshops sein kann. Der lässt sich mieten. Da veranstalten wir aber selber eben auch zum Beispiel jetzt zusammen mit Kultur im Kreis dieses Konzert.
1: Und der Schafstall?
2: Der wird auch noch als Forum genutzt, aber der ist jetzt mehr so ein Backup. Also wir haben ja auch Open-Air-Veranstaltungen hier und falls Open-Air jetzt nicht stattfinden kann, weil es plötzlich regnet, dann kann man in den Schafstall ausweichen. Und der Schafstall ist für die anderen Veranstaltungen, die der Kulturverein auch noch hier moderiert, wie zum Beispiel der Kunsthandwerksmarkt oder wie jetzt im nächsten Sommer wird so ein Sommermarkt hier stattfinden. Da sind dann die Künstler auch im Schafstall. Also der wird schon auch genutzt, aber nicht mehr vorrangig jetzt als Konzertraum, sondern eben für andere Veranstaltungen. Also der Konzertraum soll jetzt dieser Websaal sein.
1: Ihr korrespondiert auch mit dem Kulturring Friedland.
2: Der Kulturring Friedland hat also seine wichtigste Person sozusagen verloren aus Altersgründen und deswegen übernehmen wir jetzt einen Teil dieser Aufgaben. Wir sind aber mit der Gemeinde Friedland natürlich vernetzt, wie wir überhaupt hier im Dreiländereck ja mit allen Kulturringen gut vernetzt sein können und auch schon sind. Und das ist ja ein Grund auch gewesen, diesen Kulturverein zu gründen, dass wir uns sehr bewusst sind, dass eben in Thüringen hier gleich 5 Minuten weiter in die Richtung und 10 Minuten in die Richtung Hessen auch Leute wohnen, die eben gern hierher kommen und hier gerne Kultur genießen.
1: Aber wir haben neben musikalischen Projekten, wie jetzt der Abstecher bei Kultur im Kreis mit Saxophon und Harfe, auch literarische Wanderungen möglich. Gibt es da so Wunschzettel, was ihr alles so euch vorgenommen habt und irgendwann, wenn es passt, realisiert?
2: Also möglich ist eigentlich alles. Also jede Idee, die uns sinnvoll erscheint, die kann hier auch durchgeführt werden. Also wir haben im Prinzip so drei Schwerpunkte. Das eine ist Kunst und Kultur, dazu gehören aber auch Ausstellungen. Also es waren schon mehrere Ausstellungen hier, Konzerte. Und dann haben wir diese Kunst-Handwerksmärkte. Also wir wollen das Handwerk auch bekannt machen oder zusammenziehen hier. Also zum Beispiel, was wird hier alles an Nahrungsmitteln in der Umgebung produziert und dann diesen Produzenten die Möglichkeit zu geben, hier aufzutreten, in Anführungsstrichen. Das wollen wir machen. Und dann haben wir noch einen dritten Bereich, den wir immer den Bildungsbereich nennen. Wir wollen also auch irgendwas machen, wo wir zum Beispiel Schulen ansprechen können oder wo eben Workshops hier stattfinden können, weil ja das doch ein sehr geschichtsträchtiger Ort hier ist und das sollte man natürlich ausnutzen. Ne? Wir hatten schon das 720-jährige Jubiläum vor ungefähr 20 Jahren und auch die ehemalige Zuckerfabrik, in der jetzt der Websaal ist, die besteht ja auch schon seit 1835 und da lässt sich auch einiges dazu sagen. Und dann ist an der Straße ja das Zollhaus zu sehen, da war dieser Grenzübergang. Besenhausen hatte eine Bedeutung kurz nach dem Krieg und dann auch zur Wende und das sind alles so historische Spots, die man ja ausnutzen kann.
1: Haben schon viele Künstlerinnen und Künstler angeklopft hier aus der Region?
2: Also es kommen eine ganze Menge Anfragen, die wir jetzt erstmal sichten müssen. Und in Witzenhausen gibt es eine Künstlerin, die hat hier vorne so einen Kunstautomaten aufgehängt und da kann man dann für wenig Geld, ich glaube 4 Euro sind das im Moment, ein Kunstwerk rausziehen, statt einer Zigarettenschachtel. Es ist ein alter Zigarettenautomat. Auf jeden Fall bestehen da Verbindungen und durch diesen Kunsthandwerksmarkt, der im letzten November hier gelaufen ist, gibt es natürlich hier Verbindungen in jede Richtung, aber auch Künstler von weiter weg fragen an. Also es ist nicht nur so, dass wir uns jetzt hier auf diese Region beschränken müssen. Also eine Sache ist vielleicht auch ganz interessant, also das Standesamt in Friedland fragt auch regelmäßig an, beziehungsweise die Brautleute, ob sie sich hier denn trauen lassen können. Und da haben wir auch einen Ort, den wir dann da zur Verfügung stellen können. Und für die ist es natürlich super, die haben hier außen dann eine tolle Kulisse für ihre Fotos und können im Café gleich dann noch einen Sekt zu sich nehmen oder was auch immer. Also das Café zieht natürlich dann auch viele Leute an.
1: Und mit der Hühnerfamilie und der Gänseschau auch genau. Immer einen unterhaltsamen Chor.
2: Ja, das ist so.
1: Der vermutlich auch am Samstag noch den einen oder anderen Ton von sich gibt. Zwischen Saxophon und Harfe.
2: Und Harfe mit Huhn.
1: Genau. Was ja auch was Besonderes ist, diese Besetzung.
2: Ja, das stimmt. Die Fenster werden wir öffnen müssen, weil es sehr warm werden soll. Und dann wird man das sicherlich hören, ja.
1: Aber das ist dann auch eine musikalische Korrespondenz zwischen drinnen und draußen. Ja.
0: Das war Tina Fiebiger im Gespräch mit Ulrike Platt vom Verein Kulturgut Besenhausen zum Festivalstart für Kultur im Kreis und das Gastspiel mit dem Duo Duor am Samstagabend auf dem Rittergut Besenhausen. Konzertbeginn ist um 18.30 Uhr. 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August bis zum 27. September finden Sie auch auf unserer Internetseite unter stadtradio-göttingen.de. Jetzt ist es 7:49 Uhr.

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1: Eine musikalische Komödie aus dem Warschauer Ghetto, bei der zwei Paare, ein Kaktus und eine sprechende Büste, die Hauptprotagonistinnen spielen. Heute um 20.15 Uhr wird das Stück Liebe sucht ein Zuhause im Theater im OP aufgeführt. Ab 22 Uhr findet heute im Exil eine ganz besondere Party statt. Bei der Nacht der Schatten kann zu Gothic-Musik getanzt werden. An diesem Wochenende findet wieder das KWP-Festival im Kaiser-Wilhelm-Park statt. Dieses Jahr treten unter anderem Paula Carolina, Raum 27, Blues Pills, Young Guns, Silver Fox und Dilla auf. Für das ganze Wochenende kostet das Ticket 60 Euro, ermäßigt 52 Euro. Wer aber nur einen Tag das Festival besuchen möchte, kann auch ein Tagesticket für 35 bzw. 27 Euro ermäßigt erhalten. Das war der Stadtradio Göttingen Veranstaltungskalender, zusammengestellt von Lara Wachtmann. Jetzt ist es 7.54 Uhr, was bedeutet, in wenigen Minuten geht es bei uns im Programm weiter mit den lokalen Nachrichten.

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1: Es ist jetzt 8 Uhr und nun die Lokalnachrichten mit Lasse Dreier.
2: Die beiden am Zubringer der B-27 gefundenen Weltkriegsbomben sind am Donnerstagmittag planmäßig gegen 12.30 Uhr gesprengt worden. Das Sperrgebiet wurde kurz darauf wieder freigegeben und Anwohnerinnen und Anwohner konnten in ihre Häuser zurückkehren. Die Brücke selbst blieb zunächst noch gesperrt, da sie auf mögliche Schäden durch die Detonation untersucht werden musste. Um 13.15 Uhr gab die Stadt schließlich die Entwarnung. Die Brücke sei unbeschädigt geblieben und wieder frei für den Verkehr gegeben. Der Kampfmittelbeseitigungsdienst hatte die beiden deutschen Kleinbomben vor Ort gesprengt, die bei Bauarbeiten der Landesstraßenbaubehörde Gandersheim entdeckt worden waren. Die zuvor eingerichtete Sperrzone mit 300 Metern Radius betraf einige Haushalte auf dem Holtenser Berg sowie die Hagenbergschule, an der der Unterricht ganztägig ausfiel. Während der Evakuierung stand den Betroffenen eine Aufenthaltsmöglichkeit im Nachbarschaftszentrum Holtenser Berg zur Verfügung. Der Verkehr wurde über das Gewerbegebiet in der Weststadt umgeleitet. Angesichts der für die kommenden Tage erwarteten hohen Temperaturen stellt das Kunsthaus Göttingen seine Räume bis einschließlich Samstag, den 16. August, kostenfrei als Schutzraum vor der Hitze zur Verfügung. Während der regulären Öffnungszeiten können sich alle Göttingerinnen und Göttinger in den kühlen Räumen aufhalten. Der Aufenthalt ist kostenlos. Wer dabei auch die aktuelle Ausstellung von Jim Dine besuchen möchte, kann dafür freiwillig spenden. Wer in den kommenden Wochen ein auffälliges Fahrzeug mit Kameraaufbau durch Göttingens Straßen fahren sieht, muss sich nicht wundern. Ab Montag, den 17. August, ist die Firma Cyclomedia im Auftrag der Stadt unterwegs, um bis Ende August das gesamte Stadtgebiet mit 360-Grad-Panoramaaufnahmen neu zu erfassen. Die Bilder lösen einen älteren Datenbestand ab und sollen künftig alle 2 Jahre aktualisiert werden. Für die Verwaltung ist das mehr als nur ein Update fürs Archiv. Stadtbaurat Friedhof Loog verspricht sich davon spürbare Erleichterungen im Arbeitsalltag verschiedener Fachbereiche. Ob Bauanträge geprüft, Straßen geplant oder Fragen des Brandschutzes geklärt werden müssen. Künftig soll ein Blick auf die hochauflösenden Aufnahmen oft reichen, statt dafür extra vor Ort zu fahren. Das spare Zeit, Geld und beschleunige Bearbeitungsverfahren, so Loog. Wer sich fragt, ob er dabei selbst im Bild landet, kann beruhigt sein. Gesichter und Kennzeichen werden automatisch unkenntlich gemacht, bevor die Aufnahmen an die Stadt gehen. Im Netz oder anderswo öffentlich zu sehen, sind die Bilder ohnehin nicht. Sie bleiben ausschließlich für den internen Gebrauch der Verwaltung.
1: Das war Lasse Dreier mit den aktuellen Lokalnachrichten. Als nächstes folgen der Wetterbericht und die wichtigsten Meldungen zum Verkehr. So, wie üblich starten wir mit den Temperaturen und da sieht's momentan im Sendegebiet ziemlich einheitlich aus. In Göttingen werden 16 Grad gemessen und auch unter anderem Dassel und Hanmünden vermelden 16 Grad. Heute gibt es bei uns in den Landkreisen Göttingen und Northeim wieder bestes Freibadwetter. Bedeutet viel Sonnenschein und wenig bis gar keine Wolken. Und dazu Höchsttemperaturen von um die 35 Grad. Am Wochenende wird es dann hingegen ein wenig wechselhafter. An Samstag und am Sonntag erwartet uns hauptsächlich ein Mix aus Sonne und Wolken. Außerdem kann es an beiden Tagen gegen Abend noch zu Regen kommen. Morgen am Samstag wird es dann ähnlich heiß wie heute. Uns erwarten Höchsttemperaturen von über 30 Grad. Am Sonntag hingegen wird es ein wenig kühler oder besser gesagt weniger heiß. Da liegen dann die Höchsttemperaturen bei etwa 25 Grad. Weiter geht's. Schauen wir mal, was auf den Straßen Südniedersachsens so los ist. Tagesaktuelle Meldungen haben wir keine, was ja schon mal eine gute Nachricht ist. Dafür haben wir aber die folgende Meldung aus Einbeck. Dort ist die Knochenhauerstraße zwischen der Marktstraße und Hallenplan für Fahrzeuge gesperrt. FußgängerInnen können den Bereich hingegen weiterhin nutzen. Dadurch bleiben auch die anliegenden Geschäfte weiterhin erreichbar. Voraussichtlich gilt die Sperrung in der Knochenhauerstraße bis zum 4. September. Weiter geht's. Die Friedrich-Ebert-Straße in der Ortschaft Lehrbach bei Osterode muss aktuell immer wieder abschnittsweise gesperrt werden. Grund hierfür ist unter anderem die Erneuerung der Wasserhauptleitung. Während der jeweiligen Bauphasen wird die Friedrich-Ebert-Straße im betroffenen Bereich voll gesperrt. Grundstückszufahrten bleiben je nach Baufortschritt nach Abstimmung mit den ausführenden Baufirma erreichbar. Die Arbeiten werden allerdings voraussichtlich erst Ende 2028 vollständig abgeschlossen sein. Und zum Abschluss noch eine Meldung aus Göttingen. Die Holtenser Landstraße ist zwischen dem Kreuzungsbereich Lindenweg und unter der Pfalz voll gesperrt. Grund hierfür ist der Fernwärmeausbau am Hagenberg. Die Geschäfte bleiben hingegen weiterhin erreichbar. Die Zufahrt ist über die Holtenser Landstraße aus südlicher Richtung aus möglich. Abgeschlossen sein soll das Ganze am Ende August. Und zum Abschluss die heutigen Blitzer. Im Landkreis Göttingen wird geblitzt in Herzberg, Osterode, dem Fleckenbofenden, der Gemeinde Rossdorf und der Samtgemeinde Hattorf am Harz. Im Landkreis Northeim steht ein Blitzer im Raum Nörten-Hardenberg-Hardexen. Und die semi-stationäre Messanlage Alice blitzt nach wie vor im Raum Katlenburg-Lindau voraussichtlich bis Montag. Das waren die Stadtradio Göttingen Lokalnachrichten. Allen unterwegs wünsche ich eine gute und vor allem sichere Fahrt.
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Schönen guten Morgen, mein Name ist Kieran Kuhls und ich begrüße Sie ganz herzlich zu Mittendrin, dem Morgenmagazin hier auf der 107,1. Als nächstes erwartet uns ein sehr spannender Beitrag, denn wir befassen uns hier im Stadtradio Göttingen ja sehr intensiv mit dem Thema Kommunalwahlen und allem, was damit so einhergeht. Zuletzt wollte die Lebenshilfe Eichsfeld von den BürgermeisterkandidatInnen wissen, wie sie so auf das Thema Inklusion blicken. Mein Kollege Nico Mader hat sich diesem Thema mal angenommen und eine Sache sei schon mal vorweggenommen. Die Grundeinstellung zu diesem Thema spaltet sich scheinbar in zwei Lager. Wie genau diese aussehen, das erfahren Sie in wenigen Minuten in seinem Beitrag. Vorher geht es hier aber zunächst einmal noch musikalisch weiter und zwar mit dem Lied Hey Brother von Avicii.

0: Die Lebenshilfe Eichsfeld wollte von den BürgermeisterkandidatInnen wissen, wie sie auf das Thema Inklusion blicken. Thematisiert wurden bei der Diskussion viele Bereiche, etwa das Innenstadtmanagement, Barrierefreiheit oder Sportangebote. Bei einem Thema aber wurde deutlich, dass die Grundeinstellung hierzu sich in zwei Lager spaltet. Nico Marder berichtet.
1: Diese zeigte sich in der Ausrichtung der Sozialpolitik. Dabei ging es konkret um die Frage, ob und wie viel integrative Plätze Duderstadt in den Kitas für Inklusion bereithalten müsse. Die SPD-Kandidatin Katja Neumann kritisierte dabei,
2: dass wir bereits jetzt mit Beginn des Kita-Jahres zum 1.8. alle integrativen Plätze in Duderstadt belegt haben und dass alle weiteren Kinder, die in diesem Jahr eine Empfehlung für einen integrativen Platz bekommen werden, in Duderstadt nicht versorgt werden können, sondern auf umliegende Ortschaften ausweichen müssten.
1: Damit sei Duderstadt Schlusslicht im Landkreis Göttingen in dieser Thematik. Daraufhin gab es jedoch unverzüglich Widerspruch von Gerald Werner und Thorsten Falke.
3: Bei dem Schlusslicht beim Landkreis, das muss ich schon zurückweisen. Ich glaube, Herr Falke, das sehen Sie auch so. Wir sind bei weitem nicht Schlusslicht. Ist aber vielleicht auch eine Sache der Betrachtungsweise.
4: Wenn man niemanden hat, der diese Plätze nutzt, dann braucht man auch keine offenen Plätze, weil die muss man im Endeffekt mitbezahlen. Die bezahlt man im Endeffekt dann auch damit, dass man keine Plätze für Kinder hat, die jetzt keine besondere Betreuung wollen.
1: Ja, an dem Argument der Betrachtungsweise von Gerald Werner ist etwas dran, denn beide männliche Kandidaten nehmen eine Position ein, die nachfrageorientiert ist. Gemäß dem Motto, wir halten vor, was gebraucht wird. Während Katja Neumann eine angebotsorientierte Argumentation durchzieht und eine entsprechende Vorgehensweise verfolgen möchte. Diese schließt darauf, dass ein Angebot vorhanden ist, wenn ein Wunsch besteht und nicht, dass dieses geschaffen wird. Im Prinzip ist das der Kampf oder die Grundfrage in der inklusiven Förderung, weil die Angebotsorientierung schneller helfen kann, während sie aber in den meisten Fällen mehr kostet. Dabei geht es auch darum, dass Inklusion an ein bestehendes System drangeschraubt wird, durch zusätzliche Mittel, anstatt sie strukturell direkt mitzudenken und Problematiken über intelligente Kita-Platzvergabesysteme zu lösen, wo Kitas personell so ausgestattet sind, dass Inklusion auch schnell möglich ist. Dafür bräuchte es jedoch eine modifizierte Ausbildung rund um die festgeschriebene Qualifikation im Bereich der Inklusion für das Kita-Personal. Und da beißt sich dann der deutsche Föderalismus in die Materie. Da dieses Thema weder die Stadt noch der Landkreis lösen können, sondern nur das Land Niedersachsen.
0: Aus Duderstadt war das ein Beitrag von Nico Marder. Ein weiteres Mal diskutieren die Kandidierenden in Duderstadt am 24. August um 19 Uhr im Ballhaus. Organisiert wird die Diskussion vom Eichsfeld-Gymnasium. Jetzt ist es 8.14 Uhr und weiter geht's mit dem Pianoman Billy Joel und dem Lied My Life.

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Was allerdings im Hier und Jetzt so passiert oder kürzlich passiert ist, das erfahren Sie dann gleich nochmal, und zwar beim Deutschlandfunk, die uns die neuesten überregionalen und internationalen Meldungen präsentieren. Die hören Sie hier dann gleich um 5:30.

8.30 Uhr, die Nachrichten. Die Präsidentin des Deutschen Kinderschutzbundes, Andresen, sieht mehrere Ursachen für den Anstieg der Fallzahlen bei den Kindeswohlgefährdungen. Es gebe heute eine größere Wachsamkeit und eine höhere Bereitschaft, Verdachtsfälle zu melden, sagte Andresen im Deutschlandfunk. Hinweise kämen inzwischen auch von Nachbarn oder anderen Personen aus dem Umfeld der Familien. Ursachen für Gewalt seien oft Überforderung oder Konflikte in Partnerschaften. Zugleich betonte die Präsidentin die Bedeutung einer guten Qualifizierung von pädagogischen Fachkräften. Andresen regte an, das Thema Kinderschutz stärker in Studium und Weiterbildung zu verankern. Laut dem Statistischen Bundesamt stellten die zuständigen Behörden 2025 bei rund 78.800 Kindern und Jugendlichen eine Gefährdung durch Vernachlässigung oder psychische, körperliche bzw. sexuelle Gewalt fest. Die BSW-Vorsitzende Mohammed Ali hat vor den Landtagswahlen in Ostdeutschland eine Koalition mit der AfD ausgeschlossen. Die Partei sei programmatisch sehr weit weg vom BSW, sagte Mohammed Ali im Deutschlandfunk. Zudem gebe es zumindest im AfD-Landesverband in Sachsen-Anhalt Faschisten und Rechtsextreme. Mit so einer Partei könne man daher nicht koalieren. Gleichwohl erklärte Mohammed Ali, mit der AfD über Inhalte sprechen zu wollen. Man könne eine Partei, die etwa in Sachsen-Anhalt vor einer absoluten Mehrheit stehe, nicht ignorieren. Der, so Mohammed Ali wörtlich, Brandmauerweg der Altparteien sei gescheitert. Thüringens Infrastrukturminister Schütz sagte dem Berliner Tagesspiegel, man habe das BSW nicht gegründet, um der AfD an die Macht zu verhelfen. Parteigründerin Wagenknecht und die beiden BSW-Vorsitzenden Mohammed Ali und Demasi hatten überparteiliche Ministerpräsidenten in Sachsen-Anhalt und Mecklenburg-Vorpommern ins Gespräch gebracht. Diese sollten

0: 455 Stimmen. An der offiziellen Veranstaltung zur Bekanntgabe der Ergebnisse nimmt Farage nach eigener Aussage aus Sicherheitsgründen nicht teil. Die Polizei habe vor einer Störkampagne gewarnt. Der Vorsitzende der Partei Reform UK hatte die Nachwahl selbst ausgelöst. Er legte seinen Sitz als Abgeordneter im Juli nieder, um sich nach Vorwürfen über eine nicht deklarierte Millionenspende an seine Partei erneut das Mandat der Wähler zu sichern. NATO-Kampfjets haben eine in den lettischen Luftraum eingedrungene Drohne abgeschossen. Damit sei der zuvor ausgelöste Luftalarm aufgehoben, teilte ein Sprecher des lettischen Militärs mit. Details zur Herkunft der Drohne wurden nicht genannt. Nach russischen Behördenangaben wurden im Leningrader Gebiet 15 ukrainische Drohnen abgeschossen. Die Region grenzt an Finnland und das Baltikum. Lettische Behörden teilten mit, es werde nun untersucht, ob es sich um eine von Russland abgewehrte ukrainische Drohne handeln könnte. Finnland richtete laut Regierung als Vorsichtsmaßnahme vor möglichen Drohnen eine Sperrzone für den Luft- und Schiffsverkehr ein. Der Betrieb des Flughafens Catania auf der italienischen Insel Sizilien ruht wegen des jüngsten Ausbruchs des Vulkans Ätna weiter. Bis morgen um 2 Uhr werde es keinerlei Ankünfte oder Abflüge geben, teilte der Betreiber mit. Reisende sollten sich nicht zum Flughafen begeben, ohne vorher den Status ihrer Verbindung abzuklären. Seit Beginn des Vulkanausbruchs vor einer Woche wurden hunderte Flüge gestrichen oder umgeleitet. Die Aschewolke macht Starts und Landungen zu gefährlich. Das Wetter? Verbreitet sonnig, im Norden nur wenige hohe Wolkenfelder, im Westen und Südwesten ein paar lockere Quellwolken. Höchstwerte zwischen 31 und 38 Grad. Das waren die Nachrichten.
1: Ich bedanke mich vielmals beim Deutschlandfunk. Jetzt sind wir wieder bestens informiert, was sich in der großen, weiten Welt so tut. Jetzt schauen wir aber zurück nach Südniedersachsen und weiter geht's mit dem Wetter im Sendegebiet. Und da schauen wir natürlich zunächst einmal auf die Temperaturen. Bei uns hier in Göttingen sind es momentan 17 Grad. Hanmünden vermeldet ebenfalls 17 Grad und Uslar kommt auf 15 Grad. Bei uns hier in den Landkreisen Göttingen und Northeim wird es heute wieder sehr sommerlich. Konkret bedeutet das viel Sonnenschein und wenige bis gar keine Wolken. Und dazu gibt es heute dann Höchsttemperaturen von um die 35 Grad. Am Wochenende wird es dann hingegen ein wenig wechselhafter. An beiden Tagen erwartet uns hauptsächlich ein Mix aus Sonne und Wolken. Außerdem ist auch an beiden Tagen gegen Abend mit Regen zu rechnen. Am Samstag wird es dann ähnlich heiß wie heute. Uns erwarten Höchsttemperaturen von über 30 Grad. Sonntag soll es dann hingegen ein wenig kühler werden. Dort liegen dann die Höchsttemperaturen bei etwa 25 Grad. Und damit geht es nun weiter mit mittendrin dem Morgenmagazin hier auf der 107,1. Ihr Moderator an diesem Freitagmorgen bin ich, Kieran Kuhls. Als nächstes werfen wir hier bei mittendrin dem Morgenmagazin einen Blick auf ein ganz besonderes Event, das heute in Northeim startet. Denn das Theater der Nacht feiert ein Doppeljubiläum. Gefeiert wird zum einen die 10. Deutsche Figurentheaterkonferenz und auch das große Jubiläumsfestival mit Hand und Fuß. Mehr über dieses Doppeljubiläum weiß meine Kollegin Charlene Rekewitsch. Ihren Beitrag hören Sie hier in Kürze und natürlich erfahren Sie dort dann auch, was die BesucherInnen bei diesen Events so erwartet. Den Auftakt in dieser halben Stunde machen aber zunächst einmal Depeche Mode mit dem Lied Everything Counts.

0: Ein buntes Spektrum aus Kunst, Kultur und faszinierenden Vorstellungen erwartet uns ab heute in Northeim. Das Theater der Nacht lädt nämlich zu einem besonderen Doppeljubiläum ein. Gefeiert werden die 10. Deutsche Figurentheaterkonferenz und das große Jubiläumsfestival mit Hand und Fuß. Was genau das Publikum in diesen 10 Tagen dort erwartet, hat Charlene Rekewitsch im Gespräch mit dem Leitungsteam der Veranstaltung herausgefunden.
1: Vom 14. bis zum 23. August wird Northeim zum Treffpunkt für die internationale Figurentheaterszene. Mit der 10. Deutschen Figurentheaterkonferenz und dem Jubiläumsfestival stehen 10 Tage voller Aufführungen, Musik und Begegnungen bevor. Das Theater der Nacht verwandelt sich dabei in ein Zentrum für Kunstschaffende und Gäste aus aller Welt. Das diesjährige Motto lautet Schein und Sein, die Figur zwischen den Welten. Ruth Brockhausen vom Theater der Nacht über die Idee hinter diesem Motto.
2: Ja, es ist eher ein philosophisch-ethisches Thema. Es geht darum, dass nicht alle Dinge, die so scheinen, das sind, was sie scheinen. Und es geht so ein bisschen um, wie lassen wir uns täuschen, wie lassen wir uns von vielleicht auch spannenden Versprechen verleiten und ja, wann ist das gut und wann ist das vielleicht auch total negativ. Also genau diesen Grat, weil natürlich lieben wir zu träumen und natürlich ist es toll, Fantasie zu haben. Und diese Fantasien sind manchmal produktiv und gehen richtig gut auf und fördern auch eine Gemeinschaft. Und manche Fantasien können ganz schön destruktiv sein und es geht darum, so diesen Grat auszuloten und zu gucken, wo wollen wir hin.
1: Doch das Motto hat auch eine ganz praktische Seite für das Publikum. Es geht um den magischen Moment, in dem ein lebloser Gegenstand auf der Bühne plötzlich lebendig wird, so Sarah Semmelrogen.
3: Neben diesem theoretischen oder philosophischen Aspekt ist es, glaube ich, auch für jeden Theaterinteressierten und das gesamte Publikum eine interessante Frage oder ein interessantes Motto, weil es auch darum geht, ein bisschen dem auf die Spur zu kommen, wann wird dann eine Figur oder ein Gegenstand, den wir im Theater nutzen, lebendig und wie erlebe ich als Publikum oder als Zuschauer es vielleicht auch, wenn mit Licht und Schatten, mit Requisiten eine andere Welt geschaffen wird, in die ich fernab vom Alltag dann eintauchen kann.
1: 10 Tage lang verwandelt sich das Theater der Nacht und die gesamte Umgebung in einen offenen Raum für Figurentheater, lebendigen Kunstaustausch und Begegnung. Das Publikum erwartet dabei ein enorm vielfältiges Programm. Es reicht von Open-Air-Veranstaltungen, Konzerten und Filmvorführungen über einen bunten Theatermarkt und das beliebte Picknick im Park bis hin zur traditionellen Nacht der Puppen. Für Johannes Liening startet diese vollgepackte Kulturwoche mit einem ganz besonderen Eröffnungswochenende.
4: Das Festival und die Konferenz beginnen diesen Freitag am 14. mit einer großen Eröffnung am Münsterplatz hier in Northeim. Und damit eröffnen wir sowohl das Festival als auch die Konferenz. Die Konferenz spiegelt sich dann durch das Symposium wieder, was am Samstag und am Sonntag stattfindet, wo wir auch viele internationale Gastredner eingeladen haben, um ein bisschen diese Welt, die sich mit Schein und Sein öffnet, näher erkunden zu können. Das Festival ist auch an diesem Wochenende groß vertreten, einmal durch das Picknick im Park, aber auch durch die Stücke. Und dann geht es in der darauffolgenden Woche, gibt es noch die Workshop-Woche. Da gibt es auch wieder ganz viele Workshops von internationalen Künstlern, die hier ins Theater kommen und einfach an wissbegierige Leute ihre Arbeit weitergeben.
1: Viele Angebote im öffentlichen Raum und auf den Straßen Northeim sind kostenfrei und spontan zugänglich. Für die Tagesworkshops sowie die Vorstellungen im Theater der Nacht sind hingegen Anmeldungen oder Eintrittskarten erforderlich. Hinter den Kulissen bedeutet ein Jubiläum dieser Größenordnung jahrelange Vorbereitung. Für Ruth Brockhausen ist die 10. Auflage daher nicht nur ein organisatorischer Krafttakt, sondern vor allem ein Gewinn für die gesamte Figurentheaterszene.
2: Das 10. Jubiläum ist insofern besonders, wir ja als freies Theater dieses ganze Festival immer wieder neu über Projektgelder initiieren und stemmen. Und das ist ein sehr, sehr großer Kraftaufwand, sehr viel Arbeit. Und ich finde, dass wir das zum 10. Mal schaffen, da sind wir richtig gut. Und ich glaube, dass dieses ganze Projekt ein sehr, sehr tolles Projekt für die Szene ist. Also für die Szene des Pumpspiels hat es unheimlich viele Kontakte bewirkt untereinander. Es bewirkt, dass sich die Puppenspieler insgesamt besser miteinander verstehen. Es bietet sehr viel Kontaktmöglichkeiten und natürlich Kontaktmöglichkeiten zu Leuten, die man sonst nie treffen würde. Es sind wirklich internationale Koryphäen hier gewesen und wir haben so viel lernen können von den Leuten, die hier waren und so viel Kontakte knüpfen können. Das ist einfach großartig.
1: In der Woche vom 17. bis zum 21. August rückt mit der Figurenkonferenz der intensive Austausch in den Vordergrund. Bei täglichen Symposien, Aufführungen und Künstlergesprächen wird Northeim zum internationalen Arbeitsort. Für Johannes Liening bietet das Treffen auch die Chance, mit alten Vorurteilen gegenüber der Kunstform Figurentheater aufzuräumen.
4: Ich würde auch noch sagen, dass es auch ganz wichtig ist für Personen, die absolut nichts vorher mit Puppenspiel zu tun haben, weil das hier ist einfach die perfekte Gelegenheit, jährlich in die Szene ein bisschen einzutauchen und sie von ganz vielen anderen Seiten kennenzulernen, weil oft hat leider noch das Puppentheater diesen kindlichen Ruf, dass es nur für Kinder sei und deshalb schreckt es manche auch ab. Aber die Konferenz ist einfach die beste Möglichkeit, um über dieses Vorurteil hinwegzukommen und einfach diese wundervollen Welten zu erleben.
1: Vom 14. bis zum 23. August verwandelt sich Northeim so in ein lebendiges Zentrum für Figurentheater, Musik und besondere Kulturmomente. 10 Tage voller Magie, Kreativität und Begegnung direkt vor der Haustür.
0: Das war ein Beitrag von Charlene Rekewitsch über die 10. Deutsche Figurenkonferenz und das 10. Festival Schein und Sein, die Figur zwischen den Welten, die ab morgen in Northeim stattfindet. Alle Infos zum Programm, den kostenlosen Veranstaltungen im öffentlichen Raum sowie Anmeldungen und Tickets finden Sie auf der Internetseite vom Theater der Nacht. Jetzt ist es 8:53 Uhr und gleich um 9 folgen hier die Lokalnachrichten.

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1: Es ist jetzt 9 Uhr und nun die Lokalnachrichten mit Dina Kirchhoff.
2: Die Stadt Osterode am Harz bereitet sich auf die Kommunalwahl am 13. September vor. Wer am 13. September oder am 27. September bei einer eventuellen Stichwahl nicht vor Ort sein kann, darf die Briefwahl nutzen. Ab Montag, den 17. August, können die Briefwahlunterlagen beantragt werden. Die Stadt bittet um frühzeitige Beantragung, damit alle pünktlich ihre Unterlagen bekommen können. Der Versand ist für alle Wahlberechtigten kostenlos. Otto Bock verzeichnet im ersten Halbjahr des Jahres 2026 einen Umsatz von 818 Millionen Euro. Das sind im Kerngeschäft ein Anstieg um 7,7%. Damit hat sich das Unternehmen gut aufgestellt und der CEO Oliver Jacobi meint, dass sie sich durch organisatorisches Wachstum schneller als der Markt entwickeln. So wurde auch die Prognose für das ganze Jahr nach oben versetzt und liegt nun bei 6-8%. Die beiden am Zubringer der B-27 gefundenen Weltkriegsbomben sind am Donnerstagmittag planmäßig gegen 12.30 Uhr gesprengt worden. Das Sperrgebiet wurde kurz darauf wieder freigegeben und Anwohnerinnen und Anwohner konnten in ihre Häuser zurückkehren. Die Brücke selbst blieb zunächst noch gesperrt, da sie auf mögliche Schäden durch die Detonation untersucht werden musste. Um 13.15 Uhr gab die Stadt schließlich Entwarnung. Die Brücke sei unbeschädigt geblieben und wieder für den Verkehr freigegeben. Der Kampfmittelbeseitigungsdienst hatte die beiden deutschen Kleinbomben vor Ort gesprengt, die bei Bauarbeiten der Landesstraßenbaubehörde Gannersheim entdeckt worden waren. Die zuvor eingerichtete Sperrzone mit 300 Metern Radius betraf einige Haushalte auf dem Holtenser Berg sowie die Hagenbergschule, an der der Unterricht ganztägig ausfiel. Während der Evakuierung stand den Betroffenen eine Aufenthaltsmöglichkeit im Nachbarschaftszentrum Holtenser Berg zur Verfügung. Der Verkehr wurde über das Gewerbegebiet in der Weststadt umgeleitet.
1: Ich bedanke mich bei Dina Kirchhoff für die aktuellen Lokalnachrichten. Es folgen der Wetterbericht und die wichtigsten Verkehrsmeldungen. So, und da starten wir wie üblich mit den aktuellen Temperaturen. Bei uns hier in Göttingen sind es momentan 18 Grad, in Dassel sogar schon 20 Grad und Hanmünden vermeldet 19 Grad. Heute steht bei uns hier in Südniedersachsen wieder bestes Freibadwetter an, bedeutet viel Sonnenschein, wenige bis gar keine Wolken und Höchsttemperaturen von um die 35 Grad. Am Wochenende wird es dann hingegen ein wenig wechselhafter, an beiden Tagen erwartet uns hauptsächlich ein Mix aus Sonne und Wolken und sowohl am Samstag als auch am Sonntag kann es gegen Abend zu Regen kommen. Die morgigen Höchsttemperaturen liegen dann bei knapp über 30 Grad. Am Sonntag wird es dann wieder ein klein wenig kühler, da liegen dann die Höchsttemperaturen bei etwa 25 Grad. Weiter geht's mit einem Blick auf die Straßen und wir starten in Einbeck. Dort ist nämlich die Knochenhauer Straße zwischen der Marktstraße und dem Hallenplan für Fahrzeuge voll gesperrt. FußgängerInnen können den Bereich hingegen weiterhin nutzen. Die anliegenden Geschäfte in der Knochenhauer Straße sind damit weiterhin erreichbar. Voraussichtlich gilt die Sperrung bis zum 4. September. Weiter geht's. Die Friedrich-Ebert-Straße in der Ortschaft Lehrbach bei Osterode muss derzeit immer mal wieder abschnittsweise gesperrt werden. Grund hierfür ist unter anderem die Erneuerung der Wasserhauptleitung. Während der jeweiligen Bauphasen wird die Friedrich-Ebert-Straße im betroffenen Bereich voll gesperrt. Grundstückszufahrten bleiben je nach Baufortschritt nach Abstimmung mit der ausführenden Baufirma erreichbar. Insgesamt werden die Arbeiten voraussichtlich erst gegen Ende 2028 vollständig abgeschlossen sein. Und noch zum Abschluss die folgende Meldung hier aus Göttingen. Die Holtenser Landstraße ist derzeit zwischen dem Kreuzungsbereich Lindenweg und unter der Pfalz voll gesperrt. Grund ist der Fernwärmeausbau am Hagenberg. Die Geschäfte hier bleiben trotz der Vollsperrung erreichbar. Die Zufahrt ist über die Holtenser Landstraße aus südlicher Richtung aus möglich. Voraussichtlich bleibt die Einschränkung noch bis Ende August. Und zu guter Letzt die heutigen Blitzer. Im Landkreis Göttingen stehen Blitzer in Herzberg, Osterode, dem Flecken Bovenen, der Gemeinde Rossdorf und der Samtgemeinde Hattorf am Harz. Im Landkreis Northeim wird geblitzt, im Raum Nörten-Hardenberg-Hardexen. Und dann gibt es natürlich auch noch die semi-stationäre Messanlage Ellis. Die steht nach wie vor im Raum Katlenburg-Lindau, voraussichtlich bis kommenden Montag. Das waren die Stadtradio Göttingen Lokalnachrichten. Allen unterwegs wünsche ich eine gute und natürlich vor allem sichere Fahrt. Fahren Sie bitte immer vorsichtig und nehmen Sie stets Rücksicht aufeinander. Die nächste und letzte Ausgabe unserer Lokalnachrichten, zumindest in dieser Sendung, folgt dann um 10 und um 9.30 Uhr der Deutschlandfunk mit den neuesten überregionalen und internationalen Meldungen.
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Moin Moin und guten Tag. Das hier ist die 107,1 und Sie hören gerade mittendrin das Morgenmagazin. Mein Name ist Kieran Kuhls und ich werde Sie noch eine Stunde durch diesen sonnigen Freitagmorgen begleiten. In der kommenden halben Stunde geht es unter anderem weiter mit einem Beitrag von meiner Kollegin Tina Fiebiger. Denn das Festival Kultur im Kreis tourt wieder durch die Region und zum Auftakt am morgigen Samstag gibt es dabei einen Abstecher nach Besenhausen. Meine Kollegin Tina Fiebiger hat mit dem Vereinsteam ein wenig über das Festivalprogramm gesprochen und was die ZuschauerInnen dort alles erwartet, das hören Sie hier in wenigen Minuten.

0: Das Festival Kultur im Kreis tourt wieder durch die Region und zum Auftakt der Jubiläumssaison am morgigen Samstag wird ein Abstecher nach Besenhausen unternommen. Auf dem Rittergut bei Friedland ging das Festival vor 20 Jahren auch an den Start. Dort haben Konzerte ebenso Tradition wie Ausstellungen und Handwerkermärkte, für die sich der Verein Kulturgut Besenhausen engagiert. Im vergangenen Herbst formierte sich das kreative Bündnis, das mit dem alten Websaal in der ehemaligen Handweberei nicht nur eine besondere Konzertkulisse für das Duo Duor mit seinem Dialog zwischen Harfe und Saxophon präsentieren kann, sondern auch Hühner und Gänse als Zaungäste. Tina Fiebiger hat mit Ulrike Platt vom Vereinsteam über das Festival-Gastspiel und die geplanten Kulturprojekte gesprochen.
1: Die Kultur gibt es ja hier in Besenhausen schon recht lange, so gut 20 Jahre. Aber jetzt hat sich im Herbst vergangenen Jahres ein Kulturgut Besenhausen als Verein formiert.
2: Also im August 2025 kam die Idee auf, einen Kulturverein zu gründen. Und dann gab es ja verschiedene Schritte, um den jetzt wirklich ins Leben zu rufen mit Satzung und so weiter. Und jetzt sind wir handlungsfähig und können jetzt eben loslegen und können verstärken das, was wir vorher auch schon gemacht haben. Also Ausstellungen, Konzerte und können aber unser Angebot noch erweitern.
1: Ein offenes Feld.
2: Ein offenes Feld. Ich kann das ein bisschen genauer bestimmen gleich, aber erstmal war die Idee, dass man ein Vehikel braucht, um das zu tun. Und das ist das Kulturgut Besenhausen e.V.
1: Und es gibt immer unterhaltsame Kommentare zu allem, ja, was er hier
2: auf
1: unternimmt.
2: Auf jeden Fall. Der Hahn, er hat auch einen Namen, er heißt Ulf.
1: Hat also ein waches Auge und
2: treibt
1: dann
2: über
1: entsprechend,
2: alles. So ist es,
1: je nachdem, was hier so los ist. Kultur im Kreis hat ja öfter mal angeklopft für ein Gastspiel. Also seid ihr per Anfrage auch
2: Genau, Kultur im Kreis hat diese Anfrage an uns gestellt. Die haben aber auch schon sonst Anfragen gestellt. Also die haben ja ihr 20-jähriges Jubiläum gerade, dieses Sommerfestival. Vor 20 Jahren ist das erste Konzert tatsächlich auch hier in Besenhausen gewesen. Und die haben jetzt gefragt, ob es möglich ist, dass über diesen neu gegründeten Kulturverein jetzt wieder ein Konzert hier stattfinden kann. Und dem sind wir dann gerne nachgekommen. Das ist jetzt am nächsten Samstag. 18.30 Uhr hier im alten Websaal der Handweberei findet das statt. Und da kommt das Duo Duor. Das ist eine Harfenistin und ein Saxophonspieler. Ich habe die selber noch nicht gehört, aber sie werden sehr gelobt und wir freuen uns sehr auf dieses Konzert. Und ich habe gelesen, sie nennen ihr Konzert Smile. Also man darf dann erwarten, dass es doch ein sehr freundliches, fröhliches Konzert wird.
1: Und wahrscheinlich auch mit dem einen oder anderen Kommentar von draußen. Es ist ja ein Phänomen, gerade bei Konzerten hier. Es gab ja eine Fülle von musikalischen Begegnungen, auch in dem ehemaligen Schafstall.
2: Ja.
1: Und jetzt ist der andere Raum vorwiegend für Konzerte vorgesehen oder wechselt das?
2: Diesen Websaal der ehemaligen Handweberei haben wir jetzt so ein bisschen hergerichtet, dass das ein Konzertsaal oder Ausstellungsraum oder auch ein Raum für Workshops sein kann. Der lässt sich mieten, da veranstalten wir aber selber eben auch zum Beispiel jetzt zusammen mit Kultur im Kreis dieses Konzert.
1: Und der Schafstall?
2: Der wird auch noch als Forum genutzt, aber der ist jetzt mehr so ein Backup. Also wir haben ja auch Open-Air-Veranstaltungen hier und falls Open-Air jetzt nicht stattfinden kann, weil es plötzlich regnet, dann kann man in den Schafstall ausweichen. Und der Schafstall ist für die anderen Veranstaltungen, die der Kulturverein auch noch hier moderiert, wie zum Beispiel der Kunsthandwerksmarkt oder wie jetzt im nächsten Sommer wird so ein Sommermarkt hier stattfinden. Da sind dann die Künstler auch im Schafstall. Also der wird schon auch genutzt, aber nicht mehr vorrangig jetzt als Konzertraum, sondern eben für andere Veranstaltungen. Also der Konzertraum soll jetzt dieser Websaal sein.
1: Ihr korrespondiert auch mit dem Kulturring Friedland?
2: Der Kulturring Friedland hat also seine wichtigste Person sozusagen verloren aus Altersgründen. Und deswegen übernehmen wir jetzt einen Teil dieser Aufgaben. Wir sind aber mit der Gemeinde Friedland natürlich vernetzt, wie wir überhaupt hier im Dreiländereck ja mit allen Kulturringen gut vernetzt sein können und auch schon sind. Und das ist ja ein Grund auch gewesen, diesen Kulturverein zu gründen, dass wir uns sehr bewusst sind, dass eben in Thüringen hier gleich 5 Minuten weiter in die Richtung und 10 Minuten in die Richtung Hessen auch Leute wohnen, die eben gern hierher kommen und hier gerne Kultur genießen.
1: Aber wir haben neben musikalischen Projekten, wie jetzt der Abstecher bei Kultur im Kreis mit Saxophon und Harfe, auch literarische Wanderungen möglich. Gibt es da so Wunschzettel, was ihr alles so euch vorgenommen habt und irgendwann, wenn es passt, realisiert?
2: Also möglich ist eigentlich alles. Also jede Idee, die uns sinnvoll erscheint, die kann hier auch durchgeführt werden. Also wir haben im Prinzip so drei Schwerpunkte. Das eine ist Kunst und Kultur, dazu gehören aber auch Ausstellungen. Also es waren schon mehrere Ausstellungen hier, Konzerte. Und dann haben wir diese Kunst-Handwerksmärkte. Also wir wollen das Handwerk auch bekannt machen oder zusammenziehen hier. Also zum Beispiel, was wird hier alles an Nahrungsmitteln in der Umgebung produziert und dann diesen Produzenten die Möglichkeit zu geben, hier aufzutreten, in Anführungsstrichen. Das wollen wir machen. Und dann haben wir noch einen dritten Bereich, den wir immer den Bildungsbereich nennen. Wir wollen also auch irgendwas machen, wo wir zum Beispiel Schulen ansprechen können oder wo eben Workshops hier stattfinden können, weil ja das doch ein sehr geschichtsträchtiger Ort hier ist und das sollte man natürlich ausnutzen. Ne? Wir hatten schon das 720-jährige Jubiläum vor ungefähr 20 Jahren und auch die ehemalige Zuckerfabrik, in der jetzt der Websaal ist, die besteht ja auch schon seit 1835 und da lässt sich auch einiges dazu sagen und dann ist an der Straße ja das Zollhaus zu sehen, da war dieser Grenzübergang. Besenhausen hatte eine Bedeutung kurz nach dem Krieg und dann auch zur Wende und das sind alles so historische Spots, die man ja ausnutzen kann.
1: Haben schon viele Künstlerinnen und Künstler angeklopft hier aus der Region?
2: Also es kommen eine ganze Menge Anfragen, die wir jetzt erstmal sichten müssen und in Witzenhausen gibt es eine Künstlerin, die hat hier vorne so einen Kunstautomaten aufgehängt und da kann man dann für wenig Geld, ich glaube 4 Euro sind das im Moment, ein Kunstwerk rausziehen, statt einer Zigarettenschachtel. Es ist ein alter Zigarettenautomat. Auf jeden Fall bestehen da Verbindungen und durch diesen Kunsthandwerksmarkt, der im letzten November hier gelaufen ist, gibt es natürlich hier Verbindungen in jede Richtung, aber auch Künstler von weiter weg fragen an. Also es ist nicht nur so, dass wir uns jetzt hier auf diese Region beschränken müssen. Also eine Sache ist vielleicht auch ganz interessant, also das Standesamt in Friedland fragt auch regelmäßig an, beziehungsweise die Brautleute, ob sie sich hier denn trauen lassen können und da haben wir auch einen Ort, den wir dann da zur Verfügung stellen können. Und für die ist es natürlich super, die haben hier außen dann eine tolle Kulisse für ihre Fotos und können im Café gleich dann noch einen Sekt zu sich nehmen oder was auch immer. Also das Café zieht natürlich dann auch viele Leute an.
1: Und mit der Hühnerfamilie und der Gänseschau auch genau. Immer einen unterhaltsamen Chor.
2: Ja, das ist so.
1: Der vermutlich auch am Samstag noch den einen oder anderen Ton von sich gibt zwischen Saxophon und Harfe.
2: Und Harfe mit Huhn.
1: Genau. Was ja auch was Besonderes ist, diese Besetzung.
2: Ja, das stimmt. Die Fenster werden wir öffnen müssen, weil es sehr warm werden soll. Und dann wird man das sicherlich hören, ja.
1: Aber das ist dann auch eine musikalische Korrespondenz zwischen drinnen und draußen. Ja.
0: Das war Tina Fiebiger im Gespräch mit Ulrike Platt vom Verein Kulturgut Besenhausen zum Festivalstart für Kultur im Kreis und das Gastspiel mit dem Duo Duor am Samstagabend auf dem Rittergut Besenhausen. Konzertbeginn ist um 18.30 Uhr. 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August bis zum 27. September finden Sie auch auf unserer Internetseite unter stadtradio-göttingen.de. Jetzt ist es 9.18 Uhr.

An dieser Stelle unterbreche ich mal kurz das Musikprogramm für eine persönliche Veranstaltungsempfehlung. Denn heute Abend wird im Theater im OP in Göttingen zum letzten Mal das Stück Liebe sucht ein Zuhause aufgeführt. Ich selbst habe das Stück am Montag besucht und mir hat es wirklich sehr, sehr gut gefallen. Inhaltlich geht es um zwei scheinbar ungleiche Paare, die in einer Wohnung zusammengepfercht werden. Wie sich dann allerdings herausstellt, haben zumindest manche von den Leuten dann doch mehr gemeinsam, als man zunächst einmal denkt. Was das Stück allerdings so interessant macht, ist Folgendes. Das Theaterstück spielt in dem Warschauer Ghetto zu Beginn der 1940er Jahre, also in einem überaus tristen Umfeld, um es mal so zu formulieren. Aber nichtsdestotrotz ist das Stück konzipiert als Komödie. Dazu gibt es auch noch während des Stückes diverse Randinformationen, die das ganze Thema noch ein wenig besser einordnen. Wenn Sie sich dafür interessieren, dann kann ich Ihnen auch empfehlen, mal auf unserer Website vorbeizuschauen. Meine Kollegin Carla Schliewe hat hierzu nämlich bereits eine Rezension aufgenommen. Die finden Sie auch auf unserer Website unter stadtradio-göttingen.de. Also, falls Sie Lust haben und heute Abend noch nichts vorhaben, dann schauen Sie doch vielleicht mal im Theater im OP vorbei. Das Stück Liebe sucht ein Zuhause wird dann um 20.15 Uhr aufgeführt. So viel dazu. Jetzt gerade ist es 9.24 Uhr. Was bedeutet, gleich geht es weiter mit dem Deutschlandfunk und den neuesten überregionalen und internationalen Meldungen.

9.30 Uhr, die Nachrichten. In der deutschen Autoindustrie schwinden die Arbeitsplätze derzeit schneller als in jeder anderen Industriebranche. Zum Ende des ersten Halbjahres 2026 waren dort 691.500 Menschen beschäftigt und damit so wenig wie noch nie seit 2005. Innerhalb eines Jahres betrug der Rückgang 5,8%, wie das Statistische Bundesamt in Wiesbaden mitteilte. Dennoch ist die Autoindustrie gemessen an der Beschäftigtenzahl nach wie vor die zweitgrößte Industriebranche hierzulande, nach dem Maschinenbau mit 905.900 Beschäftigten. Ein Waldbrand im nordrhein-westfälischen Kreis Düren bedroht ein Wohngebiet. Die örtlichen Behörden evakuierten die 1.800 Bewohner des südlich der Kreisstadt gelegenen Ortsteils Gai der Gemeinde Hürtgenwald, weil sich Flammen darauf zubewegen. Den Angaben zufolge ist auch ein weiterer Ortsteil gefährdet. Hürtgenwald liegt an der Grenze zum Nationalpark Eifel. Auch im Saarland brennt es. Dort bekämpfen hunderte Feuerwehrleute einen Waldbrand bei Ottweiler, der nach Angaben des Innenministeriums bis zu 10 Hektar erfasst hat. 4 Einsatzkräfte wurden verletzt. Im rheinland-pfälzischen Kreis Berndt-Kastel-Wittlich brennen etwa 5 Hektar Wald. Nach Polizeiangaben wurden Explosionen wahrgenommen. Man müsse davon ausgehen, dass sich dort noch Weltkriegsmunition befinde. Im Landkreis Harz in Sachsen-Anhalt kämpfen rund 250 Einsatzkräfte, unterstützt von einem Löschflugzeug, auf mehreren Hektar gegen einen Waldbrand. Das Feuer ist inzwischen unter Kontrolle. Die Präsidentin des Deutschen Kinderschutzbundes Andresen sieht mehrere Ursachen für den Anstieg der Fallzahlen bei den Kindswohlgefährdungen. Es gebe heute eine größere Wachsamkeit und eine höhere Bereitschaft, Verdachtsfälle zu melden, sagte Andresen im Deutschlandfunk. Hinweise kämen inzwischen auch von Nachbarn oder anderen Personen aus dem Umfeld der Familien. Ursachen für Gewalt seien oft Überforderung oder Konflikte in Partnerschaften. Zugleich betonte die Präsidentin die Bedeutung einer guten Qualifizierung von pädagogischen Fachkräften. Der britische Rechtspopulist Farage hat seinen Sitz im britischen Parlament zurückgewonnen. Bei der Nachwahl im südenglischen Badeort Clacton erhielt Farage 22.239 Stimmen. Die großen politischen Parteien hatten die Wahl boykottiert. Hauptkonkurrent war eine von einem

0: Wende an seine Partei, erneut das Mandat der Wähler zu sichern. NATO-Kampfjets haben eine in den lettischen Luftraum eingedrungene Drohne abgeschossen. Damit sei der zuvor ausgelöste Luftalarm aufgehoben, teilte ein Sprecher des lettischen Militärs mit. Details zur Herkunft der Drohne wurden nicht genannt. Nach russischen Behördenangaben wurden im Leningrader Gebiet 15 ukrainische Drohnen abgeschossen. Die Region grenzt an Finnland und das Baltikum. Lettische Behörden teilten mit, es werde nun untersucht, ob es sich um eine von Russland abgewehrte ukrainische Drohne handeln könnte. Finnland richtete laut Regierung als Vorsichtsmaßnahme vor möglichen Drohnen eine Sperrzone für den Luft- und Schiffsverkehr ein. Durch Starkregen sind im Osten Japans mindestens 4 Menschen ums Leben gekommen. Die Behörden sprachen von beispiellosen Regenfällen. Sie warnten vor Überschwemmungen und Erdrutschen. In der besonders betroffenen Region Chiba wurde erstmals die höchste Warnstufe für Starkregen ausgerufen. Mindestens 2 weitere Menschen galten zunächst noch als vermisst. Am Flughafen Tokio Narita saßen über Nacht tausende Reisende fest, weil ihre Flugzeuge nicht starten konnten. In mehreren Städten wurden Dutzende Häuser überschwemmt. Das Wetter verbreitet sonnig, im Norden nur wenige hohe Wolkenfelder. Höchstwerte 31 und zwischen 31 und 38 Grad. Das waren die Nachrichten.
1: Ein dickes Dankeschön geht an den Deutschlandfunk für die aktuellen überregionalen und internationalen Meldungen. Weiter geht es hier an dieser Stelle mit dem aktuellen Wetter im Sendegebiet, angefangen mit einem Blick auf die Temperaturen. In Göttingen zeigt das Thermometer aktuell 20 Grad an, Hanmünden kommt ebenfalls auf 20 Grad und Uslar vermeldet 19 Grad. Heute erwartet uns wieder bestes Sommerwetter, sprich viel Sonnenschein und wenige bis gar keine Wolken. Außerdem wird es heute sehr heiß. Die Höchsttemperaturen liegen im Bereich von etwa 35 Grad. Am Wochenende wird es dann hingegen wieder ein wenig wechselhafter. Uns erwartet hauptsächlich ein Mix aus Sonne und Wolken. Außerdem kann es am Samstag und am Sonntagabend noch zu Regen kommen. Die Höchsttemperaturen am Samstag liegen bei etwas über 30 Grad. Am Sonntag wird es dann hingegen ein wenig kühler. Da liegen dann die Höchsttemperaturen bei etwa 25 Grad. Und mit diesen warmen sommerlichen Aussichten starten wir nun in die letzte halbe Stunde von Mittendrin, dem Morgenmagazin hier auf der 107,1. Ihr Moderator heute früh, ich, Kieran Kuhls. Und meine Aufgabe besteht nun darin, mal nachzuschauen, was uns hier noch so Schönes erwartet. Neben ein wenig musikalischer Untermalung geht es gleich noch weiter mit dem heutigen Veranstaltungskalender. Und was natürlich auch niemals fehlen darf, ist ein Programmausblick, damit Sie bestens informiert bleiben, was auf der 107,1 noch so folgt. Los geht es aber zunächst einmal musikalisch, genauer gesagt mit dem Lied Make Them Gold von Churches.

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1: Eine musikalische Komödie aus dem Warschauer Ghetto, bei der zwei Paare, ein Kaktus und eine sprechende Büste, die Hauptrollen spielen. Heute um 20.15 Uhr wird das Theaterstück Liebe sucht ein Zuhause im Theater im OP aufgeführt. Ab 22 Uhr findet heute im Exil eine ganz besondere Party statt. Bei der sogenannten Nacht der Schatten kann zu Gothic-Musik getanzt werden. An diesem Wochenende findet wieder das KWP-Festival im Kaiser-Wilhelm-Park statt. Dieses Jahr treten unter anderem Paula Carolina, Raum 27, Bluespilz, Young Guns Silver Fox und Dilla auf. Für das ganze Wochenende kostet das Ticket 60 Euro, ermäßigt 52. Wer aber nur einen Tag das Festival besuchen möchte, kann auch ein Tagesticket für 35 Euro kaufen oder ermäßigt für 27 Euro. Das war der Stadtradio Göttingen Veranstaltungskalender. Zusammengestellt wurde der von Lara Wachtmann. Jetzt ist es 9.42 Uhr.
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1: So, jetzt gerade ist es 9.50 Uhr. Was bedeutet die heutige Ausgabe von Mittendrin, dem Morgenmagazin, neigt sich so langsam dem Ende zu. Gleich um 10 Uhr folgen noch einmal die Lokalnachrichten und kurz darauf, nach dem Ende der Sendung, geht es dann weiter mit einer Folge von Im Gespräch. Zentrales Thema ist dabei heute ein Ausblick auf die 10. Figurentheaterkonferenz und das Festival mit Hand um Fuß im Theater der Nacht. Falls Sie diese Sendung schon länger hören, vor etwa einer Stunde hatten wir hierzu bereits einen Teaser. Im Gespräch läuft bis etwa 10.30 Uhr und danach geht's musikalisch weiter mit unserer Musikbox. Die hören Sie hier auf der 107,1 bis 14.30 Uhr. Ab da übernehmen die KollegInnen vom Deutschlandfunk mit der Sendung Campus und Karriere. Die läuft bis 15 Uhr und danach geht es weiter mit den regionalen Sounds. Die hören Sie hier bei uns im Programm bis 16 Uhr. Ab da folgt wie üblich mittendrin das Nachmittagsmagazin. Die heutige Nachmittagsausgabe moderiert dann mein Kollege Carsten Gräf.

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1: Es ist jetzt 10 Uhr und nun die Lokalnachrichten mit Dina Kirchhoff.
2: Die Stadt Osterode am Harz bereitet sich auf die Kommunalwahl am 13. September vor. Wer am 13. September oder am 27. September bei einer eventuellen Stichwahl nicht vor Ort sein kann, darf die Briefwahl nutzen. Ab Montag, den 17. August, können die Briefwahlunterlagen beantragt werden. Die Stadt bittet um frühzeitige Beantragung, damit alle pünktlich ihre Unterlagen bekommen können. Der Versand ist für alle Wahlberechtigten kostenlos. Otto Bock verzeichnet im ersten Halbjahr des Jahres 2026 einen Umsatz von 818 Millionen Euro. Das sind im Kerngeschäft ein Anstieg um 7,7%. Damit hat sich das Unternehmen gut aufgestellt und der CEO Oliver Jacobi meint, dass sie sich durch organisatorisches Wachstum schneller als der Markt entwickeln. So wurde auch die Prognose für das ganze Jahr nach oben versetzt und liegt nun bei 6-8%. Die beiden am Zubringer der B-27 gefundenen Weltkriegsbomben sind am Donnerstagmittag planmäßig gegen 12.30 Uhr gesprengt worden. Das Sperrgebiet wurde kurz darauf wieder freigegeben und Anwohnerinnen und Anwohner konnten in ihre Häuser zurückkehren. Die Brücke selbst blieb zunächst noch gesperrt, da sie auf mögliche Schäden durch die Detonation untersucht werden musste. Um 13.15 Uhr gab die Stadt schließlich Entwarnung. Die Brücke sei unbeschädigt geblieben und wieder für den Verkehr freigegeben. Der Kampfmittelbeseitigungsdienst hatte die beiden deutschen Kleinbomben vor Ort gesprengt, die bei Bauarbeiten der Landesstraßenbaubehörde Gannersheim entdeckt worden waren. Die zuvor eingerichtete Sperrzone mit 300 Metern Radius betraf einige Haushalte auf dem Holtenser Berg sowie die Hagenbergschule, an der der Unterricht ganztägig ausfiel. Während der Evakuierung stand den Betroffenen eine Aufenthaltsmöglichkeit im Nachbarschaftszentrum Holtenser Berg zur Verfügung. Der Verkehr wurde über das Gewerbegebiet in der Weststadt umgeleitet.
1: Ein Dankeschön geht raus an Dina Kirchhoff für die aktuellen Lokalnachrichten. Zum Abschluss folgen noch einmal der Wetterbericht und die wichtigsten Verkehrsmeldungen. Wir starten mit den Temperaturen. In Göttingen werden 21 Grad gemessen, in Uslar sind es 20 Grad und in Hanmünden sogar schon 23 Grad. Heute wird es bei uns sehr sommerlich und im weiteren Verlauf des Tages soll es so bleiben wie bisher. Sprich viel Sonnenschein, wenige bis gar keine Wolken und auch die Temperaturen sollen noch ordentlich nach oben klettern. Uns erwarten heute Höchsttemperaturen von bis zu 35 Grad. Am Wochenende wird es dann hingegen ein wenig wechselhafter. Uns erwartet hauptsächlich ein Mix aus Sonne und Wolken. Sowohl am Samstag als auch am Sonntagabend ist außerdem Regen möglich. Samstag wird es dann ähnlich heiß wie heute. Uns erwarten da Höchsttemperaturen von über 30 Grad. Am Sonntag hingegen soll es ein wenig kühler oder besser gesagt weniger heiß werden mit Höchsttemperaturen von um die 25 Grad. Weiter geht's mit einem Blick auf die Straßen, angefangen in Einbeck. Dort ist nämlich die Knochenhauer Straße zwischen der Marktstraße und dem Hallenplan für Fahrzeuge gesperrt. FußgängerInnen können den Bereich allerdings weiterhin nutzen, die anliegenden Geschäfte bleiben somit weiterhin erreichbar. Voraussichtlich gilt die Sperrung bis zum 4. September. Weiter geht's. Die Friedrich-Ebert-Straße in der Ortschaft Lehrbach bei Osterode muss aktuell immer wieder abschnittsweise gesperrt werden. Grund ist unter anderem die Erneuerung der Wasserhauptleitung. Während der jeweiligen Bauphasen wird die Friedrich-Ebert-Straße im betroffenen Bereich voll gesperrt. Grundstückszufahrten bleiben je nach Baufortschritt nach Abstimmung mit der ausführenden Baufirma erreichbar. Die Arbeiten werden voraussichtlich aber erst Ende 2028 vollständig abgeschlossen sein. Und die letzte Meldung, die Holtenser Landstraße in Göttingen ist zwischen dem Kreuzungsbereich Lindenweg und unter der Pfalz voll gesperrt. Grund hierfür ist der Fernwärmeausbau am Hagenberg. Die Geschäfte hier bleiben trotz der Vollsperrung weiterhin erreichbar. Die Zufahrt ist über die Holtenser Landstraße aus südlicher Richtung möglich. Die Einschränkungen hier sollen noch bis Ende August bleiben. Und zu guter Letzt die heutigen Blitzer. Im Landkreis Göttingen wird geblitzt in Herzberg, Osterode, dem Flecken Bofenen, der Gemeinde Roßdorf und der Samtgemeinde Hattorf am Harz. Im Landkreis Northeim wiederum steht ein Blitzer im Raum Nörten-Hardenberg-Hardexen. Und last but not least, die semi-stationäre Messanlage Alice steht nach wie vor im Raum Katlenburg-Lindau und das voraussichtlich noch bis kommenden Montag. Allen unterwegs wünsche ich eine gute und vor allem sichere Fahrt. Das waren die Stadtradio Göttingen Lokalnachrichten und damit endet auch diese Sendung von Mittendrin, dem Morgenmagazin. Mein Name ist Kieran Kulz und es war mir eine Freude, Sie durch den Morgen zu begleiten. Mir bleibt an dieser Stelle nur noch zu sagen, haben Sie einen schönen Tag, bleiben Sie gesund und halten Sie die Ohren steif.
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4: In unserer Reihe Im Gespräch sind wir heute mit Theaterleiterin Ruth Brockhausen unterwegs im Theater der Nacht zur 10. Deutschen Figurentheaterkonferenz und mit einem Ausblick auf das 10. Figurentheaterfestival mit Hand und Fuß, das heute Abend eröffnet wird. Und am Drachendach hier am Northeimer Theater der Nacht ist wieder eine Menge los. Ihr beginnt eure Saison schon mal vorab mit eurer Figurentheaterkonferenz.
5: So ist es.
4: Die hat diesmal das Leitmotiv Schein und Sein, die Figur zwischen den Welten bekommen. Das klingt ein bisschen philosophisch, Schein und Sein.
5: Ja, ist es ja auch. Im Grunde genommen geht es darum, dass wir uns vielleicht manchmal auch sehr leicht verführen lassen, weil wir nicht hinter die Dinge blicken können. Also sehr einfach ist das ja bei Reklame, die uns ein genussvolles Leben oder eine Ewigkeit oder einen Glücksmoment verspricht, weil wir eine Schokolade essen. Aber es wird ja immer komplizierter. Es wird komplizierter, wenn wir Computer benutzen, die so aufgebaut sind, dass wir überhaupt nicht mehr dahinter blicken, wie sie aufgebaut sind und dass es nur bestimmten Leuten möglich ist, überhaupt zu sagen, das sind die Grundregeln, nach denen dieses Ding funktioniert. Und das wird spannend, wenn eine Industrie, die solche Dinge produziert, alles darf. Ne? Also wenn wir keine gesellschaftlichen Regeln dafür haben, wie gehen wir um mit den Möglichkeiten, die ein Computer, eine KI, eine Struktur, Social Media bietet. Wie kann man das so regeln, dass ein gesellschaftliches Miteinander weiterhin möglich ist?
4: Also verbirgt sich hinter dem Schein mehr oder minder die Täuschung?
5: Es ist ja so tun, als ob es scheint so, als wäre das irgendwie da und wundervoll und man kann machen, was man will damit. In einem gesellschaftlichen Zusammenleben, glaube ich, braucht es immer Regeln, sonst wird es kompliziert. Sonst haben wir eine Entwicklung, wie wir sie eigentlich in den letzten Jahren verzeichnen. Nämlich, die Reichen werden immer reicher, die Armen immer ärmer und wir haben Hauen und Stechen.
4: Das Theater und auch das Figurentheater spielt ja mit Schein und Sein. Es Aber behauptet wie? Etwas, es imaginiert. Und es gibt eben auch Gaukler. Und da sind wir schon beim Vorgaukeln, beim Täuschen. Also, wie ist da jetzt eure Dramaturgie, wenn ihr euch diesem Thema widmet? Welche Rolle die Figur spielt, egal in welcher Form?
5: Im Grunde ist es ja so, wenn ich Figurentheater mache, dann habe ich ein Objekt und tue so, als würde das leben. Und die Vereinbarung mit dem Publikum ist, wir tun jetzt alle mal so, als ob. Und wenn wir alle der Meinung sind, das ist ein lustiges Spiel, dann ist es ein lustiges Spiel. Und wenn es allen gut tut, dann ist es gut für alle. Wenn es aber so ist, dass einer ganz herrlich bestimmt, wo es lang geht und den Profit hat davon und alle anderen nach seiner Pfeife tanzen müssen, dann wird's blöd.
4: Dann die Frage, wie geht man mit diesem Phänomen um, jetzt genau. Aus Sicht der Theater? Menschen? Oder wie thematisieren Theatermenschen mit ihren Figuren diese Welt der eher täuschenden Phänomene und Erfahrungen?
5: Ich spiele ja im Theater, zumindest im Figurentheater, oft mit offenen Karten. Ich zeige, dass ich diejenige bin, die so tut, als ob. Und lasse diese Ebene immer mitlaufen. Und in unserer Gesellschaft oder bei Zauberei zum Beispiel lasse ich diese Ebene nicht mitlaufen. Ich tue so, als wäre das überhaupt kein belangvoller Aspekt, sondern ich tue so, als wäre die Zauberei echt. Und im Moment, glaube ich, sind wir auch in der Politik von Zauberern umgeben und teilweise sehr boshaften. Mhm. Und darum geht es eigentlich. Es geht um eine Ethik für Zauberei und für die Arbeit hinter den Kulissen.
4: Also letztendlich auch eine Form zu finden, seine Arbeit, seine Ideen, seine Fantasien und seine Verrücktheiten anschaulich zu machen. Wie sind sie entstanden?
5: Ja,
4: und wo führen sie hin?
5: Genau. Also es geht darum, dass ich mir angucke, was bewirkt das, was ich da mache und was hat das für gesellschaftliche Auswirkungen und welche Verantwortung habe ich dann damit? Also eigentlich geht es um ein philosophisch-ethisches Thema.
4: Es gibt dazu eine ganze Reihe von Workshops. Das Alphabet des Schattenspiels. Licht und Schatten, da kann man sich eine Menge drunter vorstellen. Und da ist die Frage zwischen Schein und Wirklichkeit da unmittelbar angesprochen. Ne?
5: Ja, deswegen haben wir dieses Thema gewählt als Workshop-Thema. Es kommt, Fabrizio Montecchi ist ein weltberühmter Regisseur für Schattenspiel und ein Erneuerer des Schattenspiels. Er hat mit dem Aufkommen neuer Lichtquellen, also sei es LED-Licht oder andere Lichtmöglichkeiten, das Schattenspiel sehr viel weiterentwickelt und sehr mit Farben, Licht und Schatten gespielt und faszinierende Bilder geschaffen für die Bühne.
4: Farbschatten?
5: Ja.
4: Das indonesische Puppenspiel, was ist daran so faszinierend, dass ihr euch dem widmet?
5: Ich habe deshalb diesen Workshop reingenommen, weil die Frau, die ihn leitet, ist die erste Frau, der überhaupt erlaubt wurde, indonesisches Schattenspiel zu spielen. Also es ist eine Tradition in Indonesien, die wird familiär weitergegeben und es war immer eine Tradition für Männer. Und es war eine hohe Ehre für Casey Foley, dass sie als Frau und dann noch als westliche Frau da einsteigen konnte in diese Tradition. Und ich fand das total spannend und habe gedacht, die muss unbedingt mal zur Konferenz kommen. Weil das zeigt ja auch, dass sie ein sehr großes Interesse hat für ganz andere Welten. Und sie selber sagt, dass genau diese Welt des Figurenspiels im Wayang eine Welt ist, die spannend ist, die unglaublich interessante Charaktere auch hat, relativ festgeschriebene Charaktere, die man aber sehr gut auch auf westliche Figuren übertragen kann.
4: Es gibt einen Workshop, was Sachen so machen, über Objekttheater.
5: Ja.
4: Das hattest du ja vorhin auch angesprochen. Du kannst jeden beliebigen Gegenstand nehmen, behaupten, das ist jetzt eine faszinierende Figur.
5: Ja.
4: Oder ein Charakter oder ein schräger Typ.
5: Ja.
4: Was auch immer. Man kann aus allem irgendwas zaubern auf der Bühne. Aber worum geht's in dem Workshop? Da noch mehr Neugier herbeizulocken von den Beteiligten, was die Verwandlungs-, Erklärungs- und Erfindungsmöglichkeiten angeht, die man mit einem x-beliebigen Gegenstand hat.
5: Eigentlich geht es darum, die Fantasie anzuregen. Ich meine, es gibt viele Menschen, die in Dingen Gesichter sehen. Also, was weiß ich, du guckst dir einen Stein an und du siehst da drin ein Gesicht. Oder du guckst dir einen Baum an, verknorzelten, und siehst da drin irgendeine Gestalt. Und genauso könnte man das mit einer Kaffeekanne oder einem Tässchen oder auch einem Stein hinbekommen. Es gibt ja auch Gesellschaften, die die Dinge beseelt sehen. Also von daher ist das für einen Menschen gar nicht so weit weg, dass man die Dinge als Gegenüber betrachtet und nicht nur als was ich so mal benutze.
4: Dann lebt der Theater auch von der Imagination, stell dir vor.
5: Genau.
4: Ist das jetzt eine Teekanne oder ist das irgendwie ein Wesen mit einer großen Klappe und einer langen Nase?
5: Ja, zum Beispiel. Es hängt eben einfach immer davon ab, das ist eine Täuschung, mit der ich arbeite. Und wenn der andere mit freundlichem Lächeln diese Täuschung mitgeht, ist das sozusagen ein Einverständnis. Und wir gemeinsam haben ein Augenzwinkern und freuen uns über diese Erfindung von uns beiden.
4: Aber entscheidend ist, dass man mit einer Täuschung auf Wahrheitssuche geht.
5: Genau.
4: Dann sind wir wieder beim Leitmotiv Schein und Sein.
5: So ist es.
4: Also, welche Bedeutung hat der Schein oder welche Funktion?
5: Ja, genau, darum geht es. Ist der Schein dafür da, den anderen aufs Glatteis zu führen und in eine Sackgasse? Oder ist der Schein dafür da, dass wir gemeinsam eine kleine Reise unternehmen?
4: Den Horizont mal andersweitig aufmachen.
5: Genau. Also es ist beides möglich und das ist eben auf der einen Seite das Tolle, aber auf der anderen Seite auch das, was einen aufs Glatteis führen kann.
4: Dann ist es auch eine Form der Selbstbefragung, die die Figurentheatermenschen jetzt gerade bei dieser Konferenz vornehmen.
5: Genau. Wohin gehe ich? Welche Entscheidungen treffe ich? Welche Verantwortung habe ich, wenn ich Dinge erzähle und so? Diese Fragen stellen sich ja dann.
4: Ist diese Frage sehr, sehr im Gespräch im Moment bei den Ensembles unter den aktuellen politischen Bedingungen, den sozialen?
5: Also für mich ist sie sehr im Vordergrund und wir haben uns gerade in den Vorständen von Unima und VDP auch sehr darüber ausgetauscht. Wir waren jetzt kürzlich nochmal bei einer Ausstellungseröffnung von einem Mitbegründer der Unima, der die Unima zu einer Zeit gegründet hat, als die Zustände hier im Land ähnlich waren. Nämlich 1929 wurde ja die Unima gegründet. Das war Ende der Weimarer Republik. Und eigentlich jemand, der sich sehr dafür eingesetzt hat, dass eine friedliche Verständigung zwischen Völkern nötig und möglich ist und völlig verzweifelt ist an diesem Krieg, der ja dann folgte.
4: Diese Konferenz hat ja jetzt auch schon ein Jubiläum. Sie findet zum 10. Mal statt. Wie nimmst du die Resonanz wahr oder die Neugier von Theatermenschen? Also, was diese Art der Auseinandersetzung mit dem eigenen Medium angeht.
5: Ich finde, dass durch die Konferenz die Auseinandersetzung mit dem Medium lustvoller geworden ist und sehr viel mehr Tiefe erfahren hat im Laufe der Jahre. Also immer mehr Kollegen haben sich beteiligt, haben mitgeforscht, mitgesucht und das finde ich eine tolle Entwicklung.
4: Die Konferenz wird ja von einem Festival quasi umspielt, mit Hand und Fuß. Aber nichtsdestotrotz gibt es innerhalb der Konferenz auch Veranstaltungen so für die Öffentlichkeit, um mal zu schnuppern, was da verhandelt wird.
5: Ja, einmal gibt es das Meet the Master jeden Mittag vom Montag, den 17. bis Freitag, den 22. August. Jeden Mittag, 14:15 bis 14:45, stellt sich ein Dozent vor und das sind ja alles Leute, die eine vielfältige Erfahrung im Bereich Figurentheater haben. Und das ist immer sehr spannend zu sehen, wie so Lebenswege gehen oder was die Leute machen. Und abends gibt es auch Möglichkeiten, einfach mal einzusteigen. Es gibt Kurzworkshops, Kontaktjonglage mit Beatrice Baumann. So 1,5 Stunden kann man mal ausprobieren. Ist das was mir gefallen könnte? Und einmal einen Kurzworkshop mit Sven Gundersen, wo man so zusammen eine große Figur führt. Also das einfach mal auszutesten, wie ist das überhaupt? Dann gibt es einen Dokumentarfilm, wo man sich eine Übersicht über das Figurentheater heute verschaffen kann. Und es gibt einen Film in der Neuen Schauburg am Freitag um 19 Uhr.
4: Du hattest das ja schon angesprochen. Es gibt ja noch ein wunderbares Festival mit Hand und Fuß, was quasi auch ein bisschen Stimmung macht für die Konferenz.
5: Ja.
4: Denn das findet ja vornehmlich an diesem Wochenende statt. Wonach hast du Ausschau gehalten, auch unter dem Stichwort Schein und Sein?
5: Ja, ich habe geguckt, was für Theaterstücke könnten da reinpassen. Die philosophische Ebene bedient das magische Theatertier mit Pantarei 2. Das magische Theatertier ist sehr, sehr bekannt für unglaublich schöne Bilder, skurrile Figuren. Dann kommt Paper Life vom Tam-Tam-Theater, die mit Papier Figuren zum Leben erwecken, verwandeln und neue Figuren entstehen lassen. Das Objekt verlebendigen sozusagen. Da haben wir dieses Theater der Dinge in Reinform. Bei Große und kleine Welten vom Theater Tignola aus Prag und Raphael Zwischenraum aus Berlin, da geht es um ganz kleine Wesen, ohne die wir überhaupt nicht leben würden. Mikroben, Bakterien, das sind Lebewesen, die wir gar nicht sehen. Aber wenn wir keine Bakterien im Darm hätten, würden wir nicht leben. Wenn wir manchmal auch keine Viren hätten, würden wir nicht krank werden.
4: Über sich hinaus, damit man sie überhaupt zu sehen kriegt.
5: Ja, also, genau.
4: Ihr habt ja noch ein Picknick im Park.
5: Ja, da sind alle eingeladen zum Picknick im Park. Das ist eigentlich ein Familienfest. Da kann die ganze Familie kommen und wir freuen uns, wenn die Leute Lust haben, einfach einen Theaternachmittag zu genießen.
4: Mischen da die Teilnehmerinnen der Figurentheaterkonferenz mit?
5: Ja, ein bisschen.
4: Haben die auch so ihre eigenen Figuren oder ihre kleinen?
5: Ja, kleine Ensembles sind dabei. Es wird viele kleine Theaterstücke geben jeden Nachmittag und es wird Musik geben und es wird was zu essen geben und was zu trinken und man kann auch kunsthandwerkliche Dinge erstehen. Es gibt Stände, an denen ganz schöne Sachen verkauft werden. Also ich glaube, es gibt unheimlich viel, was man gucken und machen kann.
4: So ein Theaterabenteuermarkt quasi auch.
5: Genau.
4: Ja, zum Zuschauen und zum selber probieren.
5: Genau. Man kann auch selber Figuren bauen oder malen. Also von daher kann man unheimlich viel probieren.
4: Es gibt ja auch geheime Einblicke.
5: Ja.
4: In den nächsten Tagen. Während der Konferenz?
5: Genau. Zum Beispiel dieses Meet the Master, wo sich die Workshopleiter vorstellen, wo man einfach mal so einen Einblick kriegt, wie arbeiten die und was sind das für Leute.
4: Aber dazu kommen ja auch noch Führungen, ne?
5: Dann kommt eine Führung durch die St. Sixti-Kirche und durchs Theater hier. Mal gucken, ob wir das an einem Abend schaffen oder ob wir das nachher wegen Müdigkeit splitten müssen. Ich bin sehr gespannt.
4: Aber unter dem Drachendach, da tun sich ja auch Entdeckungen auf. Da gibt es ja auch das ein oder andere zu belauschen.
5: Allerdings, ja. Also da müssen wir gucken, wie weit wir kommen an dem Abend, weil die Kirche ist groß.
4: Nun, bei dem riesengroßen Ensemble, was hier so zusammentrifft, denke ich mal, braucht es auch ein bisschen mehr Platz. Ne?
5: Ja.
4: Präsentiert sich das zum Teil auch schon zur Eröffnung des ganzen Spektakels mit dem Walking Act und dem Umzug durch die Stadt und den Skulpturen?
5: Ja, bei der Eröffnung werden wir natürlich über das Thema nachdenken unserer diesjährigen Konferenz. Es wird Festreden geben und wir werden einen Umzug haben. Von Münsterplatz zum Theater. Unser geliebtes U-Boot wird uns anführen.
4: Gibt es auch kleine philosophische Traktate, dass man so plötzlich über ganz seltsame Gedanken stolpert?
5: Mal gucken, ob wir das noch schaffen.
4: Was es ja traditionell auch immer gibt, bis zum Abschluss eine Nacht der Puppen, wo die Ergebnisse der Workshops nochmal zusammenkommen, wo man nochmal neu ins Staunen kommen kann oder ins Nachdenken.
5: Das wird am Samstag, den 22. August sein, also eine Woche nach der Eröffnung. Und da werden wir einfach in die Workshops gehen und ein bisschen gucken, was jeder Kurs so gemacht hat. Da bin ich sehr gespannt.
4: Bekommt man ganz seltsame Objekte dann zu sehen, vielleicht?
5: Vielleicht, aber vielleicht auch ganz tolle.
4: Was Sachen so machen?
5: Ja, ich bin sehr gespannt.
4: Was sie für eine seltsame Gestalt vielleicht annehmen?
5: Oder wie sie sich verwandeln?
4: Verwandlungsfähigkeit ist ja auch ein klassisches Motiv.
5: Ja, also da bin ich sehr gespannt, was so bei den Workshops rauskommt.
4: Eure Hausband, die Schrägen Vögel, sind ja auch wieder mit an Bord.
5: Ja, die spielen gleich am ersten Abend vorm Theater, damit es eine schöne Eröffnung ist und stimmungsvoll wird.
4: Wie waren so die Erfahrungen der letzten Jahre? Kommen da viele Menschen aus der Nachbarschaft einfach mal schnuppern? Jetzt unabhängig von dem Wochenende mit Theatermarkt und Picknick und Performance?
5: Also die letzten Jahre waren zur Eröffnung immer so 400-500 Leute da.
4: Gibt es auch viele Nachfragen, was so die zweite Spielzeithälfte angeht, was so Neuigkeiten und Entdeckungen betrifft?
5: Da ist schon ein bisschen Zuspruch da, da freuen wir uns auch drauf. Und wir freuen uns darauf, dass wir 25 Jahre Theater der Nacht feiern können im September.
4: Gibt es da dann Open Air auch schon was zu schnuppern? Jetzt am kommenden Wochenende?
5: Nein, jetzt sind wir bei der Konferenz. Immer eins nach dem anderen.
4: Also Geheimnisse werden nicht verraten?
5: Nein.
4: Im Anschluss an die vielen Gespräche, die Workshops, die Aufführungen, gibt es da auch so ein kleines Dossier für Leute, die das interessiert, was so das Ergebnis der Konferenz angeht,
5: ja,
4: damit sich das natürlich auch rumspricht.
5: Jedes Mal nach der Konferenz machen wir einen Film, wo man so gucken kann, was war auf dieser Konferenz. Und diese Filme haben wir auch alle veröffentlicht. Und dann gibt es nach jeder Konferenz ein Notebook zum Symposium, wo man nochmal die Dinge, die wir so theoretisch durchgeackert haben, nachlesen kann.
4: Was macht dich jetzt als langjährige Figurentheaterfrau bei diesem Symposium? Worauf bist du besonders gespannt?
5: Ich bin sehr gespannt auf das, was Robert Pfaller einbringt zum Symposium. Der wird sich beschäftigen damit, warum wir es so spannend finden, auf Täuschungen reinzufallen oder Lügen irgendwie gut finden, was das Faszinierende an Lügen ist. Ich bin sehr gespannt auch auf viele Kollegen, die sich mit dem Thema beschäftigen und das auch in ihre Arbeit mit einbringen, wie Michaela Bartonova, die ja dann auch spielt. Da finde ich sehr spannend zu sehen, was ist bei dem Theaterstück, was bringt sie darüber und was sagt sie dazu. Also was sind ihre Ideen dabei.
4: Was mit Fantasie alles möglich ist auch. Was Wahrheiten angeht, was Täuschungen angeht.
5: Ja.
4: Warum der Fantasie insgesamt?
5: Ja, was mit Fantasie möglich ist und dann einfach zu gucken, in welche Richtung gehen wir und sich darüber klarer zu werden. Was sind die Implikationen, wenn ich das oder jenes mache?
4: Und was ist mit Theater alles möglich?
5: Ja.
4: Um wach und neugierig und reflektiert zu sein.
5: Genau diese Ebenen, wach, neugierig, reflektiert, die sind wichtig.
4: Dann auf gutes Gelingen der Konferenz und mit dem Festival, mit Hand und Fuß unterwegs.
5: Danke.
4: Und danke fürs Gespräch.

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1: 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Und das geht so.

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1: Mit dem Ort wird im Wald bis auf weniger als 200 Meter an den Ortsteil Gai herangerückt. Dessen 1.800 Einwohner wurden inzwischen evakuiert. Zahlreiche Einsatzkräfte der Feuerwehr, auch aus anderen Regionen, sind vor Ort. Mehrere Löschhubschrauber bekämpfen die Flammen aus der Luft. Wegen der sich zuspitzenden Lage wurde der Krisenstab des Kreises Düren einberufen. Nach Informationen der deutschen Presseagentur gab es am Vormittag auch im nordrhein-westfälischen Landwirtschaftsministerium eine Krisensitzung mit Fachleuten. Seit Tagen kämpfen Einsatzkräfte auch in mehreren anderen Regionen Deutschlands gegen Wald- und Flächenbrände. Im Konflikt mit dem Iran setzt die US-Regierung zunehmend auf wirtschaftlichen Druck. Man werde weiter verhindern, dass Waren in iranische Häfen hinein oder aus ihnen herausgelangten, sagte Finanzminister Bessent dem US-Sender Newsmax. Außerdem wolle man den finanziellen Druck auf Teheran erhöhen. Einen genauen Plan dazu werde die Regierung in der kommenden Woche vorstellen, betonte Bessent. US-Vizepräsident Vance gab derweil einen niedrigen Ölpreis als oberstes Ziel an. Man wolle niedrige Öl- und Gaspreise für die US-Bürger, sagte er dem Sender Fox News. Erst an zweiter Stelle stehe das Ziel, den Iran am Besitz von Atomwaffen zu hindern. In den vergangenen Wochen hatten die USA ihre Militärangriffe gegen den Iran eingestellt. Sambias Wahlkommission hat aufgrund von Gewalt gegen ihre Mitarbeiter die Auszählung der Ergebnisse der Präsidenten- und Parlamentswahl ausgesetzt. Wahlhelfer seien gezielt angegriffen und in einigen Fällen bereits ausgefüllte Stimmzettel samt Wahlurnen gestohlen worden, teilte die Kommission in der Hauptstadt Lusaka mit. Es gebe nun innerhalb von 24 Stunden eine Überprüfung der Auszählung sowie eine Evaluierung der Sicherheitslage, hieß es. Das Land im südlichen Afrika hatte gestern einen Präsidenten und ein Parlament gewählt. Beobachter rechnen mit einem engen Rennen zwischen dem amtierenden Staatschef Hichilema und dem Chef des Oppositionsbündnisses Mundubile. Vorherrschendes Wahlkampfthema war die Wirtschaftskrise. Sambia ist trotz seines Rohstoffreichtums hoch verschuldet. Die Lebenshaltungskosten sowie die Arbeitslosigkeit sind hoch. Das Wetter. Verbreitet sonnig, im Norden nur wenige hohe Wolkenfelder, im Westen und Südwesten ein paar lockere Quellwolken. Höchstwerte zwischen 31 und 39 Grad. Morgen vom Südwesten bis in den Norden Bewölkungsverdichtung mit einzelnen, teils kräftigen Schauern und Gewittern. Im Südosten zunächst sonnig, später wechselnd bewölkt. Temperaturen 22 bis 38 Grad. Die weiteren Aussichten. Am Sonntag wechselnd bewölkt, in der Mitte und im Süden Schauer und Gewitter, örtlich mit Unwettergefahr. 22 bis 32 Grad. Das waren die Nachrichten.
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3: Wie können Lehrkräfte mit Schülerinnen und Schülern über Parteien und politische Positionen sprechen und wie neutral müssen sie dabei sein? Darum geht es in unserem heutigen Schwerpunkt. Bis drei Mikrofon ist Regina Brinkmann. Hallo.

0: der Bundestagswahl die AfD gewählt habe. Der verneinte und erklärte auch warum und warnte dabei vor der Partei. Dafür bekam er dann eine Abmahnung vom Landesschulamt, die Begründung, er habe gegen das Neutralitätsgebot verstoßen. Der Lehrer wehrt sich dagegen und hat Klage eingereicht. Sein Fall wirft damit auch eine grundsätzliche Frage auf, wie neutral müssen Lehrkräfte sein und wo dürfen und wo müssen sie womöglich auch politisch Haltung zeigen. Niklas Ottersbach mit der ganzen Geschichte.
1: Max Heckel ist 40 Jahre alt und unterrichtet Deutsch und Technik an einer Sekundarschule in Stendal. Im März letzten Jahres, am Ende einer Doppelstunde Werken, fragt ihn ein Schüler, ob er zuletzt die AfD gewählt hätte. Heckel verneint und begründet das zunächst mit der Steuerpolitik der AfD, von der nur Reiche profitierten. Er zitiert das Leibniz-Institut für Wirtschaftswissenschaften, vergleicht die Steuerpolitik der Parteien, spricht über die AfD-Pläne zur Abschaffung der Inklusion, was auch viele Schüler mit Förderbedarf in der Stendaler Sekundarschule betreffen würde. Und Heckel spricht über den AfD-Begriff Remigration.
2: Na, zusammenfassend habe ich am Ende gesagt, dass um die AfD zu wählen, man entweder sehr reich sein muss, unmoralisch, weil der Begriff der Remigration zwangsläufig differenziert zwischen dem unterschiedlichen Würdestand der Menschen. Und bin dann zur Schlussfolgerung gekommen, dass wenn man trotzdem gegen seine eigene Moralität, Moralvorstellung oder gegen den eigenen Benefit wählt, dass man dann nicht bei klarem Verstand ist. Und in dem Sinne, ja, habe ich natürlich vor der AfD gewarnt.
1: Nach dem Politikexkurs im Werkunterricht endet die Stunde. Für Max Heckel ist die Sache erledigt. Bis ein Vierteljahr später die Abmahnung vom Landesschulamt kommt. Der Vorwurf, ein Verstoß gegen das Neutralitätsgebot. Max Heckel spricht beim Lehrerpersonalrat vor, der gegen eine Abmahnung ist. Das Landesschulamt bleibt dabei. Max Heckel, der 40-jährige Lehrer und Musiker, wehrt sich juristisch. Ende November wird der Fall Max Heckel vor dem Arbeitsgericht Magdeburg verhandelt. Es gehe ihm ums Prinzip.
2: Weil ich der Auffassung bin, die letzte Bastion zwischen 4 bis 8 Stunden täglich Social Media zu Hause und einer Wahlentscheidung ist diese Institution hier, ist die Schule. Wenn die Schule es nicht schafft, mit diesen Narrativen zu brechen und SchülerInnen wieder auf einen Diskurs zu bringen, der Sexismus ablehnt und Rassismus und Nationalismus, dann wird es keiner danach schaffen.
1: Gerne hätte man gewusst, wie die Schulleiterin der Stendaler Sekundarschule zu dem Vorfall steht, aber ein Interview lehnt sie ab. Laufendes Verfahren, da dürfe sie nichts sagen. Max Heckel geht seit ein paar Wochen verstärkt an die Öffentlichkeit. Was auch daran liegt, dass die AfD seine Abmahnung seit Monaten thematisiert. Dazu muss man wissen, die Frau des AfD-Spitzenkandidaten Ulrich Siegmund arbeitet als Pädagogin an der Schule von Max Heckel. Die AfD hat schon im vergangenen Jahr Dienstaufsichtsbeschwerde gegen ihn eingelegt. AfD-Politiker Ulrich Siegmund.
3: Die Dienstaufsichtsbeschwerde ist im Konjunktiv formuliert, weil uns das so formuliert wurde von Zeugen. Alles Weitere muss das Landesschulamt machen. Offenbar sah es ja Anlass, hier entsprechend zu handeln. Also muss ja etwas dahinter gesteckt haben. Aber das ist nicht unsere Aufgabe, das ist Aufgabe des Landesschulamtes. Unsere Aufgabe ist es, dafür zu sorgen, dass Lehrer neutral unterrichten.
1: Das Landesschulamt hat Max Heckel angeboten, die Abmahnung nach einem halben Jahr aus der Personalakte zu streichen. Das ist für Experten der Lehrergewerkschaft GEW in Sachsen-Anhalt ein Zeichen dafür, dass die Behörde sich ihrer Sache nicht ganz sicher sei. Max Heckel sagt, seine Abmahnungsbegründung habe sich 5-mal geändert. Das Landesschulamt schweigt dazu auf Nachfrage. Dafür spricht Jan Riedel, CDU. Der ehemalige Schulleiter, seit einem Jahr Bildungsminister, sagt, er stehe hinter der Entscheidung des Landesschulamts. Aber natürlich bewege ihn der Fall Max Heckel, sagt CDU-Politiker Riedel. Weil der Fall konträr zu der Stärkung der politischen Bildung oder des Netzwerks Schule gegen Rassismus stehe, die er als Bildungsminister angestoßen habe.
4: Also das kann man mir, glaube ich, und uns im Ministerium nicht absprechen. Und deswegen haben wir so ein bisschen eine etwas diametrale Entwicklung. Ja, auf der einen Seite bundesweit erscheint es so, selbst meine alte Klassenlehrerin hat mich angeschrieben aus dem Bundesland, was ich denn da tun würde mit dem Max Heckel. Und Jan, da musst du noch mal drüber nachdenken. Und dann bin ich selber erstaunt und denke, Mensch, ich bin doch nicht der, der ihn vor den Kadi gezogen hat. Also bitte. Sondern letzten Endes ist es einfach mal so, es gab hier Anschuldigungen, die standen im Raum. Es gab Ermittlungen sozusagen durch das Landesschulamt, die sind zu diesem Urteil gekommen.
1: Bildungsminister Jan Riedel beklagt eine Einseitigkeit in der Berichterstattung, die dem Fall Max Häckel nicht gerecht werde. Für den Sekundarschullehrer beginnt nach dem Wochenende das neue Schuljahr. Mittlerweile bekommt Max Häckel pro Woche 200 bis 1000 Hassnachrichten. Aber auch ermutigende Mails von Kollegen aus ganz Deutschland, die verunsichert sind und nicht wissen,

0: was sie im Unterricht noch sagen dürfen und was nicht.
1: Ich habe 400 Mails gekriegt von Lehrern, die sich bedanken, dass jetzt Klarheit geschaffen wird. Und es geht ja nicht um Fame, es geht um die Sache an sich. Und das muss ausgefochten sein.
2: Ja, und wir haben es gerade gehört, wie der Fall Max Heckel eben auch noch hier zu hören im O-Ton auch viele andere Lehrkräfte beschäftigt und verunsichert. Sie fragen sich, was dürfen sie im Unterricht sagen, wo müssen sie sich zurückhalten und wie können sie mit solchen Situationen eigentlich umgehen. Darüber konnte ich vor der Sendung mit Marina Griesbach sprechen. Sie ist stellvertretende Vorsitzende der GEW Schleswig-Holstein und bietet selbst Seminare für Lehrkräfte zu diesem Thema an. Und ich wollte erst einmal von ihr wissen, mit welchen Fragen die Lehrkräfte in ihre Seminare kommen.
3: Also wenn ich jetzt ein Beispiel nehmen müsste, aus einem letzten Seminar war ein Kollege, der die Situation hatte, dass eine Schülerin gesagt hätte, den Klimawandel gibt es nicht. Und er sich nicht ganz sicher war, ob das in Ordnung ist, dass er darauf reagiert hat mit doch, den gibt es und das ist wissenschaftlich belegt. Und ob das so in Ordnung gewesen sei. Und das ist es sicherlich, denn das ist wissenschaftlich belegt und Dinge, die wissenschaftlich belegt sind, müssen nicht kontrovers betrachtet werden.
2: Ja, und da sind wir ja halt auch schon beim Beutelsbacher Konsens. Den gibt es seit 50 Jahren als wichtige Richtschnur für politische Bildung. Vielleicht können Sie noch mal kurz erklären, was gibt er Lehrkräften eigentlich vor?
3: Genau, also der Beutelsbacher Konsens ist dafür geschaffen worden, dass man politische Bildung nach gewissen Richtlinien an der Schule vermittelt. Da gibt es drei Prinzipien, die eingehalten werden. Das eine habe ich eben schon genannt, das ist das Kontroversitätsgebot. Also was in Wissenschaft und Gesellschaft und in der Politik kontrovers ist, das muss auch im Unterricht kontrovers behandelt werden. Aber halt eben Dinge, die wissenschaftlich nicht kontrovers sind, müssen nicht unterschiedlich oder kontrovers behandelt werden. Dann gibt es noch das Überwältigungsverbot. Da geht es darum, dass Schülerinnen und Schüler durch das Vorbringen ihrer persönlichen oder einer bestimmten Meinung nicht gehindert werden dürfen, sich selbst ein Urteil zu bilden. Also sie müssen selber befähigt werden, eine Meinung anzunehmen. Und das Ganze gipfelt dann in der Schülerorientierung, die die Schülerin dazu befähigen soll, im Sinne der freiheitlich-demokratischen Grundordnung zu handeln. Und ja.
2: Und wie hilfreich ist der heute noch als Orientierung, dieser Beutelsbacher Konsens? Der stammt ja aus den 70er Jahren. Also wenn Lehrkräfte konkret entscheiden müssen, was darf ich sagen, wo muss ich mich zurückhalten?
3: Ich finde ihn eigentlich gar nicht schlecht. Das Problem ist, dass viele Lehrkräfte den nicht kennen. Der ist meistens Thema im Studium, in den Fächern, die sich halt auch mit politischer Bildung befassen, also sprich Wirtschaft, Politik oder Geschichte, da wird der gelehrt. Aber das ist immer eine meiner Eingangsfragen, die ich auch stelle, wenn ich diese Seminare gebe, wer kennt den denn überhaupt? Und da sind wirklich meistens auch nur die Politik- und Geschichtslehrkräfte, die den kennen. Und da ist so meiner Meinung nach das größte Problem. Wenn den alle kennen würden und der Hauptthema im Studium wäre, dann wäre auch einigen mehr klar, was jetzt mit einem Neutralitätsgebot gemeint oder auch nicht gemeint ist. Es gibt aber eine Erweiterung und die finde ich eigentlich recht schön gelöst. Und das ist der sogenannte Siegburger Konsens. Ich weiß nicht, ob Sie von dem schon mal gehört haben.
2: Also wenn wir gerade gehört haben, dass viele Lehrkräfte vom Beutelsbacher Konsens nicht wissen, dann wage ich zu bezweifeln, dass alle diesen anderen Konsens können. Also beziehungsweise ja. Klären Sie uns doch auf.
3: Ja, genau. Das ist eine Erweiterung des Beutelsbacher Konsens, der halt eben zu diesem Überwältigungs-, Kontroversitätsgebot und Schülerinnenorientierung noch einen weiteren Aspekt hinzufügt und das ist der nicht neutral. Und das betrifft ja genau das, worum es vielen Lehrkräften auch geht, also bedeutet nicht neutral gegenüber verfassungsfeindlichen Positionen. Und das ist sozusagen eine Erweiterung dieses Konsens. Denn das Problem dieser Neutralität ist ja, dass Lehrkräfte denken, sie dürfen jetzt gar nichts mehr sagen und dürfen zu niemandem, zu nichts eine Meinung haben und bloß nicht widersprechen. Und darum geht es nicht. Wir sollen die freiheitlich-demokratische Grundordnung verteidigen. Darauf haben wir alle einen Eid geschworen, das sind diejenigen, die verbeamtet wurden. Und wir müssen uns gegen demokratiefeindliche Positionen einsetzen. Wir müssen dagegen Stellung beziehen und das inkludiert dieser Siegburger Konsens.
2: Nun sagt Max Heckel aus Sachsen-Anhalt, den Fall haben wir hier kurz eingangs auch noch mal skizziert, der sagt, der Beutelsbacher Konsens sei überholt, weil er aus einer anderen politischen Zeit stamme. Können Sie diese Kritik nachvollziehen?
3: Mit dem Aspekt, den ich jetzt gerade gesagt habe, würde ich ihm da in Teilen recht geben. Es fehlt halt ein Aspekt und es fehlt halt eben dieses Deutlichmachen, dass wir Lehrkräfte nicht neutral sein dürfen. Und das, finde ich, müsste ergänzt werden.
2: Schulen sollen junge Menschen dazu befähigen, sich eine eigene politische Meinung zu bilden. Was brauchen Lehrkräfte, damit die Sorge, etwas Falsches zu sagen, nicht dazu führt, dass sie schwierige und kontroverse politische Themen im Unterricht lieber ganz meiden?
3: Also sie brauchen Rechtssicherheit. Das heißt, sie müssen wissen, was sie dürfen und was sie nicht dürfen. Das sollte bereits im Studium Inhalt sein. Ich würde sagen, sie brauchen ganz dringend Rückendeckung aus Politik und auch aus Schule. Es ist ein ganz anderes Vorgehen, wenn man weiß, dass jemand hinter einem steht und einem auch den Rücken frei hält. Und am allerwichtigsten, denke ich, ist, dass das allen bekannt ist, was es bedeutet, politisch neutral zu sein oder halt auch eben nicht.
2: Sagt Marina Griesbach, stellvertretende Vorsitzende der GEW Schleswig-Holstein und soweit unser Schwerpunkt hier in Campus und Karriere zur Frage, wie neutral Lehrkräfte sein müssen, wenn es zum Beispiel im Unterricht um Parteipolitik geht oder Zweifel am Klimawandel aufkommen.

0: galt lange als Shootingstar der britischen Hochschulwelt. Mit nur 37 Jahren wurde Jason Ardey jüngster schwarzer Professor an der University of Cambridge. Seine außergewöhnliche Lebensgeschichte und seine Forschung zu Rassismus und Ungleichheit machten ihn weit über die Universität hinaus bekannt. Inzwischen aber gibt es erhebliche Zweifel an Teilen seiner Biografie und Plagiatsvorwürfe gegen seine wissenschaftliche Arbeit. Ardey ist als Professor in Cambridge zurückgetreten und die Universität lässt nun auch untersuchen, wie es überhaupt zu seiner Berufung kommen konnte. Unsere Korrespondentin Christine Heuer fasst den Fall für uns zusammen.
1: Als Jason Ardey 2023 nach Cambridge kam, begrüßte Hillary Cramen, die Leiterin des Erziehungswissenschaftlichen Instituts, ihn überschwänglich. Ardey forscht zu Rassismus und Ungleichheit im Bildungswesen. Seine Lebensgeschichte liest sich wie ein abenteuerlicher Bildungsroman. Mit 3 Jahren wurde bei dem in London geborenen Sohn ghanaischer Eltern Autismus und Taubheit diagnostiziert. Sein erstes Wort sprach er nach eigener Schilderung mit 11. Lesen und Schreiben lernte er erst mit 18. Ardey hat unter anderem angegeben, 30 Marathons in 35 Tagen gelaufen zu sein, die letzten 9 davon mit einer Haaresfraktur am Wadenbein. Diese Biografie und seine rasante Karriere haben ihn prominent gemacht. Der Guardian bezeichnete Ardey als akademischen Superstar, der Telegraph als Aushängeschild für Diversität. Doch es gab auch immer Zweifel am Wahrheitsgehalt seiner Erzählungen. Ich ging mit 20 an die Uni, hatte aber beim Lesen den Stand eines 9-Jährigen, erzählt Ardey hier einem Fernsehmoderator.
2: Really? I mean, is that possible?
3: Yeah, it is.
1: Doch, das ist möglich. Ich hatte keinerlei Können, aber einen unbeugsamen Willen.
2: Now, I don't have any skill. But what I do have is an indomitable will.
1: Auch Plagiatsvorwürfe gegen Jason Ardey gibt es schon länger. 2023 wurden nicht als Zitat gekennzeichnete Textbausteine anderer Autoren in einem Aufsatz von ihm entdeckt. Später auch in seiner Dissertation. Ardeys Alma Mater, die John Moores University in Liverpool, prüfte die Vorwürfe in einem vertraulichen Verfahren. Danach erklärte sie, dass Ardeys Doktortitel bestehen bleibe. Das, sagt Ardeys schärfster Kritiker, der Wissenschaftsphilosoph Nathan Kaufners, sei alles andere als ein Freispruch.
4: Well, that's a very funny thing to say. His dissertation stands.
1: Das ist eine merkwürdige Aussage. Bei der Untersuchung ging es doch darum, ob es Plagiate gab oder nicht, und nicht darum, ob er seinen Doktortitel behält. Sie haben die Vorwürfe also noch nicht einmal dementiert.
4: The conclusion should be, was there plagiarism or not? That does it stand? So they didn't even deny it.
1: Allerdings ist Kaufners wegen seiner Thesen über genetische Unterschiede zwischen ethnischen Gruppen umstritten. Ardeys Unterstützer sprachen ihm in einem offenen Brief demonstrativ das Vertrauen aus. Zu ihnen gehört Kehinde Andrews, Professor für Black Studies und erklärter Antirassismusaktivist. Er wertet die Erklärung der Uni in Liverpool als Freispruch. Alles andere spielt für ihn keine Rolle. Das Ganze drumherum, ist er nun einen Marathon gelaufen oder nicht? Keine Ahnung. Das ist auch nicht relevant. Es ist alles Teil einer Kampagne, um diesen Mann in den Dreck zu ziehen, weil er schwarz ist und in Cambridge. Die Uni Cambridge nannte die Plagiatsvorwürfe zunächst niederträchtig. Eine Untersuchung leitete sie erst ein, als britische Medien immer neue Textübernahmen und Unstimmigkeiten in Ardeys wissenschaftlichem Werk aufdeckten. Die Philosophin und Genderkritikerin Kathleen Stock wirft der Universität vor, jegliches Urteilsvermögen bei Ardeys Berufung absichtlich ausgeschaltet zu haben. Im Konkurrenzkampf um Studenten und Geld sei es hilfreich, liberale und linke Milieus in Großbritannien anzusprechen. Und dafür habe Ardey gut vermarktbare Eigenschaften mitgebracht. Elite-Unis wie Oxford und Cambridge hatten in diesem Wettkampf ein besonderes Problem, weil sie als unnahbare und sehr weiße Orte wahrgenommen werden. Und dieses Bild wollten sie verändern. Sie haben Ardey regelrecht benutzt, um eine andere Geschichte über Cambridge zu erzählen.
5: Has been used to tell a different kind of story about the place that Cambridge is.
1: Mittlerweile hat die Uni Cambridge auch eine Untersuchung ihrer Berufungsverfahren für hochrangige Akademiker und der erziehungswissenschaftlichen Fakultät eingeleitet. Jason Arday war da bereits als Cambridge-Professor zurückgetreten. In seinem Abschiedsstatement erklärte er, die persönliche Belastung durch die öffentliche Aufmerksamkeit sei zu groß geworden. Er wolle nicht länger unter einem ständigen Scheinwerferlicht leben.

0: Der Bau der Berliner Mauer vor 65 Jahren, dieser Jahrestag, zog sich gestern thematisch durch ganz viele Sendungen hier im Deutschlandfunk. Und wir möchten diesen Jahrestag an diesem Samstag, also morgen, nochmal zum Anlass nehmen, um darüber zu sprechen, wie präsent dieser Teil der Geschichte zum Beispiel noch im Unterricht ist. Und diese Frage kann ich jetzt direkt weiterleiten an Dörte Hinrichs hier bei mir im Studio, die morgen moderieren wird.
1: Ja, wie präsent ist das noch im Unterricht? Also grundsätzlich steht das in allen Lehrplänen bundesweit, aber oft erreicht es die Schülerinnen und Schüler erst in der Oberstufe, wo dann auch mehr Facetten beleuchtet werden können. Nico Lamprecht, der Bundesvorsitzende des Geschichtslehrerverbandes, der übrigens auch morgen bei der Diskussion dabei sein wird, der sagt, dass es schon auch dem pädagogischen Freiraum der Lehrkräfte unterliegt, welche Schwerpunkte sie setzen und wie die Gewichtung so im demokratiegeschichtlichen Zusammenhang ausfällt.
0: Wie groß ist denn generell das Interesse, das Thema Mauerbau und der weiteren DDR-Geschichte an der Schule zu vermitteln? Gibt es dazu Studien?
1: Also da gibt es nicht richtig viel. Ich bin auf eine Sache gestoßen von 2021, die ganz aufschlussreich ist, wie ich finde. Da wurden knapp 23.000 Menschen aus Sachsen, Sachsen-Anhalt und Thüringen fürs Meinungsbarometer MDR befragt, mit dem Ergebnis, dass knapp 60% der Teilnehmenden sagte, dass das Wissen zur DDR im Unterricht doch nur unzureichend vermittelt werde. Und 78% sagten, es werden nicht ausreichend Originalorte besucht.
0: Und welche Möglichkeiten der Vermittlung gibt es noch?
1: Ja, man kann natürlich die Originalorte besuchen. Es gibt vielfältige Angebote. Man kann ehemalige Grenzanlagen besichtigen, Dokumentationszentren besuchen, auch Workshops. Es gibt geführte Rundgänge mit VR-Brillen in Gedenkstätten und Museen. Die Bundesstiftung zur Aufarbeitung der SED-Vergangenheit, die hat zum Beispiel zu einem Jugendwettbewerb aufgerufen mit dem Titel Deutschland im Wandel seit der Einheit. Das ist auf viel Resonanz gestoßen. Die Direktorin Anna Kaminski wird morgen auch dabei sein und sicher noch mehr von den Angeboten berichten. Und es gibt auch eine neue App, da spielen auch die Zeitzeugen eine wichtige Rolle. Die App heißt Ost-West-Zeitzeugen, von MDR und WDR konzipiert, an der auch Schüler aus Ost und West mitgewirkt haben.
0: Jetzt haben wir schon gehört, die Zeitzeugen in der App, welche Rolle spielen die sonst noch?
1: Die spielen durchaus eine wichtige Rolle. Die werden ja auch in den Schulen oft angefragt und ja, sind einfach wichtig und ja, man muss auch sagen, die gibt es ja vielleicht so lange dann nicht mehr. Ich habe auch mit einigen gesprochen und die sagten mir, sie würden einerseits schon auf recht große Unkenntnis stoßen bei vielen Schülerinnen und Schülern und dann aber durchaus durch die persönlichen Geschichten auch wieder das Interesse wecken, zum Beispiel wie sich ihr Leben verändert hat durch den Mauerbau, dass sie plötzlich von Familienangehörigen getrennt waren bis hin zu persönlichen Fluchterfahrungen.
0: Nun sind wir im Bildungsmagazin und immer ist der Scheinwerfer gerne bei solchen Themen auf Schule, aber wir sind auch ein Magazin für lebenslanges Lernen, um es mal so zu beschreiben. Wie wird das Thema sonst noch vermittelt in anderen Einrichtungen?
1: Also jenseits von Schule findet man da recht wenig. Also zum Beispiel als Thema in Bildungsurlauben ist es eher nicht vertreten, auch an Volkshochschulen kaum. Ich bin auf einen Workshop gestoßen von Gewerkschaftsseite. Also insgesamt gibt es da so viel nicht. Im Internet gibt es natürlich viel Material von der Bundeszentrale für politische Bildung, auch von den Landeszentralen, viele Angebote von Bildungsträgern. Für den Geschichtsunterricht, da kann man sich informieren. Und natürlich die Gedenkorte in Berlin und entlang der ehemaligen DDR-Grenze, da gibt es ein reichhaltiges Repertoire.
0: Ja, und wir möchten natürlich wie immer mit unseren Hörerinnen und Hörern ins Gespräch kommen. Wie können die sich einbringen?
1: Ja, ich denke, es ist sicher spannend zu erfahren, was Sie vom Mauerbau und den Folgen im Schulunterricht mitbekommen haben. Inwieweit Sie das Thema DDR-Geschichte wichtig finden und auch, wie es an den Erinnerungs- und Gedenkorten vermittelt wird. Und die Frage ist natürlich auch, wie präsent ist das Thema heute in den Familien überhaupt? Interessieren sich noch Kinder und Enkelkinder dafür?
0: Mauerbau 1961, bekanntes Datum, unbekannte Geschichte. Das Thema morgen bei uns in Campus und Karriere ab 14.05 Uhr. Diskutieren Sie mit und rufen Sie uns kostenfrei an unter 00800 4464 4464. Über diese Nummer erreichen Sie heute schon unseren Anrufbeantworter. Schreiben Sie uns eine Mail an campus@deutschlandfunk.de oder schicken Sie uns eine WhatsApp-Nachricht an 0173 535 8089 0173 535 8089. Am Mikrofon dieser Ausgabe von Campus und Karriere war Regina Brinkmann. Schön, dass Sie dabei waren.

0: 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In Deutschland sind kurz vor Beginn des neuen Ausbildungsjahres im September noch 162.000 Stellen unbesetzt. Darauf wies die Vorstandsvorsitzende der Bundesagentur für Arbeit, Nahles, im Interview der Woche des Deutschlandfunks hin. Zwar sei schon der halbe August vorbei, aber in der Vermittlung sei noch etwas möglich. Es lohne sich, den Ausbildungsweg zu gehen. Statistische Daten belegten, dass Menschen ohne Ausbildung im Laufe ihres Lebens zu 21% von Arbeitslosigkeit betroffen seien. Bei denjenigen mit Ausbildung seien es nur 3%. Nahles bezeichnete es als beunruhigend, dass nur noch etwas mehr als die Hälfte der Betriebe Lehrstellen anbieten. Der Waldbrand im nordrhein-westfälischen Kreis Düren bedroht weiter ein Wohngebiet. Nach jüngsten Berichten ist das Feuer nahe dem Ort Hürtgenwald bis auf weniger als 200 Meter an den Ortsteil Gai herangerückt. Dessen 1.800 Einwohner wurden inzwischen evakuiert. Zahlreiche Einsatzkräfte der Feuerwehr, auch aus anderen Regionen, sind vor Ort. Mehrere Löschhubschrauber bekämpfen die Flammen aus der Luft. Wegen der sich zuspitzenden Lage wurde der Krisenstab des Kreises Düren einberufen. Nach Informationen der deutschen Presseagentur gab es am Vormittag auch im nordrhein-westfälischen Landwirtschaftsministerium eine Krisensitzung mit Fachleuten. Seit Tagen kämpfen Einsatzkräfte auch in mehreren anderen Regionen Deutschlands gegen Wald- und Flächenbrände. Die Deutsche Bahn geht gerichtlich gegen einen Beschluss der Bundesnetzagentur vor, wonach sie im Fernverkehr mehr Kapazitäten für Wettbewerber freiräumen muss. Die für die Infrastruktur zuständige Tochter DB Infrago habe Klage eingereicht und strebe zudem ein Eilverfahren an, teilte das Unternehmen mit. Die Bahn argumentiert, die Regelung erschwere künftig eine
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3: Es ist 16 Uhr und das sind die aktuellen Meldungen mit Benita Heukamp.
4: Obst und Gemüse aus dem eigenen Garten sollte in der Region Hanmünden aktuell nicht verzehrt werden. Nach dem Großbrand auf dem ehemaligen Fabrikgelände kann nicht ausgeschlossen werden, dass Schadstoffe freigesetzt wurden. Eine abschließende Einschätzung der Kontamination ist bislang nicht möglich. Das Veterinäramt des Landkreises Göttingen empfiehlt daher, in den kommenden 14 Tagen auf den Verzehr von Obst und Gemüse aus dem eigenen Garten zu verzichten. Vor allem in der Kernstadt und in den Stadtteilen Neumünden, Altmünden und dem Bereich Galgenberg ist Vorsicht geboten. Zum wiederholten Mal soll ein 22 Jahre alter Mann aus dem Landkreis Northeim in Göttingen gewerbsmäßig mit Cannabis gehandelt haben. Gegen ihn wurde nun ein Untersuchungshaftbefehl erlassen. Das teilte die Polizei mit. Am Mittwochnachmittag ist eine Funkstreife im Bereich des Robert-Gernhardt-Platzes auf den Mann aufmerksam geworden. Als der 22-Jährige die Beamten bemerkte, habe er die Flucht ergriffen, konnte jedoch gestoppt werden. An seinem vorigen Sitzplatz konnten mehrere mutmaßliche Marihuana-Tüten sichergestellt werden. Nach Aussage eines Zeugen soll der Tatverdächtige sie dort abgelegt haben. Der Beschuldigte war bereits mehrfach im Visier der Polizei, unter anderem wegen Drogen-, Eigentums- und Gewaltdelikten. Erst im Juli wurde er wegen des gewerbsmäßigen Handels mit Marihuana zu einer Bewährungsstrafe verurteilt. Dem 22-Jährigen wurde bereits in der Vergangenheit ein Aufenthaltsverbot für den betroffenen Bereich ausgesprochen. Gegen dieses habe er nun zum 11. Mal verstoßen. Die Polizei ermittelt. Die Stadt Osterode am Harz bereitet sich auf die Kommunalwahl am 13. September vor. Wer am 13. September oder am 27. September bei einer eventuellen Stichwahl nicht vor Ort sein kann, darf die Briefwahl nutzen. Ab Montag, dem 17. August, können die Briefwahlunterlagen beantragt werden. Die Stadt bittet um frühzeitige Beantragung, damit alle pünktlich ihre Unterlagen erhalten. Der Versand ist für alle Wahlberechtigten kostenlos.
3: Das war Benita Heukamp mit den Lokalnachrichten. Jetzt schauen wir noch einmal auf das Wetter und den Verkehr. Wir messen aktuell 34 Grad in Göttingen, in Northeim sind es 35 Grad und in Dransfeld 33. Ja, der Himmel ist heute klar und es gibt Höchsttemperaturen von 35 Grad. Somit gibt es auch eine Hitzewarnung. Trinken Sie viel Wasser und bleiben Sie, wenn möglich, im Schatten. In der Nacht sinken die Temperaturen auf 15 Grad. Am Wochenende wird es wieder wolkiger. Dazu soll es tagsüber trocken bleiben. Die Höchstwerte der nächsten Tage liegen zwischen 33 Grad morgen und 25 Grad am Sonntag. Schauen wir auf die Straßen. Auf der A7 Kassel Richtung Hannover zwischen Göttingen und Göttingen Nord ist eine Gefahr durch Reifenteile auf der Fahrbahn. Bitte seien Sie dort achtsam. Außerdem die Knochenhauer Straße in Einbeck ist zwischen der Marktstraße und Hallenplan für Fahrzeuge gesperrt. Fußgänger können den Bereich weiterhin nutzen. Die anliegenden Geschäfte in der Knochenhauer Straße sind weiterhin erreichbar. Voraussichtlich gilt die Sperrung bis zum 4. September. Und die Holtenseer Landstraße in Göttingen ist zwischen dem Kreuzungsbereich Lindenweg und Unter der Pfalz vollgesperrt. Grund ist der Fernwärmeausbau am Hagenberg. Die Geschäfte am Hagenberg bleiben trotz der Vollsperrung weiterhin erreichbar. Die Zufahrt ist über die Holtenseer Landstraße aus südlicher Richtung möglich. Die Einschränkungen bleiben noch bis Ende August. Blicken wir auf die Blitze am Landkreis Göttingen, wird in Herzberg, Osterode, Bovenden, der Gemeinde Roßdorf und der Samtgemeinde Hattorf am Harz geblitzt. Im Landkreis Northeim dagegen im Raum Nörten-Hardenberg, Hardexen. Die semi-stationäre Messanlage Alice wird voraussichtlich bis Montag im Raum Katlenburg-Lindau eingesetzt. Damit wünsche ich allen unterwegs eine gute und vor allem auch eine sichere Fahrt. Das waren die Stadtradio Göttingen Lokalnachrichten. Die nächsten Lokalnachrichten gibt es dann wieder zur vollen Stunde um 17 Uhr. Und um 16:30 hören wir die überregionalen und internationalen Meldungen vom Deutschlandfunk.
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Und damit wünsche ich Ihnen einen guten Tag. Herzlich willkommen bei Mittendrin am Nachmittag hier im Stadtradio Göttingen. Schön, dass Sie eingeschaltet haben. Mein Name ist Carsten Gräf und ich begleite Sie heute durch den Nachmittag. In der nächsten Stunde geht es hier im Programm unter anderem um das 10-jährige Jubiläum des Figurentheaters in Northeim und mit dem Festival Kultur im Kreis geht es heute nach Besenhausen. Außerdem stelle ich Ihnen in unserem Veranstaltungskalender ein paar Veranstaltungen vor, die Sie demnächst in Südniedersachsen besuchen können. In die Stunde starten wir aber mit Musik, und zwar mit Dangerous.

0: Ein buntes Spektrum aus Kunst, Kultur und faszinierenden Vorstellungen erwartet uns heute in Northeim. Das Theater der Nacht lädt nämlich zu einem besonderen Doppeljubiläum ein. Gefeiert werden die 10. Deutsche Figurentheaterkonferenz und das große Jubiläumsfestival mit Hand und Fuß. Was genau das Publikum in den 10 Tagen dort erwartet, hat Celine Rekewitsch im Gespräch mit dem Leitungsteam der Veranstaltung herausgefunden.
1: Vom 14. bis zum 23. August wird Northeim zum Treffpunkt für die internationale Figurentheaterszene. Mit der 10. Deutschen Figurentheaterkonferenz und dem Jubiläumsfestival stehen 10 Tage voller Aufführungen, Musik und Begegnungen bevor. Das Theater der Nacht verwandelt sich dabei in ein Zentrum für Kunstschaffende und Gäste aus aller Welt. Das diesjährige Motto lautet Schein und Sein, die Figur zwischen den Welten. Ruth Brockhausen vom Theater der Nacht über die Idee hinter diesem Motto.
2: Ja, es ist eher ein philosophisch-ethisches Thema. Es geht darum, dass nicht alle Dinge, die so scheinen, das sind, was sie scheinen. Und es geht so ein bisschen um, wie lassen wir uns täuschen? Wie lassen wir uns von vielleicht auch spannenden Versprechen verleiten? Und ja, wann ist das gut und wann ist das vielleicht auch total negativ? Also genau diesen Grad, weil natürlich lieben wir zu träumen und natürlich ist es toll, Fantasie zu haben. Und diese Fantasien sind manchmal produktiv und gehen richtig gut auf und fördern auch eine Gemeinschaft. Und manche Fantasien können ganz schön destruktiv sein und es geht darum, so diesen Grat auszuloten und zu gucken, wo wollen wir hin.
1: Doch das Motto hat auch eine ganz praktische Seite für das Publikum. Es geht um den magischen Moment, in dem ein lebloser Gegenstand auf der Bühne plötzlich lebendig wird, so Sarah Semmelroggen.
3: Neben diesem theoretischen oder philosophischen Aspekt ist es, glaube ich, auch für jeden Theaterinteressierten und das gesamte Publikum eine interessante Frage oder ein interessantes Motto, weil es auch darum geht, ein bisschen dem auf die Spur zu kommen, wann wird dann eine Figur oder ein Gegenstand, den wir im Theater nutzen, lebendig und wie erlebe ich als Publikum oder als Zuschauer es vielleicht auch, wenn mit Licht und Schatten, mit Requisiten eine andere Welt geschaffen wird, in die ich fernab vom Alltag dann eintauchen kann.
1: 10 Tage lang verwandelt sich das Theater der Nacht und die gesamte Umgebung in einen offenen Raum für Figurentheater, lebendigen Kunstaustausch und Begegnung. Das Publikum erwartet dabei ein enorm vielfältiges Programm. Es reicht von Open-Air-Veranstaltungen, Konzerten und Filmvorführungen über einen bunten Theatermarkt und das beliebte Picknick im Park bis hin zur traditionellen Nacht der Puppen. Für Johannes Liening startet diese vollgepackte Kulturwoche mit einem ganz besonderen Eröffnungswochenende.
4: Das Festival und die Konferenz beginnen diesen Freitag am 14. mit einer großen Eröffnung am Münsterplatz hier in Northeim. Und damit eröffnen wir sowohl das Festival als auch die Konferenz. Die Konferenz spiegelt sich dann durch das Symposium wieder, was am Samstag und am Sonntag stattfindet, wo wir auch viele internationale Gastredner eingeladen haben, um ein bisschen diese Welt, die sich mit Schein und Sein öffnet, näher erkunden zu können. Das Festival ist auch an diesem Wochenende groß vertreten, einmal durch das Picknick im Park, aber auch durch die Stücke. Und dann geht es in der darauffolgenden Woche, gibt es noch die Workshop-Woche. Da gibt es auch wieder ganz viele Workshops von internationalen Künstlern, die hier ins Theater kommen und einfach an wissbegierige Leute ihre Arbeit weitergeben.
1: Viele Angebote im öffentlichen Raum und auf den Straßen Northeims sind kostenfrei und spontan zugänglich. Für die Tagesworkshops sowie die Vorstellungen im Theater der Nacht sind hingegen Anmeldungen oder Eintrittskarten erforderlich. Hinter den Kulissen bedeutet ein Jubiläum dieser Größenordnung jahrelange Vorbereitung. Für Ruth Brockhausen ist die 10. Auflage daher nicht nur ein organisatorischer Krafttakt, sondern vor allem ein Gewinn für die gesamte Figurentheaterszene.
2: Das 10. Jubiläum ist insofern besonders, wir ja als freies Theater dieses ganze Festival immer wieder neu über Projektgelder initiieren und stemmen. Und das ist ein sehr, sehr großer Kraftaufwand, sehr viel Arbeit. Und ich finde, dass wir das zum 10. Mal schaffen, da sind wir richtig gut. Und ich glaube, dass dieses ganze Projekt ein sehr, sehr tolles Projekt für die Szene ist. Also für die Szene des Puppenspiels hat es unheimlich viele Kontakte bewirkt untereinander. Es bewirkt, dass sich die Puppenspieler insgesamt besser miteinander verstehen. Es bietet sehr viel Kontaktmöglichkeiten und natürlich Kontaktmöglichkeiten zu Leuten, die man sonst nie treffen würde. Es sind wirklich internationale Koryphäen hier gewesen und wir haben so viel lernen können von den Leuten, die hier waren und so viel Kontakte knüpfen können. Das ist einfach großartig.
1: In der Woche vom 17. bis zum 21. August rückt mit der Figurenkonferenz der intensive Austausch in den Vordergrund. Bei täglichen Symposien, Aufführungen und Künstlergesprächen wird Northeim zum internationalen Arbeitsort. Für Johannes Liening bietet das Treffen auch die Chance, mit alten Vorurteilen gegenüber der Kunstform Figurentheater aufzuräumen.
4: Ich würde auch noch sagen, dass es auch ganz wichtig ist für Personen, die absolut nichts vorher mit Puppenspiel zu tun haben, weil das hier ist einfach die perfekte Gelegenheit, jährlich in die Szene ein bisschen einzutauchen und sie von ganz vielen anderen Seiten kennenzulernen, weil oft hat leider noch das Puppentheater diesen kindlichen Ruf, dass es nur für Kinder sei und deshalb schreckt es manche auch ab. Aber die Konferenz ist einfach die beste Möglichkeit, um über dieses Vorurteil hinwegzukommen und einfach diese wundervollen Welten zu erleben.
1: Vom 14. bis zum 23. August verwandelt sich Northeim so in ein lebendiges Zentrum für Figurentheater, Musik und besondere Kulturmomente. 10 Tage voller Magie, Kreativität und Begegnung direkt vor der Haustür.
0: Das war ein Beitrag von Charlene Rekewitsch über die 10. Deutsche Figurenkonferenz und das 10. Festival Schein und Sein, die Figur zwischen den Welten, die ab dem kommenden Wochenende in Northeim stattfindet. Alle Informationen zum Programm, den kostenfreien Veranstaltungen im öffentlichen Raum sowie Anmeldungen und Tickets finden Sie online unter theater-der-nacht.de.

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1: Am Wochenende ist auf dem Gelände einer ehemaligen Schleifmittelfabrik in Hahnmünden ein Feuer ausgebrochen. Zunächst hat ein Schuppen auf dem Gelände gebrannt. Von da aus sind die Flammen auf das Dach einer leerstehenden Halle übergegangen. Teile der Halle stürzten durch das Feuer ein. Ein Übergreifen der Flammen auf die angrenzenden Wohnhäuser konnte durch knapp 200 Einsatzkräfte aber verhindert werden. Der Wahlausschuss in Herzberg hat ihn nicht zur Wahl für den Bürgermeisterposten zugelassen. Nun hat der AfD-Politiker Justin Vogel offenbar einen Eilantrag beim Verwaltungsgericht Göttingen gestellt. Vogels Ziel ist es, durch einen gerichtlichen Beschluss doch noch zur Wahl zugelassen zu werden. Das evangelische Krankenhaus Göttingen-Wehende, EKW, soll mit dem Krankenhaus Neu-Maria-Hilf zusammengelegt werden. Die Umsetzung wird mit rund 151 Millionen Euro gefördert. Der entsprechende Bescheid wurde durch Gesundheitsminister Andreas Philippi überreicht. Bis 2031 soll auf dem Gelände des EKW ein Neubau entstehen. Und am Donnerstag wurden erneut zwei deutsche Kleinbomben aus dem Zweiten Weltkrieg an der B27 bei Göttingen gesprengt. Diese wurden bei Bauarbeiten entdeckt. Die zuvor eingerichtete Sperrzone mit 300 Metern Radius betraf einige Haushalte auf dem Holtenser Berg sowie die Hagenberg-Schule, an der der Unterricht ganztägig ausfiel. Das war Südniedersachsen kompakt, die wichtigsten Meldungen der vergangenen 7 Tage. Zusammengestellt wurden diese von Benita Heukamp.

0: 16.30 Uhr, die Nachrichten. Die CDU hat Forderungen abgelehnt, Klimaanpassung und Hitzeschutz als Gemeinschaftsaufgabe von Bund und Ländern im Grundgesetz zu verankern. Generalsekretärin Hoppermann sagte der Rheinischen Post, Klimaanpassung und Hitzeschutz seien eine gesamtgesellschaftliche Aufgabe, die nur gelinge, wenn Bund, Länder und Kommunen auf Augenhöhe zusammenarbeiteten. Eine Grundgesetzänderung, die dem Bund immer neue Kompetenzen gebe und zu neuen Zuständigkeitsstreitereien führe, sei der falsche Weg. Bundesumweltminister Schneider, SPD, hatte einen solchen Schritt hingegen als zwingend notwendig bezeichnet. Auch kommunale Spitzenverbände, Grüne und Linkspartei äußerten sich ähnlich. Die Kommunen verbinden dies mit der Forderung nach mehr finanzieller Unterstützung des Bundes für erforderliche Maßnahmen. Der Präsident des Umweltbundesamtes, Messner, sagte im Deutschlandfunk, Klimaschutz sei Demokratieschutz. Er sichere den Wohlstand und schütze die Gesundheit der Menschen. Bundesagrarminister Rainer hat sich besorgt über die momentan schwierige Situation für Landwirte gezeigt. Die anhaltende Trockenheit setze viele Betriebe bereits erheblich unter Druck, sagte der CSU-Politiker. Hinter verdorrten Feldern und knappen Futtervorräten stünden Familien, die um ihre Ernte, die Versorgung ihrer Tiere und die Zukunft ihrer Höfe bangten. Mit Blick auf mögliche Hilfen erklärte Rainer, wie groß das Ausmaß des Schadens tatsächlich sei, werde man Ende August auf Grundlage der amtlichen Erntedaten bewerten und dann gemeinsam mit den Ländern die notwendigen Schritte auf den Weg bringen. Bauernpräsident Ruckwied hatte angesichts befürchteter Ernteeinbußen Unterstützung durch die Politik gefordert. Der Waldbrand im nordrhein-westfälischen Kreis Düren bedroht weiter ein Wohngebiet. Nach jüngsten Berichten ist das Feuer nahe dem Ort Hürtgenwald bis auf weniger als 200 Meter an den Ortsteil Gai herangerückt. Dessen 1800 Einwohner wurden inzwischen evakuiert. Zahlreiche Einsatzkräfte der Feuerwehr, auch aus anderen Regionen, sind vor Ort. Mehrere Hubschrauber bekämpfen die Flammen aus der Luft. Wegen der sich zuspitzenden Lage wurde der Krisenstab des Kreises Düren einberufen. Nach Informationen der deutschen Presseagentur gab es am Vormittag auch im nordrhein-westfälischen Landwirtschaftsministerium eine Krisensitzung mit Fachleuten. Seit Tagen kämpfen Einsatzkräfte auch in mehreren anderen Regionen Deutschlands gegen Wald- und Flächenbrände. Der französische Verfassungsrat hat das vom Parlament beschlossene Social-Media-Verbot für Kinder und Jugendliche unter 15 Jahren gekippt. Das gesetzliche Verbot stelle einen unverhältnismäßigen Eingriff in die Meinungs- und Kommunikationsfreiheit der Betroffenen dar, entschied der Verfassungsrat in Paris. Die französische Nationalversammlung und der Senat hatten im Juli mit breiter Mehrheit für das Gesetz gestimmt. Es sollte ursprünglich schon am 1. September in Kraft treten. Ab diesem Datum sollten neue Konten für unter 15-Jährige auf sozialen Medien verboten sein. Für bestehende Konten war eine Übergangsfrist bis zum Jahresende vorgesehen. Das Handyverbot in Schulen sollte auf die Oberstufe ausgeweitet werden. Sambias Wahlkommission hat aufgrund von Gewalt gegen ihre Mitarbeiter die Auszählung der Ergebnisse der Präsidenten- und Parlamentswahl ausgesetzt. Wahlhelfer seien gezielt angegriffen und in einigen Fällen bereits ausgefüllte Stimmzettel samt Wahlurnen gestohlen worden, teilte die Kommission in der Hauptstadt Lusaka mit. Es gebe nun innerhalb von 24 Stunden eine Überprüfung der Auszählung sowie eine Evaluierung der Sicherheitslage, hieß es. Das Land im Süden in Afrika hatte gestern einen Präsidenten und ein Parlament gewählt. 14 Kandidaten bewarben sich um das höchste Amt. Beobachter rechnen mit einem engen Rennen zwischen dem amtierenden Staatschef Hichilema und dem Chef des Oppositionsbündnisses Mundubile. Vorherrschendes Wahlkampfthema war die Wirtschaftskrise. Sambia ist trotz seines Rohstoffreichtums hoch verschuldet. Die Lebenshaltungskosten sowie die Arbeitslosigkeit sind hoch. Das Wetter: verbreitet sonnig, im Norden nur wenige hohe Wolkenfelder, im Westen und Südwesten ein paar lockere Quellwolken. Höchstwerte zwischen 31 und 39 Grad. Morgen vom Südwesten bis in den Norden Bewölkungsverdichtung mit einzelnen, teils kräftigen Schauern und Gewittern. Im Südosten zunächst sonnig, später wechselnd bewölkt bei 22 bis 38 Grad. Und die weiteren Aussichten: am Sonntag wechselnd bewölkt, in der Mitte und im Süden Schauer und Gewitter, örtlich mit Unwettergefahr 22 bis 32 Grad. Das waren die Nachrichten.
1: Und das war der Deutschlandfunk mit den überregionalen und internationalen Meldungen. Schauen wir jetzt noch einmal auf das Wetter hier bei uns im Sendegebiet. Und zwar messen wir aktuell 34 Grad in Göttingen. In Northeim sind es 35 Grad und in Herzberg 33. Heute ist der Himmel klar und es gibt Höchsttemperaturen von 35 Grad. Somit gibt es auch eine Hitzewarnung. Also trinken Sie viel Wasser und bleiben Sie, wenn möglich, im Schatten. In der Nacht sinken die Temperaturen auf 15 Grad. Am Wochenende wird es wieder wolkiger, dazu soll es tagsüber trocken bleiben. Die Höchstwerte der nächsten Tage liegen zwischen 33 Grad morgen und 25 Grad am Sonntag.

0: Das Festival Kultur im Kreis tourt wieder durch die Region. Zum Auftakt der Jubiläumssaison am Samstag wird ein Abstecher nach Besenhausen unternommen. Auf dem Rittergut bei Friedland ging das Festival vor 20 Jahren auch an den Start. Dort haben Konzerte ebenso Tradition wie Ausstellungen und Handwerkermärkte, für die sich der Verein Kulturgut Besenhausen engagiert. Im vergangenen Herbst formierte sich das kreative Bündnis, das mit dem alten Websaal in der ehemaligen Handweberei nicht nur eine besondere Konzertkulisse für das Duo Duor mit seinem Dialog zwischen Harfe und Saxophon präsentieren kann, sondern auch Hühner und Gänse als Zaungäste. Tina Fiebiger hat Ulrike Platt vom Vereinsteam über das Festivalgastspiel und die geplanten Kulturprojekte gesprochen.
1: Ulrike, Kultur gibt es ja hier in Besenhausen schon recht lange, so gut 20 Jahre. Aber jetzt hat sich im Herbst vergangenen Jahres ein Kulturgut Besenhausen als Verein formiert.
2: Also im August 2025 kam die Idee auf, einen Kulturverein zu gründen. Und dann gab es ja verschiedene Schritte, um den jetzt wirklich ins Leben zu rufen mit Satzung und so weiter. Jetzt sind wir handlungsfähig und können jetzt eben loslegen und können verstärken das, was wir vorher auch schon gemacht haben. Also Ausstellungen, Konzerte und können aber unser Angebot noch erweitern.
1: Ein offenes Feld.
2: Ein offenes Feld. Kann das ein bisschen genauer bestimmen gleich, aber erstmal war die Idee, dass man ein Vehikel braucht, um das zu tun. Und das ist das Kulturgut Besenhausen e.V.
1: Und es gibt immer unterhaltsame Kommentare zu allem,
2: ja,
1: was er hier
2: unternimmt. Auf jeden Fall. Der Hahn, er hat auch einen Namen, er heißt Ulf.
1: Hat also ein waches Auge und
2: treibt dann über
1: entsprechend,
2: alles. So ist es,
1: je nachdem, was hier so los ist. Kultur im Kreis hat ja öfter mal angeklopft für ein Gastspiel. Also seid ihr per Anfrage auch
2: Genau, Kultur im Kreis hat diese Anfrage an uns gestellt. Die haben aber auch schon sonst Anfragen gestellt. Also die haben ja ihr 20-jähriges Jubiläum gerade, dieses Sommerfestival. Vor 20 Jahren ist das erste Konzert tatsächlich auch hier in Besenhausen gewesen. Und die haben jetzt gefragt, ob es möglich ist, dass über diesen neu gegründeten Kulturverein jetzt wieder ein Konzert hier stattfinden kann. Und dem sind wir dann gerne nachgekommen. Das ist jetzt am nächsten Samstag. 18.30 Uhr hier im alten Websaal der Handweberei findet das statt. Und da kommt das Duo Duor. Das ist eine Harfenistin und ein Saxophonspieler. Ich habe die selber noch nicht gehört, aber sie werden sehr gelobt und wir freuen uns sehr auf dieses Konzert. Und ich habe gelesen, sie nennen ihr Konzert Smile. Also man darf dann erwarten, dass es doch ein sehr freundliches, fröhliches Konzert wird.
1: Und wahrscheinlich auch mit dem einen oder anderen Kommentar von draußen. Es ist ja ein Phänomen, gerade bei Konzerten hier. Es gab ja eine Fülle von musikalischen Begegnungen, auch in dem ehemaligen Schafstall.
2: Ja.
1: Und jetzt ist der andere Raum vorwiegend für Konzerte vorgesehen oder wechselt das?
2: Diesen Websaal der ehemaligen Handweberei haben wir jetzt so ein bisschen hergerichtet, dass das ein Konzertsaal oder Ausstellungsraum oder auch ein Raum für Workshops sein kann. Der lässt sich mieten, da veranstalten wir aber selber eben auch zum Beispiel jetzt zusammen mit Kultur im Kreis dieses Konzert.
1: Und der Schafstall?
2: Der wird auch noch als Forum genutzt, aber der ist jetzt mehr so ein Backup. Also wir haben ja auch Open-Air-Veranstaltungen hier und falls Open-Air jetzt nicht stattfinden kann, weil es plötzlich regnet, dann kann man in den Schafstall ausweichen. Und der Schafstall ist für die anderen Veranstaltungen, die der Kulturverein auch noch hier moderiert, wie zum Beispiel der Kunsthandwerksmarkt oder wie jetzt im nächsten Sommer wird so ein Sommermarkt hier stattfinden. Da sind dann die Künstler auch im Schafstall. Also der wird schon auch genutzt, aber nicht mehr vorrangig jetzt als Konzertraum, sondern eben für andere Veranstaltungen. Also der Konzertraum soll jetzt dieser Websaal sein.
1: Ihr korrespondiert auch mit dem Kulturring Friedland?
2: Der Kulturring Friedland hat also

0: so seine wichtigste Person sozusagen verloren aus Altersgründen. Und deswegen übernehmen wir jetzt einen Teil dieser Aufgaben. Wir sind aber mit der Gemeinde Friedland natürlich vernetzt, wie wir überhaupt hier im Dreiländereck ja mit allen Kulturringen gut vernetzt sein können und auch schon sind. Und das ist ja ein Grund auch gewesen, diesen Kulturverein zu gründen, dass wir uns sehr bewusst sind, dass eben in Thüringen hier gleich 5 Minuten weiter in die Richtung und 10 Minuten in die Richtung Hessen auch Leute wohnen, die eben gern hierher kommen und hier gerne Kultur genießen.
1: Aber wir haben neben musikalischen Projekten, wie jetzt der Abstecher bei Kultur im Kreis mit Saxophon und Harfe, auch literarische Wanderungen möglich. Gibt es da so Wunschzettel, was ihr alles so euch vorgenommen habt und irgendwann, wenn es passt, realisiert?
0: Also möglich ist eigentlich alles. Also jede Idee, die uns sinnvoll erscheint, die kann hier auch durchgeführt werden. Also wir haben im Prinzip so 3 Schwerpunkte. Das eine ist Kunst und Kultur, dazu gehören aber auch Ausstellungen. Also es waren schon mehrere Ausstellungen hier. Konzerte. Dann haben wir diese Kunst-Handwerksmärkte. Also wir wollen das Handwerk auch bekannt machen oder zusammenziehen hier. Also zum Beispiel, was wird hier alles an Nahrungsmitteln in der Umgebung produziert und dann diesen Produzenten die Möglichkeit zu geben, hier aufzutreten, in Anführungsstrichen. Das wollen wir machen. Und dann haben wir noch einen dritten Bereich, den wir immer den Bildungsbereich nennen. Wir wollen also auch irgendwas machen, wo wir zum Beispiel Schulen ansprechen können oder wo eben Workshops hier stattfinden können, weil ja das doch ein sehr geschichtsträchtiger Ort hier ist und das sollte man natürlich ausnutzen. Ne? Wir hatten schon das 720-jährige Jubiläum vor ungefähr 20 Jahren und auch die ehemalige Zuckerfabrik, in der jetzt der Websaal ist, die besteht ja auch schon seit 1835 und da lässt sich auch einiges dazu sagen. Und dann ist an der Straße ja das Zollhaus zu sehen, da war dieser Grenzübergang. Besenhausen hatte eine Bedeutung kurz nach dem Krieg und dann auch zur Wende und das sind alles so historische Spots, die man ja ausnutzen kann.
1: Haben schon viele Künstlerinnen und Künstler angeklopft hier aus der Region?
0: Also es kommen eine ganze Menge Anfragen, die wir jetzt erstmal sichten müssen. Und in Witzenhausen gibt es eine Künstlerin, die hat hier vorne so einen Kunstautomaten aufgehängt und da kann man dann für wenig Geld, ich glaube 4 Euro sind das im Moment, ein Kunstwerk rausziehen. Statt einer Zigarettenschachtel, es ist ein alter Zigarettenautomat. Auf jeden Fall bestehen da Verbindungen und durch diesen Kunsthandwerksmarkt, der im letzten November hier gelaufen ist, gibt es natürlich hier Verbindungen in jede Richtung, aber auch Künstler von weiter weg fragen an. Also es ist nicht nur so, dass wir uns jetzt hier auf diese Region beschränken müssen. Also eine Sache ist vielleicht auch ganz interessant, also das Standesamt in Friedland fragt auch regelmäßig an, beziehungsweise die Brautleute, ob sie sich hier denn trauen lassen können und da haben wir auch einen Ort, den wir dann da zur Verfügung stellen können. Und für die ist es natürlich super, die haben hier außen dann eine tolle Kulisse für ihre Fotos und können im Café gleich dann noch einen Sekt zu sich nehmen oder was auch immer. Also das Café zieht natürlich dann auch viele Leute an.
1: Und mit der Hühnerfamilie und der Gänseschau auch immer einen unterhaltsamen Chor.
0: Ja, das ist so.
1: Der vermutlich auch am Samstag noch den einen oder anderen Ton von sich gibt zwischen Saxophon und Harfe.
0: Und Harfe mit Huhn.
1: Genau. Was ja auch was Besonderes ist, diese Besetzung.
0: Ja, das stimmt. Die Fenster werden wir öffnen müssen, weil es sehr warm werden soll. Und dann wird man das sicherlich hören, ja.
1: Aber das ist dann auch eine musikalische Korrespondenz zwischen drinnen und draußen. Ja.
2: Das war Tina Fiebiger im Gespräch mit Ulrike Platt vom Verein Kulturgut Besenhausen. Sie sprachen über den Festivalstart zu Kultur im Kreis und das Gastspiel mit dem Duo Duor, am Samstag, welches am Samstagabend auf dem Ring Rittergut Besenhausen spielt. Konzertbeginn ist um 18.30 Uhr. 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
1: Eine musikalische Komödie aus dem Warschauer Ghetto, bei der zwei Paare, ein Kaktus und eine sprechende Bürste, die Hauptprotagonisten spielen. Heute um 20.15 Uhr kann man Liebe sucht ein Zuhause im Theater im OP anschauen. Ab 22 Uhr findet heute im Exil eine ganz besondere Party statt. Bei der Nacht der Schatten kann zu Gothic-Musik getanzt werden. Und dieses Wochenende findet wieder das KWP-Festival im Kaiser-Wilhelm-Park statt. Dieses Jahr treten unter anderem Paula Carolina, Raum 27, Blues Pills, Young Gun, Silver Fox und Dilla auf. Für das ganze Wochenende kostet das Ticket 60 Euro, ermäßigt 52 Euro. Wer aber nur einen Tag das Festival besuchen möchte, kann auch ein Tagesticket für 35 Euro oder ermäßigt für 27 erhalten. Das war eine sehr abgespeckte Version des Veranstaltungskalenders. Zusammengestellt wurde dieser von unserer Praktikantin Lara Wachtmann.

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1: Es ist 17 Uhr und das sind die aktuellen Meldungen mit Benita Heukamp.
2: Obst und Gemüse aus dem eigenen Garten sollte in der Region Hanmünden aktuell nicht verzehrt werden. Nach dem Großbrand auf dem ehemaligen Fabrikgelände kann nicht ausgeschlossen werden, dass Schadstoffe freigesetzt wurden. Eine abschließende Einschätzung der Kontamination ist bislang nicht möglich. Das Veterinäramt des Landkreises Göttingen empfiehlt daher, in den kommenden 14 Tagen auf den Verzehr von Obst und Gemüse aus dem eigenen Garten zu verzichten. Vor allem in der Kernstadt und in den Stadtteilen Neumünden, Altmünden und dem Bereich Galgenberg ist Vorsicht geboten. Zum wiederholten Mal soll ein 22 Jahre alter Mann aus dem Landkreis Northeim in Göttingen gewerbsmäßig mit Cannabis gehandelt haben. Gegen ihn wurde nun ein Untersuchungshaftbefehl erlassen. Das teilte die Polizei mit. Am Mittwochnachmittag ist eine Funkstreife im Bereich des Robert-Gernhardt-Platzes auf den Mann aufmerksam geworden. Als der 22-Jährige die Beamten bemerkte, habe er die Flucht ergriffen, konnte jedoch gestoppt werden. An seinem vorigen Sitzplatz konnten mehrere mutmaßliche Marihuana-Tüten sichergestellt werden. Nach Aussage eines Zeugen soll der Tatverdächtige sie dort abgelegt haben. Der Beschuldigte war bereits mehrfach im Visier der Polizei, unter anderem wegen Drogen-, Eigentums- und Gewaltdelikten. Erst im Juli wurde er wegen des gewerbsmäßigen Handels mit Marihuana zu einer Bewährungsstrafe verurteilt. Dem 22-Jährigen wurde bereits in der Vergangenheit ein Aufenthaltsverbot für den betroffenen Bereich ausgesprochen. Gegen dieses habe er nun zum 11. Mal verstoßen. Die Polizei ermittelt. Die Stadt Osterode am Harz bereitet sich auf die Kommunalwahl am 13. September vor. Wer am 13. September oder am 27. September bei einer eventuellen Stichwahl nicht vor Ort sein kann, darf die Briefwahl nutzen. Ab Montag, dem 17. August, können die Briefwahlunterlagen beantragt werden. Die Stadt bittet um frühzeitige Beantragung, damit alle pünktlich ihre Unterlagen erhalten. Der Versand ist für alle Wahlberechtigten kostenlos.
1: Das war Benita Heukamp mit den Lokalnachrichten. Jetzt schauen wir noch einmal auf das Wetter und den Verkehr. Wir messen aktuell 35 Grad in Göttingen. In Northeim sind es ebenfalls 35 Grad und in Bad Sachsa 33. Heute ist der Himmel klar und es gibt Höchsttemperaturen von 35 Grad. Morgen gibt es eine Hitzewarnung. Trinken Sie also viel Wasser und bleiben Sie, wenn möglich, im Schatten. In der Nacht sinken die Temperaturen auf 15 Grad. Am Wochenende wird es wieder wolkiger, dazu soll es tagsüber trocken bleiben. Die Höchstwerte der nächsten Tage liegen zwischen 33 Grad morgen und 25 Grad am Sonntag. Schauen wir auf die Straßen. Die Knochenhauer Straße in Einbeck ist zwischen der Marktstraße und Hallenplan für Fahrzeuge gesperrt. Fußgänger können den Bereich weiterhin nutzen. Die anliegenden Geschäfte in der Knochenhauer Straße sind weiterhin erreichbar. Voraussichtlich gilt die Sperrung bis zum 4. September. Außerdem, die Friedrich-Ebert-Straße in der Ortschaft Lehrbach bei Osterode muss aktuell immer wieder abschnittweise gesperrt werden. Grund ist unter anderem die Erneuerung der Wasserhauptleitung. Während der jeweiligen Bauphasen wird die Friedrich-Ebert-Straße im betroffenen Bereich vollgesperrt. Grundstückszufahrten bleiben je nach Bauvorschritt nach Abstimmung mit der ausführenden Baufirma erreichbar. Die Arbeiten werden voraussichtlich erst Ende 2028 vollständig abgeschlossen sein. Und die Holtenser Landstraße ist zwischen dem Kreuzungsbereich Lindenweg und Unter der Pfalz vollgesperrt. Grund ist der Fernwärmeausbau am Hagenberg. Die Geschäfte am Hagenberg bleiben trotz der Vollsperrung weiterhin erreichbar. Die Zufahrt ist über die Holtenser Landstraße aus südlicher Richtung möglich. Die Einschränkungen bleiben noch bis zum Ende August. Werfen wir noch einen Blick auf die Blitze. Im Landkreis Göttingen wird in Herzberg, Osterode, Bovenden, Roßdorf und Hattorf geblitzt. Im Landkreis Northeim dagegen im Raum Nörten-Hardenberg, Hardexen. Die semi-stationäre Messanlage Alice wird voraussichtlich bis Montag im Raum Katlenburg-Lindau eingesetzt. Damit wünsche ich Ihnen eine gute und vor allem auch eine sichere Fahrt. Das waren die Stadtradio Göttingen Lokalnachrichten und die nächsten Lokalnachrichten hören Sie dann wieder zur vollen Stunde um 18 Uhr und um 17:30 hören wir die überregionalen und internationalen Meldungen vom Deutschlandfunk.
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Und damit noch einmal herzlich willkommen bei Mittendrin am Nachmittag hier im Stadtradio Göttingen. Mein Name ist Carsten Gref und ich bin heute für Sie im Studio und freue mich sehr, dass Sie eingeschaltet haben. Es ist jetzt kurz nach 5 und damit ist doch schon die letzte Stunde dieser Sendung angebrochen. Gleich schauen wir hier noch einmal auf das Festival Kultur im Kreis, diesmal allerdings mit dem Gastspiel des Comedy-Trios Bietlabu in Hannmünden. Außerdem haben wir noch einmal die wichtigsten Meldungen des Tages im Kurzüberblick für Sie und auch eine kleine Vorschau darauf, was Sie nach dem Ende dieser Sendung hier auf der 107,1 erwartet. Vorher gibt es aber erstmal noch Musik, und zwar von Phil Collins.

0: Für Comedy mit viel Bühnenchaos, Lampenfieber, Lachtränen und anderen unterhaltsamen Überraschungen kommt für den Mündener Kulturring selbstverständlich nur der honorige Rittersaal im Welfenschloss als Bühne in Frage. Dort präsentiert der Verein im Bündnis mit Kultur im Kreis das unternehmungslustige Trio Bietler Bu zum ersten Festivalwochenende am Sonntagabend. Tina Fiebiger hat mit Bärbel Brockhoff vom Team des Mündener Kulturrings über den Festivalabstecher und die musikalischen Exkursionen des Vereins in der Region gesprochen.
1: Frau Brockhoff, Kultur im Kreis feiert in diesem Jahr 20-jähriges Jubiläum, ist viel unterwegs, auch in Herrn Münden. Der Kulturring hat aber ein ganz anderes Jubiläum, schon 80 Jahre alt. Ja. Da kommen quasi so zwei feierliche Anlässe zusammen.
2: Ja, richtig.
1: Ist der Kulturring von Anfang an dabei gewesen bei Kultur im Kreis, als das dann losging?
2: Das weiß ich gar nicht so ganz genau. Ich weiß nur, dass Kultur im Kreis mit uns schon sehr, sehr oft in Kooperation war. Direkt vor 20 Jahren. Liegt im Bereich des Möglichen.
1: Eine langjährige Sparringspartnerschaft.
2: Das auf jeden Fall, ja doch. Und wir sind jedes Mal sehr glücklich und zufrieden, wenn Kultur im Kreis auf uns zukommt, weil sie ja immer sehr, sehr gute Angebote haben, was Künstler anbelangt. Wie jetzt hier Bietler Bu. Heute gerade habe ich nachgefragt, wie denn der Kartenverkauf ist. Und inzwischen sind mit Reservix 120 Karten verkauft, was schon eine ganz schöne Hausnummer ist. Aber wir haben festgestellt, dass spontan auch an der Abendkasse noch relativ viel verkauft wird.
1: Das hat sich in den letzten Jahren auch so ein bisschen eingebürgert, dieses Last-Minute-Bestellen,
2: genau.
1: Spontan, ob es noch ein Plätzchen gibt. Nun haben Sie ja im Kulturring ein sehr breit gefächertes Angebot in alle möglichen Richtungen, zwischen Klassik und Pop und Kabarett und auch literarische Exkursionen oder musikalische Lesungen.
2: Ja.
1: Bietet da Kultur im Kreis noch irgendwie so einen Überraschungseffekt oder was Besonderes, dass Sie selber nicht kommen? Wie funktioniert das so bei Ihnen?
2: Also ob er uns noch ein bisschen was Überraschendes bietet. Ich kann mich an eine Band erinnern, die da war. Die war tatsächlich überraschend, da weiß ich noch. Die habe ich angekündigt, so nach dem Motto, im ehrwürdigen alten Rittersaal ganz moderne, poppige Musik. Ob das passt? Und es passte natürlich. Also das war mal eine Überraschung jetzt mit Bietler Bu. Wir selber könnten die als Kulturring uns nicht in die Veranstaltung holen. Ich glaube, das würde unser Budget ein bisschen sprengen. Deshalb sind wir immer sehr glücklich, wenn wir so herausragende Künstler angeboten bekommen, beziehungsweise das Kultur im Kreis sagt, die gehen jetzt wieder nach Münden in den Rittersaal.
1: Sie haben ja auch ein Auge auf Kabarett und Comedy so ja. In Ihrem Jahresprogramm, auch jetzt so in der Jubiläums.
2: Ja, auf jeden Fall. Wo wir im Moment auch versuchen, ein bisschen das Augenmerk drauf zu richten, ist, dass wir noch mehr jüngere Menschen in die Konzerte bekommen und versuchen daher auch jüngere Künstler zu engagieren. Und da wir mittlerweile auch über die sozialen Medien vertreten sind, haben wir auch festgestellt, passt es schon ein bisschen. Also wir bekommen auch jüngeres Publikum in unsere Konzerte.
1: Aber auch wenn Sie gerade so jüngere Bands haben. Der Rittersaal ist ja nun auch eine ganz besondere Kulisse,
2: ja.
1: Wo man Pop-Sound nicht erwartet.
2: Ja, das stimmt. Aber da sind wir ja in Herrn Münden nicht ganz so gut aufgestellt, was Räumlichkeiten anbelangt. Das Geschwister-Scholl-Haus gegenüber vom Schloss, da haben wir auch schon Veranstaltungen angeboten, die dann auch recht gut laufen. Aber wir bevorzugen im Grunde den Rittersaal, weil der eben einfach auch die Kapazitäten hat. Dort können wir 300 Besucher unterbringen. Die anderen Räumlichkeiten bieten halt nicht dieses Ausmaß. Und von daher ist das eigentlich unsere Priorität, ja. Und vor allen Dingen, weil dort ja auch ein Flügel steht. Wir brauchen ja ganz oft auch einen Flügel für unsere Veranstaltungen und den haben die anderen Räumlichkeiten eben nicht.
1: Und für den findet sich da eben auch ein schattiges Plätzchen und es haben auch genug Leute.
2: Ja, der bleibt immer dort stehen, wird regelmäßig vor den Konzerten natürlich wieder gestimmt. Der Flügel wird wirklich nicht in jeder, aber fast in jeder Veranstaltung benötigt.
1: Sie haben ja eine Fülle von Korrespondenzen auch, was so ihr Programm, ihr Repertoire betrifft. Auch nach Göttingen. Das ist jetzt also nicht nur das Bündnis mit Kultur im Kreis, dass sie da regelmäßig korrespondieren. Es gibt Gastspiele vom Symphonieorchester.
2: Wir gehen auch schon seit sehr, sehr vielen Jahren immer diese Kooperationen mit dem Göttinger Symphonieorchester ein und auch die Händel-Gesellschaft geht regelmäßig auf uns zu, um auch hier wieder Konzerte abzuhalten. Das ist wirklich eine sehr gute Kooperation.
1: Und der Literaturherbst ist auch
2: und der einem
1: Abstecker nach Hanmünden.
2: Der kommt auch jedes Jahr im Grunde fast, würde ich jetzt mal so sagen. In diesem Jahr ist es ein bisschen schwierig, weil Hanmünden ja sein Denkmalkunstfestival hat. Und da passt es im Oktober nicht so gut.
1: Was kommt denn am besten an? Was haben Sie so für einen Eindruck bei Ihrem Konzert- und Lesungsprogramm und auch die Bursfelder Sommerkonzerte, ja, die ja Tradition haben schon lange? Wie verteilt sich das so in der Mischung?
2: Was natürlich immer ein Highlight ist, ist Kabarett. Da wissen wir, wenn wir da auch bekannte Kabarets zu uns holen, dass wir da fast immer ein volles Haus haben. Mittlerweile, wenn Künstler ein, zweimal schon mal da waren, auch beim dritten Mal, so wie jetzt Lars Redlich, der ja auch bei Kultur im Kreis auftritt, da waren dann die Besucherzahlen beim dritten Mal auch so, dass wir sehr, sehr zufrieden waren. Teilweise, wenn wir reine Klassik anbieten mit Klavier, dann sind das ja mehr Liebhaberkonzerte. Die sind dann nicht ganz so gut besucht, aber nichtsdestotrotz, nach Corona war es ja ein bisschen schwieriger, aber jetzt ist es wirklich so, dass es wieder besser wird. Wir sind im Grunde im Großen und Ganzen sehr zufrieden mit unserer Besucherzahl. Auch was Bursfelder anbelangt, das sind ja auch reine Liebhaberkonzerte, die auch in der Regel sehr gut besucht sind.
1: Haben Sie auch so den Eindruck, das ist ja so ein bisschen die Idee von Kultur im Kreis, dass die Leute am Wochenende ihr Bündel schnüren und mal gucken, was in der Region so alles los ist. Haben Sie da auch oft BesucherInnen von auswärts, von unterwegs, wo Sie den Eindruck haben,
2: ja, also
1: die kommen erstmal lauschen?
2: Ja, es sind Touristen. Hanmünden hat ja auch immer diese Fahrradtouristen, die da sind. Und auch die informieren sich ja eben heute über die sozialen Medien. Und da haben wir auch mittlerweile Gäste, die sich eben spontan entscheiden zu kommen, was uns sehr freut. Wir sind ja auch über die Grenze von Niedersachsen hinaus nach Kassel rüber. Auch dort haben wir Besucher, die kommen und die auch zum Beispiel, was ja dann nicht der nächste Weg ist, die nach Bursfelde kommen, die also auch diese Konzerte sehr, sehr gern besuchen.
1: Am Wochenende jetzt mit Bitlabu, wenn Kabarett, Comedy und Unterhaltung so gefragt ist, dürfte es noch den einen oder anderen nach Hanmünden locken.
2: Das will ich hoffen. Also wir können, wie gesagt, 300 Personen in den Rittersaal bringen. Da dürfen auch gerne am Wochenende noch Personen kommen. Karten gibt es auf jeden Fall noch.
1: Und der verträgt auch ein bisschen Partystimmung.
2: Ja, auf jeden Fall. Deshalb sage ich ja, es ist ein alter Saal, der wunderschön ist, aber der verträgt genauso gut moderne wie klassische Musik.
0: Das war Tina Fiebiger im Gespräch mit Bärbel Brockhoff, der stellvertretenden Vorsitzenden des Kulturring Münden, zum Gastspiel des Comedy-Trio Bitlabu im Bündnis mit Kultur im Kreis am Sonntagabend um 19 Uhr im Rittersaal des Mündener Welfenschloss. 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August bis zum 27. September finden Sie auf unserer Homepage unter www.stadtradio-göttingen.de.

0: 17.30 Uhr, die Nachrichten. Die CDU hat Forderungen abgelehnt, Klimaanpassung und Hitzeschutz als Gemeinschaftsaufgabe von Bund und Ländern im Grundgesetz zu verankern. Generalsekretärin Hoppermann sagte der Rheinischen Post, Klimaanpassung und Hitzeschutz seien eine gesamtgesellschaftliche Aufgabe, die nur gelinge, wenn Bund, Länder und Kommunen auf Augenhöhe zusammenarbeiteten. Eine Grundgesetzänderung, die dem Bund immer neue Kompetenzen gebe und zu neuen Zuständigkeitsstreitereien führe, sei der falsche Weg. Bundesumweltminister Schneider, SPD, hatte einen solchen Schritt hingegen als zwingend notwendig bezeichnet. Auch kommunale Spitzenverbände, Grüne und Linkspartei äußerten sich ähnlich. Die Kommunen verbinden dies mit der Forderung nach mehr finanzieller Unterstützung des Bundes für erforderliche Maßnahmen. Der Präsident des Umweltbundesamtes, Messner, sagte im Deutschlandfunk, Klimaschutz sei Demokratieschutz. Er sichere den Wohlstand und schütze die Gesundheit der Menschen. Der Waldbrand im nordrhein-westfälischen Kreis Düren bedroht weiter ein Wohngebiet. Nach jüngsten Berichten ist das Feuer nahe dem Ort Hürtgenwald bis auf weniger als 200 Meter an den Ortsteil Gai herangerückt. Dessen 1800 Einwohner wurden inzwischen evakuiert. Zahlreiche Einsatzkräfte der Feuerwehr, auch aus anderen Regionen, sind vor Ort. Mehrere Hubschrauber bekämpfen die Flammen aus der Luft. Auch im Kreis Mayen-Koblenz in Rheinland-Pfalz gibt es einen größeren Brand. Wie der Südwestrundfunk berichtet, stehen dort 500 Hektar Wald- und Wiesenfläche in Flammen. Der kleine Ort Netterhöfe musste evakuiert werden. Laut einer aktuellen Gefahrenmitteilung sollen sich auch die nahegelegenen Orte Langenfeld und Arft auf eine Evakuierung vorbereiten. In Deutschland ist die Zahl der Firmeninsolvenzen erstmals seit Februar gesunken. Im Mai registrierten die Amtsgerichte 1.995 beantragte Zahlungsunfähigkeiten und damit 2,0% weniger als im Vorjahresmonat, wie das Statistische Bundesamt in Wiesbaden mitteilte. Im Zeitraum von Januar bis Mai waren die Insolvenzen den Angaben zufolge um knapp 5% auf 10.546 gestiegen. Die Forderungen der Gläubiger bezifferten die Amtsgerichte in diesem Zeitraum auf etwa 15,4 Milliarden Euro. Im Vorjahreszeitraum waren es noch rund 25,7 Milliarden. Grund für den Rückgang ist demzufolge, dass damals mehr große Unternehmen in die Insolvenz gingen. Am stärksten betroffen waren laut dem Bundesamt die Branchen Verkehr und Lagerei sowie Gast- und Baugewerbe. In der ostukrainischen Region Donetsk hat eine russische Gleitbombe mehrere Stockwerke eines 10-stöckigen Wohnhauses zerstört. Ein Mensch sei getötet und 16 weitere verletzt worden, teilte der ukrainische Präsident Selenskyj mit. Insgesamt seien 12 Regionen angegriffen worden. Nach Angaben Selenskyjs setzt Russland täglich etwa 220 Gleitbomben in Frontnähe ein. Die Angaben lassen sich nicht unabhängig überprüfen. Der russische Außenminister Lavrov kündigte eine Ausweitung der Luftangriffe an. Man werde härtere Methoden einsetzen, um alles zu zerstören, was die Kriegsmaschinerie Kiews aus dem Westen speise, sagte Lavrov. Im Westjordanland haben Aktivisten seit Tagen eingeschlossenen palästinensischen Familien Lebensmittel gebracht. Radikale israelische Siedler haben das Gebiet um die Häuser im Dorf Kusra umstellt, so dass die Bewohner ihre Häuser nicht verlassen können und von der Versorgung abgeschnitten sind. Israelische Soldaten griffen zwar mehrfach ein, die Siedler kehrten jedoch immer wieder zurück. Die Extremisten belagern seit Sonntag die Häuser der Palästinenser. Die israelische Armee hatte zuletzt ihre Präsenz in der Region verstärkt, um gegen die Gewalt vorzugehen. Sambias Wahlkommission hat aufgrund von Gewalt gegen ihre Mitarbeiter die Auszählung der Ergebnisse der Präsidenten- und Parlamentswahl ausgesetzt. Wahlhelfer seien gezielt angegriffen und in einigen Fällen bereits ausgefüllte Stimmzettel samt Wahlurnen gestohlen worden, teilte die Kommission in der Hauptstadt Lusaka mit. Es gebe nun innerhalb von 24 Stunden eine Überprüfung der Auszählung sowie eine Evaluierung der Sicherheitslage, hieß es. Das Wetter. In der Nacht im Nordwesten und Südwesten Wolkenfelder, sonst klar. Temperaturrückgang auf 21 bis 10 Grad. Morgen vom Südwesten bis in den Norden einzelne, teils kräftige Schauer und Gewitter. Im Südosten und Osten sonnig. Höchstwerte 22 bis 38 Grad. Das waren die Nachrichten.
1: Und das war der Deutschlandfunk mit den überregionalen und internationalen Meldungen. Schauen wir jetzt noch einmal auf das Wetter hier bei uns im Sendegebiet. Und zwar messen wir aktuell 35 Grad in Göttingen. In Duderstadt sind es 34 Grad und in Bad Sachsa 32. Ja, heute ist der Himmel klar und mit den 35 Grad sind für heute auch schon die Höchsttemperaturen erreicht. Somit gibt es auch eine Hitzewarnung, also trinken Sie viel Wasser und bleiben Sie, wenn möglich, im Schatten. In der Nacht sinken die Temperaturen auf 15 Grad. Am Wochenende wird es wieder wolkiger, dazu soll es tagsüber trocken bleiben. Die Höchstwerte der nächsten Tage liegen zwischen 33 Grad am Morgen und 25 Grad am Sonntag.

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1: Die beiden am Zubringer der B-27 gefundenen Weltkriegsbomben sind gestern planmäßig gesprengt worden. Das Sperrgebiet wurde kurz darauf wieder freigegeben. Die Brücke selbst blieb zunächst noch gesperrt, da sie auf mögliche Schäden durch die Detonation untersucht werden musste. Sie ist jedoch unversehrt geblieben. Angesichts der für die kommenden Tage erwarteten hohen Temperaturen stellt das Kunsthaus Göttingen seine Räume bis einschließlich Sonntag, dem 16. August, kostenfrei als Schutzraum vor der Hitze zur Verfügung. Während der regulären Öffnungszeiten können sich alle Göttingerinnen und Göttinger in den kühlen Räumen aufhalten. Die Stadt Osterode am Harz bereitet sich auf die Kommunalwahl am 13. September vor. Wer am 13. September oder am 27. September bei einer eventuellen Stichwahl nicht vor Ort sein kann, darf die Briefwahl nutzen. Ab Montag, dem 17. August, können die Briefwahlunterlagen beantragt werden. Obst und Gemüse aus dem eigenen Garten sollte in der Region Hahnmünden aktuell nicht verzehrt werden. Nach dem Großbrand auf dem ehemaligen Fabrikgelände kann nicht ausgeschlossen werden, dass Schadstoffe freigesetzt wurden. Eine abschließende Einschätzung der Kontamination ist bislang nicht möglich. Und zum wiederholten Mal soll ein 22 Jahre alter Mann aus dem Landkreis Northeim in Göttingen gewerbsmäßig mit Cannabis gehandelt haben. Gegen ihn wurde nun ein Untersuchungshaftbefehl erlassen. Das teilte die Polizei mit. Am Mittwochnachmittag ist eine Funkstreife im Bereich des Robert-Gernhardt-Platzes auf den Mann aufmerksam geworden. Das war der Tag im Überblick für heute, den 14. August.

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1: Es ist 18 Uhr und das sind die aktuellen Meldungen mit Benita Heukamp.
2: Bei einem Brand in Herzberg am Harz wurden gestern Abend mehrere Gebäude beschädigt. Das Feuer in der Selzergasse hat sich innerhalb kürzester Zeit ausgebreitet und ist auf zwei weitere Wohnhäuser übergegriffen. Die Bewohner konnten sich eigenständig in Sicherheit bringen. Nach bisherigem Kenntnisstand wurde niemand verletzt. Eine Brandursache konnte im Zuge der Löscharbeiten und durch die entstandenen Schäden bislang nicht festgestellt werden. Auch die Schadenshöhe steht noch nicht fest. Der Brandort wurde durch die Polizei beschlagnahmt. Die Ermittlungen wurden aufgenommen. Die Polizei bittet nun Zeugen um Hinweise. Wer gestern Abend gegen 20.20 Uhr im Bereich Selzergasse Krausestraße Beobachtungen zum Brandgeschehen machen konnte, wird gebeten, sich bei der Polizei in Herzberg zu melden. Obst und Gemüse aus dem eigenen Garten sollte in der Region Hanmünden aktuell nicht verzehrt werden. Nach dem Großbrand auf dem ehemaligen Fabrikgelände kann nicht ausgeschlossen werden, dass Schadstoffe freigesetzt wurden. Eine abschließende Einschätzung der Kontamination ist bislang nicht möglich. Das Veterinäramt des Landkreises Göttingen empfiehlt daher, in den kommenden 14 Tagen auf den Verzehr von Obst und Gemüse aus dem eigenen Garten zu verzichten. Vor allem in der Kernstadt und in den Stadtteilen Neumünden, Altmünden und dem Bereich Galgenberg ist Vorsicht geboten. Zum wiederholten Mal soll ein 22 Jahre alter Mann aus dem Landkreis Northeim in Göttingen gewerbsmäßig mit Cannabis gehandelt haben. Gegen ihn wurde nun ein Untersuchungshaftbefehl erlassen. Das teilte die Polizei mit. Am Mittwochnachmittag ist eine Funkstreife im Bereich des Robert-Gernhardt-Platzes auf den Mann aufmerksam geworden. Als der 22-Jährige die Beamten bemerkte, habe er die Flucht ergriffen, konnte jedoch gestoppt werden. An seinem vorigen Sitzplatz konnten mehrere mutmaßliche Marihuana-Tüten sichergestellt werden. Nach Aussage eines Zeugen soll der Tatverdächtige sie dort abgelegt haben. Der Beschuldigte war bereits mehrfach im Visier der Polizei, unter anderem wegen Drogen-, Eigentums- und Gewaltdelikten. Erst im Juli wurde er wegen des gewerbsmäßigen Handels mit Marihuana zu einer Bewährungsstrafe verurteilt. Dem 22-Jährigen wurde bereits in der Vergangenheit ein Aufenthaltsverbot für den betroffenen Bereich ausgesprochen. Gegen dieses habe er nun zum 11. Mal verstoßen. Die Polizei ermittelt.
1: Das war Benita Heukamp mit den Lokalnachrichten. Jetzt schauen wir noch einmal auf das Wetter und den Verkehr. Wir messen aktuell 35 Grad in Göttingen, in Dransfeld sind es 34 Grad und in Herzberg 33. Heute ist der Himmel ziemlich klar und es gibt Höchsttemperaturen von 35 Grad, somit gibt es auch eine Hitzewarnung, also trinken Sie viel Wasser und bleiben Sie, wenn möglich, im Schatten. In der Nacht sinken die Temperaturen auf 15 Grad. Am Wochenende wird es wieder wolkiger, dazu soll es tagsüber trocken bleiben. Die Höchstwerte der nächsten Tage liegen zwischen 33 Grad morgen und 25 Grad am Sonntag. Schauen wir auf die Straßen. Die Knochenhauerstraße in Einbeck ist zwischen der Marktstraße und Hallenplan für Fahrzeuge gesperrt. Fußgänger können den Bereich weiterhin nutzen. Die anliegenden Geschäfte in der Knochenhauerstraße sind weiterhin erreichbar. Voraussichtlich gilt die Sperrung bis zum 4. September. Außerdem die Friedrich-Ebert-Straße in der Ortschaft Lehrbach bei Osterode muss aktuell immer wieder abschnittweise gesperrt werden. Grund ist unter anderem die Erneuerung der Wasserhauptleitung. Während der jeweiligen Bauphasen wird die Friedrich-Ebert-Straße im betroffenen Bereich voll gesperrt. Grundstückszufahrten bleiben je nach Bauvorschritt nach Abstimmung mit der ausführenden Baufirma erreichbar. Die Arbeiten werden voraussichtlich erst Ende 2028 vollständig abgeschlossen sein. Und die Holtenser Landstraße in Göttingen ist zwischen dem Kreuzungsbereich Lindenweg und Unter der Pfalz voll gesperrt. Grund ist der Fernwärmeausbau am Hagenberg. Die Geschäfte am Hagenberg bleiben trotz der Vollsperrung weiterhin erreichbar. Die Zufahrt ist über die Holtenser Landstraße aus südlicher Richtung möglich. Die Einschränkung bleibt noch bis Ende August. Blicken wir noch auf die Blitzer. Im Landkreis Göttingen wird in Herzberg, Osterode, dem Flecken Bovenden, der Gemeinde Roßdorf und der Samtgemeinde Hattdorf am Harz geblitzt. Im Landkreis Northeim dagegen im Raum Nörten-Hardenberg, Hardexen. Die semi-stationäre Messanlage Alice wird voraussichtlich bis Montag im Raum Katlenburg-Lindau eingesetzt. Damit wünsche ich allen unterwegs eine gute und vor allem auch eine sichere Fahrt. Das waren die Lokalnachrichten und das war's für heute auch mit Mittendrin am Nachmittag, Ihrem Nachmittagsmagazin im Stadtradio Göttingen auf der 107,1. Die Nachrichten hörten Sie heute von Benita Heukamp. Mein Name ist Carsten Gref und ich war heute für Sie im Studio. Weiter geht es jetzt mit dem Podcast. Morgen sprechen da meine Kollegen Kieran Kurz und Caro Zarske ab 16 Uhr in der Kompaktausgabe mittendrin zu Ihnen. An dieser Stelle verabschiede ich mich und wünsche Ihnen ein schönes Wochenende. Lassen Sie es sich gut gehen. Wir hören voneinander.
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Mein Name ist Anne Moldenhauer, ich arbeite im Katz-Leitungsteam und spreche heute mit Deodat Persaud, einem bekannten Delhi ausgebildeten Kathak-Tänzer und dem Trommelmeister Ibs Salla, die beide als Künstler im Katz proben, unterrichten und auftreten.

0: Das, was gerade zu hören war, war eine Aufnahme aus einem Trommelkurs von Ips.
1: Genau, der Rhythmus heißt Kuku und ist ein ganz alter Rhythmus. Die wird von vielen Ländern in Westafrika gespielt. Genau, und der Rhythmus bedeutet von der Antonzeit von den Bauern. Das ist ein sehr, sehr, sehr alter Rhythmus. Genau, und der heißt Kuku.
0: Ips, seit wie vielen Jahren bist du im Katz Mitglied und wie bist du damals zum Katz gekommen?
1: Ja, ich bin seit fast 20 Jahren jetzt im Katz und damals hat mein einer Freund von uns da mal eingeladen, Heidi Heishi. Genau, sie hat mich mit Katz vorgestellt damals.
0: Und Deodat, wie sieht das bei dir aus?
2: Wie viele Jahre? Ich bin seit 2010, so fast ungefähr 17 Jahren jetzt mit dem Katz verbunden. Und ich erinnere mich damals, ich wollte Tanz unterrichten und jemand hat mir Katz empfohlen. Und ich war oft natürlich auf der Suche nach einem Ort, wo Kunst und Kultur gelebt werden. Und ich bin wirklich froh, dass ich Katz gefunden habe da.
0: Deodat, was bietest du denn ganz genau an in deinen Kursen im Katz und wer besucht die?
2: Ich unterrichte klassische indische Tanz, das heißt Kathak aus Nordindien und kommen unterschiedliche Menschen, meistens Studierende an der Uni. Aus Interesse, aus was Neues oder eine Tanzform auszuprobieren oder einfach einen Ausgleich. Ne? Das sind die Menschen, die kommen zu mir.
0: Und Ips, wie ist es bei dir?
1: Ja, bei mir ist unterrichtet auch mit vielen Menschen zusammen, Kindern, Erwachsenen mit Behinderten, wenn ich das sagen darf, genau, mit Behinderungen und so. Ja, und meine Altersschülerin sitzt seit 18 Jahren dabei, die mit mir trommelt, genau, im Katz.
0: Ips, in deinen Kursen unterrichtest du Trommeln. Was genau für eine Art von Trommeln ist das? Kannst du das näher beschreiben? Gibt es eine bestimmte Region? Welche Instrumente werden da genutzt?
1: Genau, die Instrumente, das sind Djembe heißen die. Djembe ist eine westafrikanische Trommel, genau, und diese Djembe, weil die alte, ich sag mal, Vorhände gegeben hat und so Trommel war wie ein Telefonat, sozusagen. Wenn was im Dorf passiert ist, wenn das klang von der Rhythmus, dann hört man das, was passiert dann in dem Dorf und das werden die Nachrichten dann weitergeleitet und so. Und Trommel war für mich ja was Besonderes und die Trommel heißt in Djembe, ich spiele auch andere Instrumente auch, zum Beispiel Wassertrommel, Salofon, Balafon und ja, das spielen wir alles und Talking Drum auch dazu. Das ist Tama, das ist eine kleine Trommel, die man unter den Soldaten ausspielen und hat verschiedenen Tonklang. Aber Djembe ist so mein Lieblingsinstrument. Ja, die lernen immer viele, erstmal das Basic, der Ton und den Slap und der Bass. Das ist immer erstmal der Technikschlag von der Djembe. Ja, und dann lernen wir Rhythmus wie Liberty, wie Freiheit oder ja. Zum Beispiel wie Rhythmus, die gespielt werden, wenn man auf einer Hochzeit oder ja, zeige ich denen, wie man das alles so zusammenkommt oder vor den Bauern, Rhythmus vor den Bauern oder vor der anderen Zeit und so.
0: Vielleicht dann auch nochmal zum Kathak-Tanz. Kannst du da noch was sagen?
2: Zeigen?
0: Weil nordindischer Tanz nicht beschreiben. das ist ja schon besonders und es gibt ja auch noch ein, wie soll ich sagen, Musik- oder Klangelement, was beim Tanzen an einem Körperteil dabei ist.
2: Genau, Anna. Kathak bedeutet wörtlich Geschichtenerzähler. Jemand, der eine Geschichte erzählt, ist ein Kathak. Aber es geht mehr mit Rhythmus zu tun auch. Wir haben Klang, wie du das gesagt hast, und das der Tänzer ist verantwortlich, diese Tone, ne, oder Klang selber zu machen. Und es geht so, fort und so weiter.
0: Genau, und dann gibt es ja noch das, was um einen Körperteil gebunden wird. Ich habe den Namen wieder vergessen.
2: Und Korpital, was meinst du? Oh, ja, wir haben Gungurus, ne? Füßglöckchen. So. Und die machen den Klang für uns und Rhythmus.
0: Genau, und wenn du unterrichtest, fängst du dann ganz oft so wirklich bei den Grundlagen an oder gibt es auch Leute, die zu dir kommen und schon ein bisschen was können?
2: Normalerweise Grundlagen, ne? Basic. Das ist ein klassischer Tanz, das man muss so ähnlich wie Ballett, ne? Die sind so ähnlich, dass die brauchen Zeit und man muss wirklich von Anfang an machen.
0: Und Diodat, was ist das Besondere für dich am Katz?
2: Ach, das ist eine sehr gute Frage. Das Besondere. Ich würde sagen, Gemeinschaft. Ich erinnere mich ganz genau in der Hospitalstraße. Na, wir hatten weniger Kursangebote jetzt. Wir sind so groß gewachsen, so viele Vielfalt Menschen. Kurse, es ist unglaublich, was Kass geworden ist heutzutage. Und die Gemeinschaft ist super, super toll an der Katz. Das würde ich sehr, sehr schätzen.
0: Ja, und wie siehst du das, Ibs?
1: Ja, genauso bei mir aus. Sie ist auch genauso beim Katz. Ich finde es auch sehr schön, wie viele Kulturen Türen geöffnet sind für viele Menschen mit Vielfalt, egal wer Idee hat. Und ja, Türen sind immer offen für jeder. Und das finde ich sehr, sehr cool, sehr cooler, positiv, wie das so gut läuft bis jetzt. Ja, gefällt mir echt.
0: Okay. Es gibt ja außer euren Angeboten, habt ihr gerade schon gesagt, ganz viele verschiedene Angebote im Katz. Gibt es irgendwas bei den Angeboten, wo ihr schon mal überlegt habt, das würde ich auch gerne ausprobieren oder machen? Vielleicht Ibs zuerst? Gibt es was du schon immer mal ausprobieren wolltest?
1: Ja, gerne. Ja, beim Katz gibt es auch andere, habe ich auch Lust, Klavier Solander. Da habe ich auch, ja, habe ich schon mal mit die Maya auch darüber gesprochen. So.
0: Und Deonat?
2: Besonderes Interesse an
0: Trommelkurs. Ja, also vielleicht von den vielen Angeboten. Wolltest du schon mal töpfern oder malen?
2: Ich möchte gerne Ibs-Trommeln ausprobieren.
0: Ja.
2: Und auch Stepptanz, ne? Ja. Ich finde es super cool. Andere Rhythmus und Bewegungsformen kennenzulernen. Das machen wir irgendwann
1: jetzt. Ja, das machen wir. Das haben wir auch vor so Kultur 1000, so indischer Trommel mit afrikanischer Trommel zusammen.
2: Du tanze nicht Trommel.
1: Nee, ja, okay, dann muss mir das beibringen.
0: Ja, ohne euch beide wäre das Katz sicherlich nicht das Katz, was es ist. Wenn ihr sagen müsstet, was würde euch fehlen ohne das Katz?
1: Ohne das Katz, das wäre schwierig, ja? Weil wie Katz das gerade so macht oder wie die das immer gemacht hat, ist immer schöne Verbindung. Für Kultur ist, glaube ich, das sehr wichtig, dass Kultur Türen öffnen vor den anderen Kulturen auch. Ja, gemeinsame Kultur, das finde ich echt cool. Ja. Dass Katz immer die Tür geöffnet hat für alle Menschen. Ja, ohne Katz, das wäre schwierig.
2: Interessant, ja. Und ohne Katz wäre ich wahrscheinlich einfach ein Tänzer, der versucht zu unterrichten. Das Katz hat mir jedoch viel mehr gegeben. Eine Gemeinschaft, ein Ort zum Üben, zum Wachsen, Austauschen und andere Künstlerinnen und Künstler kennenzulernen. Ja, es hat meine Arbeit wirklich sehr nachhaltig geprägt.
0: Schön zu hören. Genau. Was wünscht ihr euch denn vom Katz für die Zukunft?
1: Ja, was denn?
0: Habt ihr einen Wunsch?
1: Ja, das finde ich cool, wie das gerade so läuft. Wie gesagt, weil manchmal habe ich auch ein paar Aufträge, Menschen mich durch Katz kriegen, die den Link dazu und ja, dann melden sie bei mir so und so, habe ich deine Kontakte von Katz und so, ja. Und manchmal kriegt er eine E-Mail extra und leitet er das weiter zu mir, das finde ich toll. Dann ist, ja, was kann ich noch sagen? Katz macht das bis jetzt sehr toll. Ja, immer weitermachen, nicht aufgeben, dass wir ja, das Gebäude weiter behalten kann und für Kulturen, das würde mich sehr freuen.
2: Ich wünsche mir mehr künstlerische Kooperation, Zusammenarbeit zwischen die verschiedenen Gruppen, die wir im Haus haben, Anna.
0: Also ein Projekt, wo
2: genau, das
0: Cross-Culture zusammenarbeitet.
1: Genau.
0: Okay, ich merke es.
2: Alle zusammen,
1: alle zusammen,
2: alle zusammen
1: im
2: Haus machen irgendwas Schönes.
0: Ja. Egal ob nach der Kultur, Sommerfest oder Katz, Kultur und Kuchen, wo ja ihr zumindest auf einer Bühne, wenn auch nacheinander steht, oder bei zahlreichen anderen Festen, wenn es euch möglich ist, seid ihr ja immer dabei. Was war denn für euch das Highlight in den letzten Jahren? Gibt es sowas, wo ihr sagt, das war ein besonderer Auftritt oder ein besonderes Projekt?
1: Die Auftritte sind immer cool. Nach der Kultur ist immer schön auch. Und Kaffee und Kuchen beim Katz, das ist auch sehr schön. Projekte oder Auftritte, die immer schön ist. Ja klar, wird Katz was organisiert, ist immer schön.
2: Und was war das Highlight für mich? Ich finde Katz, Kultur und Kuchen war eine sehr schöne, tolle Konzept. Ich erinnere mich, als wir das angefangen haben in der Hospitalstraße, ist eine einfache Idee, Kultur, Kuchen. Und es ist jetzt so toll geworden, dass wir freuen uns wirklich auf Katz, Kultur und Kuchen jedes Jahr. Das ist eine tolle Entwicklung. Na, ganz einfach, aber sehr schön.
0: Okay, für alle, die es noch nicht kennen, am 6.12., also immer am ersten Sonntag im Dezember, ist es wieder soweit. Das gibt es auch dieses Jahr um 15 Uhr Katz, Kultur und Kuchen. Gibt es denn in der nächsten Zeit Veranstaltungen oder Projekte, bei denen ihr auftretet oder unterrichtet? Erzählt mal.
1: Ja, Projekte gibt es. Ja, das werde dann in die Schulen zum Beispiel, Schulprojekte, so Wochenprojekte, die noch kommt. Ja, und Veranstaltungen auch, die noch kommen nächstes Jahr, die ich noch einplanen werde, dann ein paar Künstler noch einzuladen dazu, aus Göttingen und ja, sogar zum Beispiel im Katz und der Musa und so, genau. Das ist der Plan, dauert noch, aber wir sind noch am Plan.
2: Bei mir, ja, im September plane ich ein Kathak-Tanzdrama in Göttingen auf die Bühne zu bringen. Gewissermaßen ein indisches Ballett. Ich glaube, ein Projekt dieser Art hatte es in Göttingen bisher noch nicht gegeben. Und darauf freue ich mich ganz besonders.
0: Okay, magst du noch mal sagen, wo es ist und wann es ist?
2: Es ist in der Jungenstheater am 6. September um 18.30 Uhr.
0: Alle weiteren Informationen dazu auf unserer Webseite. Genauso wie die Informationen, wann Itz das nächste Mal zu sehen ist oder Katz, Kultur und Kuchen stattfindet. Ja, jetzt hatte ich ja noch die Frage nach den Zukunftsplänen, aber ihr habt das ja schon ein bisschen beantwortet, also dass ihr euch ein gemeinsames Projekt wünscht.
2: Genau.
0: Gibt es noch irgendwas anderes? Muss ja auch nicht im Katz sein, aber ja, was ihr sozusagen für die nächsten Jahre plant?
1: Ja, ich plane, wie gesagt, ein Festival ist das. Das heißt Liberty Festival. Das werde in Postwenden in Landeshausen, am Waldkamp heißt das. Das werde dann stattfinden. Wir sind noch am Arbeiten durch mit der Kultur am Kreis zusammen. Genau, dass wir die Künstler, die kleinen Künstler hier im Göttingen einladen können, dass sie da auftreten könnte, dann zu zeigen, was die auch kennen und so oder kann. Genau, das ist der Plan. Aber das planen wir Ende Mai nächstes Jahr. Der letzte Wochenende im Mai.
2: Ja, zusammen mit Katz, ich habe ich das immer noch im Kopf, dass ich möchte eine Veranstaltungsreihe jedes Jahr irgendwas auf die Bühne bringen, im Katz und zusammen mit Katz arbeiten und das muss ich wirklich machen. Das ist mein Plan mit Katz in der Zukunft, dass jedes Jahr, dass die Leute in Göttingen, die Umgebung, die können einfach die indische Kultur erleben beim Katz.
0: Okay, dann vielen Dank.
2: Vielen Dank, liebe Anna. Das war sehr schön.
1: Dankeschön.
0: Ja, das war unsere zweite Folge des Podcasts. Die nächste Folge wird sich mit bildender Kunst beschäftigen, weil wir im Katz auch viele Künstler und Künstlerinnen haben, die malen und gestalten. Wir beenden die Sendung jetzt mit einem Beispiel aus dem Kathak-Tanz.

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2: In unserer Reihe Im Gespräch sind wir heute mit Theaterleiterin Ruth Brockhausen unterwegs im Theater der Nacht zur 10. Deutschen Figurentheaterkonferenz und mit einem Ausblick auf das 10. Figurentheaterfestival mit Hand und Fuß, das heute Abend eröffnet wird. Unterm Drachendach hier am Nordheimer Theater der Nacht ist wieder eine Menge los. Ihr beginnt eure Saison schon mal vorab mit eurer Figurentheaterkonferenz.
3: So ist es.
2: Die hat diesmal das Leitmotiv Schein und Sein, die Figur zwischen den Welten bekommen. Das klingt ein bisschen philosophisch, Schein und Sein.
3: Ja, ist es ja auch. Im Grunde genommen geht es darum, dass wir uns vielleicht manchmal auch sehr leicht verführen lassen, weil wir nicht hinter die Dinge blicken können. Also sehr einfach ist das ja bei Reklame, die uns ein genussvolles Leben oder eine Ewigkeit oder einen Glücksmoment verspricht, weil wir eine Schokolade essen. Aber es wird ja immer komplizierter. Es wird komplizierter, wenn wir Computer benutzen, die so aufgebaut sind, dass wir überhaupt nicht mehr dahinter blicken, wie sie aufgebaut sind und dass es nur bestimmten Leuten möglich ist, überhaupt zu sagen, das sind die Grundregeln, nach denen dieses Ding funktioniert. Und das wird spannend, wenn eine Industrie, die solche Dinge produziert, alles darf. Ne? Also wenn wir keine gesellschaftlichen Regeln dafür haben, wie gehen wir um mit den Möglichkeiten, die ein Computer, eine KI, eine Struktur, Social Media bietet. Wie kann man das so regeln, dass ein gesellschaftliches Miteinander weiterhin möglich ist?
2: Also verbirgt sich hinter dem Schein mehr oder minder die Täuschung?
3: Es ist ja so tun, als ob es scheint so, als wäre das irgendwie da und wundervoll und man kann machen, was man will damit. In einem gesellschaftlichen Zusammenleben, glaube ich, braucht es immer Regeln, sonst wird es kompliziert. Sonst haben wir eine Entwicklung, wie wir sie eigentlich in den letzten Jahren verzeichnen. Nämlich, die Reichen werden immer reicher, die Armen immer ärmer und wir haben Hauen und Stechen.
2: Das Theater und auch das Figurentheater spielt ja mit Schein und Sein. Es aber behauptet wie? Etwas, es imaginiert. Und es gibt eben auch Gaukler. Und da sind wir schon beim Vorgaukeln, beim Täuschen. Also, wie ist da jetzt eure Dramaturgie, wenn ihr euch diesem Thema widmet? Welche Rolle die Figur spielt, egal in welcher Form?
3: Im Grunde ist es ja so, wenn ich Figurentheater mache, dann habe ich ein Objekt und tue so, als würde das leben. Und die Vereinbarung mit dem Publikum ist, wir tun jetzt alle mal so, als ob. Und wenn wir alle der Meinung sind, das ist ein lustiges Spiel, dann ist es ein lustiges Spiel. Und wenn es allen gut tut, dann ist es gut für alle. Wenn es aber so ist, dass einer ganz herrlich bestimmt, wo es lang geht und den Profit hat davon und alle anderen nach seiner Pfeife tanzen müssen, dann wird's blöd.
2: Dann die Frage, wie geht man mit diesen Phänomenen um, jetzt aus Sicht der Theatermenschen? Oder wie thematisieren Theatermenschen mit ihren Figuren diese Welt der eher täuschenden Phänomene und Erfahrungen?
3: Ich spiele ja im Theater, zumindest im Figurentheater, oft mit offenen Karten. Ich zeige, dass ich diejenige bin, die so tut, als ob. Und lasse diese Ebene immer mitlaufen. Und in unserer Gesellschaft oder bei Zauberei zum Beispiel lasse ich diese Ebene nicht mitlaufen. Ich tue so, als wäre das überhaupt kein belangvoller Aspekt, sondern ich tue so, als wäre die Zauberei echt. Und im Moment, glaube ich, sind wir auch in der Politik von Zauberern umgeben und teilweise sehr boshaften. Und darum geht es eigentlich. Es geht um eine Ethik für Zauberei und für die Arbeit hinter den Kulissen.
2: Also letztendlich auch eine Form zu finden, seine Arbeit, seine Ideen, seine Fantasien und seine Verrücktheiten anschaulich zu machen. Wie sind sie entstanden?
3: Ja,
2: und wo führen sie hin?
3: Genau. Also es geht darum, dass ich mir angucke, was bewirkt das, was ich da mache und was hat das für gesellschaftliche Auswirkungen und welche Verantwortung habe ich dann damit? Also eigentlich geht es um ein philosophisch-ethisches Thema.
2: Es gibt dazu eine ganze Reihe von Workshops, das Alphabet des Schattenspiels. Licht und Schatten, da kann man sich eine Menge drunter vorstellen. Und da ist die Frage zwischen Schein und Wirklichkeit der unmittelbar angesprochen.
3: Ja, deswegen haben wir dieses Thema gewählt als Workshop-Thema. Es kommt, Fabrizio Montecchi ist ein weltberühmter Regisseur für Schattenspiel und ein Erneuerer des Schattenspiels. Er hat mit dem Aufkommen neuer Lichtquellen, also sei es LED-Licht oder andere Lichtmöglichkeiten,

0: wird familiär weitergegeben und es war immer eine Tradition für Männer. Und es war eine hohe Ehre für Casey Foley, dass sie als Frau und dann noch als westliche Frau da einsteigen konnte in diese Tradition. Und ich fand das total spannend und habe gedacht, die muss unbedingt mal zur Konferenz kommen. Weil das zeigt ja auch, dass sie ein sehr großes Interesse hat für ganz andere Welten. Und sie selber sagt, dass genau diese Welt des Figurenspiels im Wayang eine Welt ist, die spannend ist, die unglaublich interessante Charaktere auch hat, relativ festgeschriebene Charaktere, die man aber sehr gut auch auf westliche Figuren übertragen kann.
1: Es gibt einen Workshop, was Sachen so machen, über Objekttheater.
0: Ja.
1: Das hattest du ja vorhin auch angesprochen. Du kannst jeden beliebigen Gegenstand nehmen, behaupten, das ist jetzt eine faszinierende Figur,
0: ja,
1: oder ein Charakter oder ein schräger Typ,
0: ja,
1: was auch immer. Man kann aus allem irgendwas zaubern auf der Bühne. Aber worum geht es in dem Workshop? Da noch mehr Neugier herbeizulocken von den Beteiligten, was die Verwandlungs-, Erklärungs- und Erfindungsmöglichkeiten angeht, die man mit einem x-beliebigen Gegenstand hat.
0: Eigentlich geht es darum, die Fantasie anzuregen. Ich meine, es gibt viele Menschen, die in Dingen Gesichter sehen. Also, was weiß ich, du guckst dir einen Stein an und du siehst da drin ein Gesicht. Oder du guckst dir einen Baum an, verknorzelten, und siehst da drin irgendeine Gestalt. Und genauso könnte man das mit einer Kaffeekanne oder einem Tässchen oder auch einem Stein hinbekommen. Es gibt ja auch Gesellschaften, die die Dinge beseelt sehen. Also von daher ist das für einen Menschen gar nicht so weit weg, dass man die Dinge als Gegenüber betrachtet und nicht nur als was ich so mal benutze.
1: Dann lebt der Theater auch von der Imagination, stell dir vor.
0: Genau.
1: Ist das jetzt eine Teekanne oder ist das irgendwie ein Wesen mit einer großen Klappe und einer langen Nase?
0: Ja, zum Beispiel. Es hängt eben einfach immer davon ab, das ist eine Täuschung, mit der ich arbeite. Und wenn der andere mit freundlichem Lächeln diese Täuschung mitgeht, ist das sozusagen ein Einverständnis. Und wir gemeinsam haben ein Augenzwinkern und freuen uns über diese Erfindung von uns beiden.
1: Aber entscheidend ist, dass man mit einer Täuschung auf Wahrheitssuche geht.
0: Genau.
1: Dann sind wir wieder beim Leitmotiv Schein und Sein.
0: So ist es.
1: Also, welche Bedeutung hat der Schein oder welche Funktion?
0: Ja, genau, darum geht es. Ist der Schein dafür da, den anderen aufs Glatteis zu führen und in eine Sackgasse? Oder ist der Schein dafür da, dass wir gemeinsam eine kleine Reise unternehmen?
1: Den Horizont mal andersweitig aufmachen.
0: Genau. Also es ist beides möglich und das ist eben auf der einen Seite das Tolle, aber auf der anderen Seite auch das, was einen aufs Glatteis führen kann.
1: Dann ist es auch eine Form der Selbstbefragung, die die Figurentheatermenschen jetzt gerade bei dieser Konferenz vornehmen.
0: Genau. Wohin gehe ich? Welche Entscheidungen treffe ich? Welche Verantwortung habe ich, wenn ich Dinge erzähle und so? Diese Fragen stellen sich ja dann.
1: Ist diese Frage sehr, sehr im Gespräch im Moment bei den Ensembles unter den aktuellen politischen Bedingungen, den sozialen?
0: Also für mich ist sie sehr im Vordergrund und wir haben uns gerade in den Vorständen von UNIMA und VDP auch sehr darüber ausgetauscht. Wir waren jetzt kürzlich nochmal bei einer Ausstellungseröffnung von einem Mitbegründer der UNIMA, der die UNIMA zu einer Zeit gegründet hat, als die Zustände hier im Land ähnlich waren. Nämlich 1929 wurde ja die UNIMA gegründet. Das war Ende der Weimarer Republik. Und eigentlich

0: jemand, der sich sehr dafür eingesetzt hat, dass eine friedliche Verständigung zwischen Völkern nötig und möglich ist und völlig verzweifelt ist an diesem Krieg, der ja dann folgte.
1: Diese Konferenz hat ja jetzt auch schon ein Jubiläum. Sie findet zum 10. Mal statt. Wie nimmst du die Resonanz wahr oder die Neugier von Theatermenschen, was diese Art der Auseinandersetzung mit dem eigenen Medium angeht?
0: Ich finde, dass durch die Konferenz die Auseinandersetzung mit dem Medium lustvoller geworden ist und sehr viel mehr Tiefe erfahren hat im Laufe der Jahre. Also immer mehr Kollegen haben sich beteiligt, haben mitgeforscht, mitgesucht, und das finde ich eine tolle Entwicklung.
1: Die Konferenz wird ja von einem Festival quasi umspielt, mit Hand und Fuß, aber nichtsdestotrotz gibt es innerhalb der Konferenz auch Veranstaltungen so für die Öffentlichkeit, um mal zu schnuppern, was da verhandelt wird.
0: Ja, einmal gibt es das Meet the Master jeden Mittag vom Montag, den 17. bis Freitag, den 22. August. Jeden Mittag, viertel nach zwei bis viertel vor drei, stellt sich ein Dozent vor, und das sind ja alles Leute, die eine vielfältige Erfahrung im Bereich Figurentheater haben. Und das ist immer sehr spannend zu sehen, wie so Lebenswege gehen oder was die Leute machen. Und abends gibt es auch Möglichkeiten, einfach mal einzusteigen. Es gibt Kurzworkshops, Kontaktjonglage mit Beatrice Baumann, so anderthalb Stunden kann man mal ausprobieren, ist das was, was mir gefallen könnte. Und einmal einen Kurzworkshop mit Sven Gundersen, wo man so zusammen eine große Figur führt. Also das einfach mal auszutesten, wie ist das überhaupt? Dann gibt es einen Dokumentarfilm, wo man sich eine Übersicht über das Figurentheater heute verschaffen kann. Und es gibt einen Film in der Neuen Schauburg am Freitag um 19 Uhr.
1: Du hattest das ja schon angesprochen, es gibt ja noch ein wunderbares Festival mit Hand und Fuß, was quasi auch ein bisschen Stimmung macht für die Konferenz.
0: Ja.
1: Denn das findet ja vornehmlich an diesem Wochenende statt. Wonach hast du Ausschau gehalten, auch unter dem Stichwort Schein und Sein?
0: Ja, ich habe geguckt, was für Theaterstücke könnten da reinpassen. Die philosophische Ebene bedient das magische Theatertier mit Pantarei 2. Das magische Theatertier ist sehr, sehr bekannt für unglaublich schöne Bilder, skurrile Figuren. Dann kommt Paper Life vom Tam-Tam-Theater, die mit Papier Figuren zum Leben erwecken, verwandeln und neue Figuren entstehen lassen, das Objekt verlebendigen sozusagen. Da haben wir dieses Theater der Dinge in Reinform. Bei Große und kleine Welten vom Theater Tignola aus Prag und Raphael Zwischenraum aus Berlin, da geht es um ganz kleine Wesen, ohne die wir überhaupt nicht leben würden. Mikroben, Bakterien, das sind Lebewesen, die wir gar nicht sehen. Aber wenn wir keine Bakterien im Darm hätten, würden wir nicht leben. Wenn wir manchmal auch keine Viren hätten, würden wir nicht krank werden.
1: Über sich hinaus, damit man sie überhaupt zu sehen kriegt.
0: Ja, genau.
1: Ihr habt ja noch ein Picknick im Park.
0: Ja, da sind alle eingeladen zum Picknick im Park. Das ist eigentlich ein Familienfest. Da kann die ganze Familie kommen, und wir freuen uns, wenn die Leute Lust haben, einfach einen Theaternachmittag zu genießen.
1: Mischen da die Teilnehmerinnen der Figurentheaterkonferenz mit?
0: Ja, ein bisschen.
1: Haben die auch so ihre eigenen Figuren oder ihre kleinen?
0: Ja, kleine dabei? Ensembles sind dabei. Es wird viele kleine Theaterstücke geben jeden Nachmittag, und es wird Musik geben, und es wird was zu essen geben und was zu trinken und man kann auch kunsthandwerkliche Dinge erstehen. Es gibt Stände, an denen ganz schöne Sachen verkauft werden. Also ich glaube, es gibt unheimlich viel, was man gucken und machen kann.
1: So ein Theaterabenteuermarkt quasi auch.
0: Genau.
1: Ja, zum Zuschauen und zum selber probieren.
0: Genau. Man kann auch selber Figuren bauen oder malen. Also von daher kann man unheimlich viel probieren.
1: Es gibt ja auch geheime Einblicke.
0: Ja.
1: In den nächsten Tagen, während der Konferenz?
0: Genau, zum Beispiel dieses Meet the Master, wo sich die Workshopleiter vorstellen, wo man einfach mal so einen Einblick kriegt, wie arbeiten die und was sind das für Leute.
1: Aber dazu kommen ja auch noch Führungen, ne?
0: Dann kommt eine Führung durch die St. Sixti-Kirche und durchs Theater hier. Mal gucken, ob wir das an einem Abend schaffen oder ob wir das nachher wegen Müdigkeit splitten müssen. Ich bin sehr gespannt.
1: Aber unter dem Drachendach, da tun sich ja auch Entdeckungen auf. Da gibt es ja auch das ein oder andere zu belauschen.
0: Allerdings, ja. Also da müssen wir gucken, wie weit wir kommen an dem Abend, weil die Kirche ist groß.
1: Nun, bei dem riesengroßen Ensemble, was hier so zusammentrifft, denke ich mal, braucht es auch ein bisschen mehr Platz. Ne?
0: Ja.
1: Präsentiert sich das zum Teil auch schon zur Eröffnung des ganzen Spektakels mit dem Walking Act und dem Umzug durch die Stadt und den Skulpturen?
0: Ja, bei der Eröffnung werden wir natürlich über das Thema nachdenken unserer diesjährigen Konferenz. Es wird Festreden geben und wir werden einen Umzug haben von Münsterplatz zum Theater. Unser geliebtes U-Boot wird uns anführen.
1: Gibt es auch kleine philosophische Traktate, dass man so plötzlich über ganz seltsame Gedanken stolpert?
0: Mal gucken, ob wir das noch schaffen.
1: Was es ja traditionell auch immer gibt, ist zum Abschluss eine Nacht der Puppen, wo die Ergebnisse der Workshops nochmal zusammenkommen, wo man nochmal neu ins Staunen kommen kann oder ins Nachdenken.
0: Das wird am Samstag, den 22. August sein, also eine Woche nach der Eröffnung. Und da werden wir einfach in die Workshops gehen und ein bisschen gucken, was jeder Kurs so gemacht hat. Da bin ich sehr gespannt.
1: Bekommt man ganz seltsame Objekte dann zu sehen, vielleicht?
0: Vielleicht, aber oder vielleicht auch ganz tolle.
1: Was Sachen so machen?
0: Ja, ich oder bin sehr gespannt.
1: Was sie für eine seltsame Gestalt vielleicht annehmen?
0: Oder wie sie sich verwandeln?
1: Verwandlungsfähigkeit ist ja auch ein klassisches Motiv.
0: Ja, also da bin ich sehr gespannt, was so bei den Workshops rauskommt.
1: Eure Hausband, die Schrägen Vögel, sind ja auch wieder mit an Bord?
0: Ja, die spielen gleich am ersten Abend vorm Theater, damit es eine schöne Eröffnung ist und stimmungsvoll wird.
1: Wie waren so die Erfahrungen der letzten Jahre? Kommen da viele Menschen aus der Nachbarschaft einfach mal schnuppern, jetzt unabhängig von dem Wochenende mit Theatermarkt und Picknick und Performance?
0: Also die letzten Jahre waren zur Eröffnung immer so 400-500 Leute da.
1: Gibt es auch viele Nachfragen, was so die zweite Spielzeithälfte angeht, was so Neuigkeiten und Entdeckungen betrifft?
0: Da ist schon ein bisschen Zuspruch da, da freuen wir uns auch drauf. Und wir freuen uns darauf, dass wir 25 Jahre Theater der Nacht feiern können im September.
1: Gibt es da dann Open Air auch schon was zu schnuppern, jetzt am kommenden Wochenende?
0: Nein, jetzt sind wir bei der Konferenz. Immer eins nach dem anderen.
1: Also Geheimnisse werden nicht verraten.
0: Nein.
1: Im Anschluss an die vielen Gespräche, die Workshops, die Aufführungen, gibt es da auch so ein kleines Dossier für Leute, die das interessiert, was so das Ergebnis der Konferenz angeht, damit sich das natürlich auch rumspricht.
0: Jedes Mal nach der Konferenz machen wir einen Film, wo man so gucken kann, was war auf dieser Konferenz. Und diese Filme haben wir auch alle veröffentlicht. Und dann gibt es nach jeder Konferenz ein Notebook zum Symposium, wo man nochmal die Dinge, die wir so theoretisch durchgeackert haben, nachlesen kann.
1: Was macht dich jetzt als langjährige Figurentheaterfrau bei diesem Symposium? Worauf bist du besonders gespannt?
0: Ich bin sehr gespannt auf das, was Robert Pfaller einbringt zum Symposium. Der wird sich beschäftigen damit, warum wir es so spannend finden, auf Täuschungen reinzufallen oder Lügen irgendwie gut finden, was das Faszinierende an Lügen ist. Ich bin sehr gespannt auch auf viele Kollegen, die sich mit dem Thema beschäftigen und das auch in ihre Arbeit mit einbringen, wie Michaela Bartonova, die ja dann auch spielt. Da finde ich sehr spannend zu sehen, was ist bei dem Theaterstück, was bringt sie darüber und was sagt sie dazu. Also was sind ihre Ideen dabei.
1: Was mit Fantasie alles möglich ist, auch. Was Wahrheiten angeht, was Täuschungen angeht. Ja. Der Raum der Fantasie insgesamt.
0: Ja, was mit Fantasie möglich ist und dann einfach zu gucken, in welche Richtung gehen wir und sich darüber klarer zu werden. Was sind die Implikationen, wenn ich das oder jenes mache?
1: Und was ist mit Theater alles möglich? Ja. Um wach und neugierig und reflektiert zu sein.
0: Genau diese Ebenen, wach, neugierig, reflektiert, die sind wichtig.
1: Dann auf gutes Gelingen der Konferenz und mit dem Festival. Mit Hand und Fuß unterwegs.
0: Danke.
1: Und danke fürs Gespräch.
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Hallo und willkommen zu Electronic Waves, der Sendung für Electronic Body Music, Synthie-Pop, Ambient, Industrial und mehr. Ich heiße Mario Ludewig und bin jeden zweiten Freitag um 19 Uhr beim Stadtradio zu hören. Heute gibt es ein 80er Pop and Wave Special. Den Anfang macht EF mit Space Invaders aus Smoking Grass und danach von 66 Sputnik das Love Missile.

Das war's auch schon wieder fast für heute. Ich bedanke mich fürs Zuhören. Am Mikro war für euch Mario Ludewig. Diese Sendung wird am Sonntag, den 29.08. wiederholt. Und noch ein Hinweis, ich mache vier Monate erstmal Pause. Das heißt, ich bin ab Januar 27 wieder zu hören. Und davor gibt es alte Sendung wieder zu hören. Also ich bin auch nicht ganz weg vom Fenster. Okay, hier geht es weiter mit den Titeln Peel und Death Disco und von Bauhaus das Dark Entries.

Seit 2020 ist Franziska Trunte hauptberuflich als Synchronsprecherin tätig und ist unter anderem bekannt geworden als die deutsche Stimme von Power aus Chainsaw Man. Vorher stand sie auf den Bühnen etlicher bekannter Theater und trat sogar mit Corny Littmann auf der Reeperbahn auf. Ihre Stimme kennen deutsche Anime-Fans möglicherweise als Alice Rondo aus Meine Wiedergeburt als Schleim in einer anderen Welt oder auch Rebecca Bluegarden aus Eden Zero. Außerdem ist sie in Videospielen wie League of Legends, wo sie Nico spricht, zu hören, oder auch in Breath of the Wild und Tears of the Kingdom als Tulin. Und zum Einstieg gibt es jetzt das Opening direkt aus Chainsaw Man, Kick Back.

0: Heute bin ich zurück mit Franziska Trunte. Du bist Synchronsprecherin, Sängerin, Dialogregisseurin. Du standest schon auf der Bühne, auch schon mit verschiedenen Leuten, unter anderem Udo Lindenberg, ja sogar, was ich auch sehr krass fand. Und ansonsten hast du auch noch andere sehr bekannte Charaktere gesprochen, zum Beispiel Power aus Chainsaw Man. Oder was ich ganz cool finde, da können wir auch später nochmal gerne drüber reden, Cinta aus Endor. Aber erstmal sage ich, schön, dass du da bist. Wie geht es dir?
1: Hi Marco, ich danke dir erstmal für die Einladung zu diesem Interview. Mir geht's super. Ich habe jetzt Feierabend. Wochenende steht vor der Tür. Sonne scheint. Also, mir geht's gut. Danke.
0: Ich habe bei der Recherche mir die Frage gestellt, ob du allgemein weniger Interviews gibst, weil ich persönlich habe jetzt da nicht so viel gefunden. Normalerweise schaue ich ja quasi durch das gesamte Internet, was ich da so an Infos finden kann, damit ich intensiv vorbereitet bin. Aber diesmal habe ich da bei dir gar nicht so viel gefunden.
1: Sweet. Ja, das liegt daran, dass ich einfach keine große Nummer bin und nicht so viele Anfragen bekomme. Ich habe, glaube ich, ich muss mal überlegen, auf einer Anime-Messe, da habe ich mal ein spontanes Interview gegeben und einem Podcaster aus dem Raum Stuttgart auch mal. Und ich glaube, das war's.
0: Ja, und wie ging es dir jetzt allgemein in letzter Zeit? Also ich weiß nicht, ob du darüber reden möchtest, was du mir erzählt hattest. Einen sehr aufreibenden Moment, weswegen du ja ins Krankenhaus gegangen bist.
1: Ach so, ja. Ja, es stand so im Raum, dass ich eventuell eine Wespe verschluckt habe, ist aber nicht abschließend geklärt. Ich bin einfach an einem Abend bei einer Freundin zusammengebrochen, musste ins Krankenhaus und erster Verdacht war irgendwie auf einen Bandscheibenvorfall und dann zum Schluss hieß es, ja, wir können es nicht abschließend klären, aber wahrscheinlich haben sie einfach eine Wespe verschluckt.
0: Und seit du mir das erzählt hattest, musste ich da halt sehr intensiv dran denken, weil ich war jetzt heute auch zwischendurch was essen, hatte mich dann da oben ins Restaurant, also Restaurant ist jetzt sehr euphemistisch ausgedrückt, es war eine Imbissbude, halt oben reingesetzt und hatte das Fenster auf und dann kamen halt auch diese ganzen Wespen rein und daran musste ich halt irgendwie denken, weil ich wurde bis jetzt in meinem Leben noch gar nicht von einer Wespe gestochen, aber ich weiß nicht, deine Geschichte hat auch so ein bisschen was bei mir ausgelöst.
1: Ich tatsächlich schon mehrmals, aber noch nie so, dass es irgendwie zu so einem Zusammenbruch geführt hätte oder lebensbedrohlich war. Ich bin auch nicht allergisch, Gott sei Dank, weil sonst wäre das, glaube ich, viel, viel schlimmer ausgegangen und ich habe auch jetzt keine Todesangst vor Wespen, aber das ging einfach sehr, sehr schnell und ich weiß nicht, das war der letzte Stück alkoholfreies Bier in der Flasche. Ich wollte gerade los und dann ging es eigentlich auch relativ schnell, dass ich innerhalb von Sekunden nicht mehr stehen konnte. Ich gehe davon aus, dass diese Wespe schon tot war, weil ansonsten hätte sie, glaube ich, früher zugestochen.
0: Um jetzt einmal mit dem ersten Thema anzufangen, dem Theater bist du ja jetzt zum letzten Mal um etwa 2019 herum erhalten geblieben, damals zum Entwicklungsworkshop, zum Musical Kudamm 56.
1: Das war meine letzte Bühnenreise. Und die habe ich auch nur gemacht, weil ich die Anfrage noch bekommen habe. Eigentlich wäre mein letztes Projekt The Band gewesen im Theater des Westens. Da war ich auch Dance Captain. Und das war eigentlich das, womit ich mich von der Bühne dann verabschieden wollte. Und die Anfrage kam dann, ich weiß gar nicht mehr, wie das war. Ich habe dann gesagt, okay, mache ich. Ich bin ja eh gerade vor Ort. Und ja, das war dann der Abschluss.
0: Und damit hast du deine Brötchen verdient?
1: Ja, und zwar sehr gut. Man kann im Theater auch gutes Geld verdienen, ja.
0: Man hat Leidenschaften, also Dinge, die man halt auch einfach hobbymäßig ganz gerne macht. Dinge, die auch im künstlerischen Bereich verankert sind. Aber wenn das dann für dich zu der Einkommensquelle geworden ist, wie genau hat sich das angefühlt? Also wenn quasi das, was du normalerweise ja auch irgendwie aus Spaß gemacht hast, dann gleichzeitig auch dein Beruf ist.
1: Wie beschreibe ich das? Also den ersten Gehaltscheck in der Hand zu halten von etwas, wofür du einfach eigentlich schon dein ganzes Leben drauf hin trainiert hast, das war überwältigend. Mein erster Gehaltscheck war ein ganz normaler Gehaltscheck. Ne? Wir reden jetzt nicht hier über irgendwie 10.000 Euro im Monat, sondern ganz normaler Gehaltscheck. Aber ich hatte in meinem Leben noch nie so viel Geld. Als Studentin war ich ständig blank. Ich war ständig eigentlich im Dispo. So. Und dann hast du das erste Mal diesen Gehaltscheck gesehen und warst so, krass, ich werde für etwas bezahlt, was mir selber auch noch so viel Spaß bringt. Es hat sich ja gerade am Anfang nie nach Arbeit angefühlt. Ein sehr lieber Kollege von mir, der mich auch zum Synchron gebracht hat, der hat immer gesagt, ist das nicht geil? Wir werden fürs Blödsinn machen bezahlt. Was Geileres gibt's doch nicht. Und genauso ist es. Genauso hat sich's angefühlt.
0: Bei mir war das auch immer so als Student, also als ich auch noch weniger Geld hatte, dass ich dann wirklich alles irgendwie ausrechnen musste. Also ob man dann irgendwie bis am Ende des Monats noch irgendwie damit auskommt. Das ist auch irgendwie ein blödes Gefühl, wenn man quasi ein ganzes Kapital hat und das dann an jedem Monat dann irgendwie ausgelaufen ist.
1: Und mehr als das. Ja, nicht nur ausgelaufen, sondern also ich weiß nicht, wie es dir ging, aber mein Konto war wirklich permanent in den roten Zahlen und ich war neben meinem Studium, was sehr, sehr viel Zeit gefressen hat, jedes Wochenende Wochenende von Freitag bis Sonntag auch noch arbeiten. Und trotzdem hat es nie gereicht. Die letzten zwei Wochen des Monats waren hart. Wir haben teilweise mit Freundinnen unsere letzten 10 Euro zusammengeschmissen, um uns dann gemeinsam von der Kohle Essen zu kaufen. Und so, das war schon krass.
0: Das finde ich immer ganz schade, weil wenn man dann in dieser Zeit sich zwischendurch irgendwie vielleicht was gönnen möchte, also etwas, das als auch gar nicht so übertrieben ist. Also ich rede einfach von Kleidung zum Beispiel. Man möchte sich irgendwie ein neues Hemd kaufen oder ein neues Paar Schuhe kaufen oder so etwas wie Kopfhörer zum Beispiel. Irgendein Alltagsgegenstand, der ja auch irgendwie verbraucht wird mit der Zeit, wo man dann etwas Neues von braucht. Man fühlt sich dann total schlecht damit, weil es so unnötig anfühlt. Und das ist auch irgendwie ein mieses Gefühl, wenn man quasi sein Budget danach bewertet oder sich selbst irgendwie danach bewertet, wofür man Geld ausgibt und dann immer diese Schuldgefühle irgendwie entwickelt.
1: Ja, total. Wofür hast du dein Geld ausgegeben als Student? Was war so dein Guilty Pleasure, das du dir dann mal geleistet hast, obwohl du es vielleicht nicht konntest?
0: Also bei mir ist es vor allem so, dass ich, wenn ich halt Kleidung kaufe, dann kaufe ich die halt am liebsten gebraucht. Also Secondhand, Vintage, sowas eben, weil das vor allem auch die schönsten Stücke sind. Also ich mag es jetzt nicht, so Massenware zu tragen, also irgendwas von irgendeiner bekannten Kette. Ich finde das halt schön, wenn das auch so ein bisschen special ist, ein bisschen einzigartig ist, seine eigene Geschichte hat. Und trotzdem ist es halt irgendwie leider so, dass vor allem auch so Secondhand-Sachen ja jetzt mittlerweile gar nicht mal so billig sind, sondern auch gerade deswegen für sehr viel Geld verkauft werden. Und wenn ich mir dann in dem Monat dann wieder ein neues Hemd gekauft habe, hat sich das auch teilweise so ein bisschen schlecht angefühlt. Aber ich habe mich halt vor allem geärgert, wenn es irgendwas war, was vielleicht kaputt gegangen ist. Also wenn ich einen neuen Monitor gebraucht habe, weil der alte kaputt war, dann hat sich das so unnötig angefühlt. Also so, als würde ich jetzt mein Geld verschwenden.
1: Ja, verstehe ich total. Bei mir waren es immer so Alltagsgegenstände wie Kaffee. Ich habe mir irgendwann mal ausgerechnet, dass ich 80 Euro für Kaffee im Monat ausgebe und ich war richtig geschockt. Ich weiß noch, ich stand da immer so, 80 Euro nur für etwas zu trinken. Shit, davon hätte ich mir, was weiß ich, neue Steppschuhe kaufen können oder irgendwie mal für eine Präsentation ein geiles Outfit oder sonst was halt, ne?
0: Ja. Glücklicherweise haben sich aber ja deine finanziellen Umstände in den letzten Jahren geändert, also hoffe ich zumindest. Und es ist ja auch so, dass du dem Theater ja irgendwann, das hört sich jetzt sehr dramatisch an, aber ja quasi den Rücken gekehrt hast, weil du ja seit 2020, auch irgendwie schön, wenn das dann irgendwie direkt am Anfang der Corona-Pandemie war, hauptberuflich in den Berliner und Hamburger Synchronateliers tätig bist. So steht es zumindest auf deiner Wikipedia-Seite geschrieben. Wie kam das denn damals?
1: Das waren private Gründe. Ich habe 2015 schon mit Synchron angefangen in Hamburg durch besagten lieben Kollegen. Der hat mich damals, wir haben zusammen in einem Stück gearbeitet und er hat gesagt, Franzi, komm mal mit ins Studio, ich glaube, du kannst das. Und tatsächlich war es so, ich bin dahin, hatte den Spaß meines Lebens und es hat gleich funktioniert. Anscheinend hatte ich da einfach ein gutes Rhythmusgefühl, gutes Spielgefühl, hat auf jeden Fall funktioniert. Ich konnte aber nicht großartig Jobs machen, weil durch diese ständige Umzieherei im Theater, es ging sich einfach nicht aus. Du musst verfügbar sein, wenn du Synchron machen willst. So. Und dann bin ich aus privaten Gründen irgendwann von Hamburg nach Potsdam gezogen und hatte da schon so das Gefühl, oh, ich will mich langsam mal setteln. Weißt du, ich will nicht mehr jedes halbe Jahr oder jedes Jahr umziehen müssen für irgendeinen Theaterjob. Dann habe ich mir gedacht, oh ja, ich habe doch mal vor ein paar Jahren Synchron ausprobiert, das hat total gebockt. Und hier in Berlin sind super viele Studios, geil, ich mache jetzt einfach Synchron. Weil ich dachte, ich komme da hin und das wird schon laufen. Aber ich kam nach Berlin und keiner wollte mich, keiner brauchte mich. Und alle dachten so, wer ist dieses Mädchen, was will die hier? Und dann wo war ich denn zuerst? Bei Studio Hamburg hatte hier eine Niederlassung in Berlin, und zwar in der Sonnenallee. Und da gab es eine Aufnahmeleiterin, die ist mittlerweile in Rente, die Gitte. Da habe ich mich vorgestellt, in dieser Niederlassung von Studio Hamburg war damals eine Agentur, Office of Arts. So, und ich wusste, in Berlin läuft das anders als in Hamburg. In Hamburg hast du dich bei den ganzen Studios vorgestellt, hattest die Nummern der Aufnahmeleiter und dann lief das irgendwie. Und in Berlin geht alles über Online-Kalender. Und diese Agentur dort, die hatte einen Online-Kalender, musste man sich aber vorstellen. So, und der Typ hat mich angeguckt, meinte so, du hast nur schon gemacht. Und ich so, naja, hier so und so, das bisschen. Er hat nur die Augen verdreht und meinte so, ja, komm jetzt mal an in Berlin, melde dich, wenn du mal hier Fuß gefasst hast. Und ich dachte so, Digga, ich wollte mit dir hier in der Synchronbranche Fuß fassen. Aber gut, bin wieder raus und dann ich weiß nicht mehr, wie das genau war, aber ich hatte da, glaube ich, einen kleinen Mengentermin. Und in diesem Mengentermin muss ich mich nicht ganz so dumm angestellt haben. Jedenfalls hat die Regisseurin der Gitte Bescheid gesagt. Hier, die Franzi, ich glaube, die kannst du nochmal holen. Und Gitte hat mir dann tatsächlich, die hat mich auf ein Casting besetzt für eine 6-teilige Miniserie und auf eine Hauptrolle. Und das Casting habe ich gewonnen und dann ging es los.
0: Und das war ja jetzt aber wirklich ganz am Anfang von 2020, also Also quasi, du hast jetzt den großen Berufswechsel deines Lebens vollzogen gehabt, hast ja auch dann ein Kapitel abgeschlossen, um das nächste anzufangen und nur quasi zu der Zeit oder nur dafür, dass dann halt auch direkt Lockdown angefangen hat. Wie hat das denn funktioniert?
1: Das hat insofern funktioniert, als dass der Lockdown im Synchron nicht sehr lange angedauert hat. Der ging meines Wissens nach nicht länger als 4 Wochen. Dann hatten die sich alle ein super geiles Hygienekonzept überlegt. Wir mussten uns natürlich jeden Tag testen, bevor wir in die Studios sind. Es gab überall, musstest du dir die Hände desinfizieren. Wir waren dann auch ab einem Punkt auch alle geimpft oder alle, die meisten. Das war ja auch ein sehr, sehr großes, kontroverses Thema damals. Und dann waren, an sich musst du dir, warst du schon mal in einem Synchronstudio? Oder beziehungsweise du wirst es wissen, ne, dass die Regie von dem eigentlichen Aufnahmeraum ist ja getrennt. Die sind räumlich abgetrennt. Und du sitzt mit einem Cutter noch im Raum und da hatten sie dann aber Plexiglaswände drum gebaut.
0: Um mal kurz einen kleinen Zwischenkommentar bei der Gelegenheit anzuschieben. Ich wäre gerne in einem Synchronstudio, aber nein, das ist mir bis jetzt noch verwehrt gewesen.
1: Schade, dann solltest du mal in Berlin sein, ruf mich an, ich nehme dich gerne mal mit. Genau, aber so war das. Das war dann abgetrennt, es wurde sehr, sehr viel gelüftet und dann ging das weiter nach 4 Wochen. Also den riesengroßen Lockdown gab es im Synchron so nicht.
0: Und jetzt kommt eine Songunterbrechung durch eines der Ending-Themes aus Chainsaw Man, Chainsaw Blood von Vondi. Das ist übrigens echt awkward, bei der Aufnahme zweimal Chainsaw hintereinander zu sagen.

0: Wir können übrigens gleich auch nochmal in den direkten Vergleich gehen, weil ich ja auch mir zwei Figuren rausgesucht habe, über die ich am liebsten heute reden würde. Und das sind ja auch vor allem aufgrund des Mediums und der Präsentation zwei ganz, ganz verschiedene Sprechstile. Also wir können ja erstmal anfangen, natürlich, du hast es ja erwähnt, mit Power. Also ein Charakter, der sehr speziell ist in ihrem Auftreten, weil sie ja auch durch ihren Egoismus definiert ist, irgendwie ihr eigenes Ding macht und dementsprechend ja auch, also aufgrund ihrer Backstory, nicht den gesellschaftlichen Konventionen entsprechend ist. Und da würde mich an erster Stelle interessieren, wie du diese Figur interpretierst und wie das deine Art beeinflusst, sie zu sprechen.
1: In allererster Linie habe ich mich bei Power sehr viel leiten lassen durch die Animation und durch das O und durch meinen Regisseur. Ich hatte einen fantastischen Regisseur, der sehr, sehr viel Anime-Erfahrung hat, der selber ein genialer Sprecher ist und der hat mich da sehr gut durchgeleitet. Und dann, finde ich, musste ich bei ihr gar nicht so viel überlegen. René hat mir sehr viel über den Charakter erzählt, was sie ausmacht, wer sie ist, der ganze Background. Ich hatte Zeit, mir im Studio ein paar Takes von ihr anzugucken, habe die Rolle dann gefunden, habe sie gesehen und dann war eigentlich alles klar. Und im Synchron versuchst du ja in den meisten Fällen nah am O zu bleiben und da so gut wie möglich ranzukommen. So, das habe ich auch bei Power gemacht. Und dann relativ schnell, so eine Figur fällt auch irgendwann in dich rein, zumal es ja in einer Serie so ist, dass du mit der Figur länger zu tun hast als in einem Film. Ganz oft ist es so, finde ich, wenn man einen Film macht, dann hast du am Ende dieses Films das Gefühl, oh, jetzt habe ich die Rolle total drin, jetzt kann es eigentlich losgehen. Und in einer Serie ist das Geile. Du hast ja einfach so viele Folgen Zeit, dich mit dieser Figur immer mehr zu identifizieren. Du lernst die Feinheiten auch der Schauspielerin, die du bedienst, kennen. Dann ergibt sich zum Schluss ein sehr, sehr viel feineres Spiel am Ende der Staffel als am Anfang der Staffel. Musst du mal drauf achten. Oder guckst du überhaupt Deutsch? Das weiß ich nicht. Das ist auch immer so eine Frage. Da scheiden sich auch die Geister dran. Viele sagen ja auch, ich gucke nur U.
0: Ich bin kein Purist, was das angeht. Ich muss auch sagen, ich habe eine Vorliebe für deutsche Synchronisation. Viele Leute würden das sehr frevelhaft finden. Aber ich finde das ja gerade interessant, das Handwerk. Ich mag vor allem auch die älteren deutschen Übersetzungen von manchen Werken. Also ich weiß nicht, wenn man sich jetzt die alten SpongeBob-Staffeln anhört, so die ersten drei Staffeln meinetwegen, finde ich ganz interessant, dass die Art, das zu übersetzen, teilweise gar nicht so sehr voraussetzt, dass sich das dann Kinder angucken, sondern die deutschen Pendants, also die Wörter, halt auch dann ein bisschen komplexer teilweise sind oder erwachsener sind. Ich weiß nicht genau, wie ich das beschreiben soll, ob das verständlich ist, aber ich habe das Gefühl, dass die älteren Übersetzungen komplexer waren quasi von der Wortwahl.
1: Ja, ich gebe dir komplett recht, dazu kann ich was sagen. Die früheren Übersetzungen haben den Kindern ein bisschen mehr zugetraut. Es ist tatsächlich so, es ist merklich, dass gerade bei Kinderserien es wird in Anführungszeichen immer ein bisschen dümmer übersetzt. Man hat das Gefühl, den Kindern wird kein Wortschatz mehr zugetraut. Die wissen ja gar nicht, was das ist. Und vielleicht wissen sie das auch nicht. Ne? Vielleicht ist es so. Aber dann kann man ja im besten Falle mit Eltern oder älteren Geschwistern oder Freunden drüber sprechen und sagen so, hey, was bedeutet denn das Wort? Kann mir das mal jemand erklären oder sonst was? Den Kindern wird wirklich wenig zugetraut. Es wird immer langsamer gesprochen. Teilweise müssen wir so reden im Studio, dass man so denkt, wow, ich glaube, die Kinder würden es auch anders verstehen und die Bücher früher waren lustiger. Und es gibt ja auch gerade so Serien wie SpongeBob, Simpsons, die richten sich ja an Erwachsene genauso wie an Kinder.
0: Ja, und das ist etwas, das mir heutzutage irgendwie fehlt. Zum Beispiel, ich weiß nicht, ob das jetzt ein valides Beispiel ist, aber ich muss irgendwie an Star Wars Episode 3 denken aus 2005. Und da gibt es dann halt eine Szene, wo General Grievous dann irgendwie Obi-Wan als Unterhändler bezeichnet. Und das ist dann auch so ein Wort, das mir immer wieder auffällt, weil das hört man heutzutage halt irgendwie gar nicht. Ich finde das so brillant, wenn das einfach so ganz spezielle, komplexere deutsche Wörter irgendwie sind.
1: Ja, absolut, weil es ja auch was ist, was unsere Sprache ausmacht. Jetzt muss man aber auch sagen, Sprache ist immer dem Wandel unterworfen und vieles wird auch verdenglischt, weil einfach auch unsere Sprache sich dahingehend entwickelt hat, aber ich finde es auch schade und ich bin auch ein Verfechter von so, naja, älteren Wörtern oder Wörtern, die man nicht mehr so oft benutzt, sowas wie Pantoffeln oder Brause oder sonst was. Immer wenn ich solche Worte höre, denke ich so, ah, guck mal, das ist voll das alte Wort, das wird gar nicht mehr so oft benutzt, ich mag es.
0: Das ist aber auch etwas, also das teile ich, also gerade das liebe ich halt so an älteren Synchros. Ich habe ja auch, also dieses Format hier, ich habe jetzt nicht immer mit Synchronsprechenden gesprochen, dass ich mit Synchronpersonen aus den Synchron spreche, ist eigentlich ein ganz großes Loophole, weil das hier als Musikformat angefangen hat, vor 6 Jahren sogar. Ich habe damals mit internationalen Musikerinnen und Musikern gesprochen, deswegen hat das Format ja auch ganz fett Music im Titel. Irgendwann habe ich mir dann gedacht, okay, ich möchte jetzt lieber vor allem mit deutschsprachigen Personen sprechen, weil es für mich weniger Aufwand ist, weil ich das Englische immer übersetzt habe. Das heißt, ich hatte da am Ende 4 verschiedene Tonspuren und habe das dann so, keine Ahnung, ich sage immer Mythbuster-Style, also du hast das Englische und da wird dann Deutsch drüber gelabert, damit halt Personen da draußen das eben verstehen können, die jetzt der englischen Sprache nicht mächtig sind. Und ich fand das dann auch immer total geil damals, wenn ich dann eine deutsche Übersetzung halt von Scratch halt machen durfte und mir bei manchen Stellen dachte, okay, hier würde man typischerweise jetzt heutzutage einen Anglizismus einbauen, was auch absolut valide ist. Also in meiner Alltagssprache, ich glaube, dass ich als Mensch eine Mischung habe aus einem sehr hochgestochenen, aber auch einem sehr provinziellen Sprechstil. Also dass ich halt auch halt mit Anglizismen um mich werfe. So, das ist halt einfach so. Und ich habe aber trotzdem dann in diesen Übersetzungen, die ich geschrieben habe, halt darauf geachtet, okay, wie würde man das denn jetzt richtig, richtig typisch eindeutschen? Wie hätte man das jetzt früher eingedeutscht? Und das habe ich dann immer so ein bisschen als Challenge gesehen, um zu gucken, was kann ich mir da hier als coole, akkurate, irgendwie altbackende Übersetzung ausdenken, was aber trotzdem funktioniert.
1: Ja, total. Und ich finde, sowas kann ja auch nebeneinander existieren. Es kann doch Formate geben, die sich dem Umgangssprech, will ich es jetzt mal nennen, dem Saloppensprech, den wir alle untereinander auch sprechen mit Anglizismen und etc. pp. Es kann doch solche Formate geben und es kann aber auch und sollte meiner Meinung nach auch die geben, die wo auf eine ausgewogene Sprache geachtet wird oder auf eine, ja, auf eine gute Grammatik, auf deutsche Wörter etc. pp. Das würde ich mir tatsächlich wünschen, dass man da wieder ein bisschen mehr zurückgeht und sich darauf besinnt, weil das auch einfach Spaß macht, weil unsere Sprache hat einfach auch viel zu bieten. Ich finde, wenn es gut gemacht ist, wenn du eine gute Übersetzung hast, die dann teilweise sogar abweicht vom O, weil sie es aber auch muss, weil der Witz im Englischen oder im Koreanischen oder im Hindi oder sonst was, der funktioniert ebenso im Deutschen überhaupt nicht. Und wenn du dann Leute hast, die da Gehirnschmalz reinstecken und sich wirklich was überlegen, ein Pendant, was vielleicht vom U abweicht, was aber im Deutschen total gut funktioniert, dann ist das der Lacher der Nation. Und es gibt so viele Sachen aus alten Serien, wo du heute noch drüber nachdenkst und denkst, was für ein geiler Spruch, wirklich.
0: Mir fallen da auch immer irgendwie die Simpsons ein. Da bin ich ja auch ein ganz, ganz großer Fan. Ich bin ein ganz großer Fan von den alten Simpsons-Staffeln. Und da gibt es dann auch ein paar Sachen, die andere vielleicht auch sehr, ja, auch sehr inakkurat finden. Zum Beispiel eine Folge, da geht es dann um Deutsche, also dass dann Deutsche das Kraftwerk da von Mr. Burns halt kaufen wollen und Mr. Smith was dann deswegen mit so einer Kassette noch Deutsch lernen muss und das ist natürlich, das funktioniert halt im Deutschen nicht, wenn er dann halt Deutsch lernt, aber dann die ganze Zeit auf Deutsch spricht und deswegen haben die sich dann damals im Deutschen halt dann überlegt, okay, der wird jetzt nicht irgendwie irgendwelche klischeehaften deutschen Sätze nachsprechen, sondern so berlinerische Sätze, also so mit Keule und Mannequin und solchen Wörtern.
1: Ich kenne die Folge nicht und ich finde es aber jetzt schon lustig. Ohne das je gesehen zu haben.
0: Ja, irgendwie so, ich weiß nicht, er sagt dann so irgendwie, ich muss sagen, du siehst echt schnicke aus, Keule. Und ich finde das so geil. Ich weiß nicht, es ist nicht akkurat, ja, und es würden auch so viele Leute sich auf mich stürzen und sagen, ja, komisch, das auf Deutsch zu gucken, wenn es original auf Englisch ist. Aber ich finde das gerade geil.
1: Man kann sich auch über alles Mögliche aufregen, so, dann guck's halt nicht. Weißt du, ich denke mir auch immer so, die Leute, die dann so aufs O pochen, denken mir so, ist doch okay. Weißt du, es kann alles nebeneinander her existieren. Guck doch O, wenn du es besser findest. Es ist wirklich okay. Und du kannst Sachen auch scheiße finden, aber lass doch den Leuten, die es cool finden, ihren Spaß dran.
0: Also wir haben ja über Power gesprochen, ein sehr anarchischer Charakter. Im Vergleich dazu habe ich mir noch einen anderen Charakter herausgepickt von einer anderen Serie, die ich total liebe, also die mich auch, als sie rauskam, sehr überrascht hat, weil ich zu der Zeit schon gar keinen Bock mehr auf Star Wars hatte, nachdem man da so übersättigt wurde mit all den ganzen Serien und Projekten, und zwar Andor. Und da gibt es einen Charakter namens Cinta, die auch eine größere Rolle spielt. Und Andor nimmt sich ernster. Also das ist vor allem unterspielter, würde ich sagen. Wie bist du da vorgegangen?
1: Eigentlich wiederholt sich das. Es ist dasselbe wie bei Power. Es ist an sich von der Herangehensweise an die Arbeit dasselbe, auch wenn es ein anderer Bereich ist. Aber auch dort hatte ich wieder tolle Regisseure sitzen, die mir was über die Rolle erzählt haben, die mir über den Background erzählt haben, die mir auch jeweils über die einzelne Folge erzählt haben, was passiert, nicht nur mit meinem Charakter, sondern auch in der Folge mit den anderen Charakteren etc. pp. Sodass du, wenn du auch mit diesem ganzen Universum vielleicht nichts anfangen kannst, oder da keine Berührungspunkte hast, dass du trotzdem eintauchen kannst in die Welt und eine Vorstellung entwickelst. Und dann wieder wurde mir was gezeigt. Ich konnte sie mir angucken im Studio, hatte so 5 Minuten Zeit. Die Schauspielerin war ja einfach fantastisch. Ich weiß, dass ich es unglaublich mochte. Ich fand sie gleichzeitig stark und sehr zurückgenommen. Nicht zurückhaltend, aber sehr zurückgenommen. Sie hat dieser Figur und auch ihren Kollegen sehr viel Raum gelassen und das mochte ich. Es war sehr pur und da habe ich einfach meine Stimme fallen lassen. Das ist mein normaler Sprechtonus. Ne? Also jetzt, wenn ich mit dir spreche, ist es auch noch ein bisschen heller. Und sie hat ja ungefähr so geredet, so ein bisschen tiefer noch runter. Und sie musste ja auch manchmal klare Ansagen machen oder waren sehr dramatische Szenen und da fällt dir die Stimme noch mal ein bisschen tiefer. Da gibt sich aber auch ganz viel aus dem Spiel. So und ja, und das war es eigentlich. Ich habe mich wieder ans Ohr rangehängt und vor allen Dingen an sie und an ihr Spiel. So habe ich mich dann da reingefunden. War schön, war eine schöne Arbeit. Ich mochte sie sehr.
0: Ich fand die Serie auch sehr großartig. Ich war dann auch sehr, also es gab ja dann insgesamt 2 Staffeln davon und dann war es ja auch wieder vorbei, was ja auch vielleicht gar nicht so schlecht ist, weil bei vielen Serien ist ja das Problem, dass sie irgendwie viel zu viele Staffeln haben. Aber das war halt auch ein Charakter, der mir dann auch vor allem in Erinnerung geblieben ist. Wo du jetzt gerade schon von der Schauspielerin gesprochen hast, glaubst du eigentlich, dass du jetzt seit den letzten 6 Jahren tätig bist in der Branche, für dich so etwas hast wie eine Schauspielerin, wo du dich schon fast so ein bisschen als Stammstimme siehst? Manche haben das ja. Wie ist das bei dir? Du hast, so viel ich weiß, Emily Rudd zum Beispiel mehrfach gesprochen oder Darcy Shaw.
1: Ja, beides auch tolle, tolle Schauspielerin, tolle Darstellerin. Aber man sagt immer, ich habe es nicht mehr ganz genau im Kopf. Ich glaube, bis zu 10-mal musst du eine Schauspielerin oder einen Schauspieler sprechen, bis du dich quasi als Feststimme, so heißt das, betiteln darfst. Das war mir bis jetzt noch nicht vergönnt und ich glaube auch, dass sich die Zeiten gerade etwas verschieben, insofern als dass man wissen muss, dass Feststimmen mehr kosten als Leute, die keine Feststimme haben. Einfach, weil du damit deinen Wert steigerst. Ne? Zum Beispiel die Stimme von Tom Hanks oder die Stimme von Meryl Streep, die kennt jeder. Man hat sofort was im Ohr und denkt so, die kenne ich. So, und natürlich kosten solche Leute viel mehr Geld. So, das ist ein Grund, warum wahrscheinlich jetzt vermehrt darauf geachtet wird, dass es keine Feststimmen mehr gibt, was ich als Konsumentin wahnsinnig schade und schlimm finde. Ich bin ein sehr großer Fan davon, dass ich mir einbilden kann, dass da immer dieselbe Person mit mir spricht. Und wenn ich dann in jeder Serie eine andere Stimme höre, stört mich das persönlich als Konsumentin sehr. Aber ja, mir war es nicht vergönnt, bis jetzt eine Feststimme zu haben. Und ich glaube, wie gesagt, dass in nächster Zeit auch schwierig werden wird, noch eine zu bekommen. Aber eine Schauspielerin, die ich sehr, sehr gerne spreche, weil ich ihr Spiel ganz, ganz toll finde und sie eigentlich Musikerin ist und das ein Verbrechen ist, dass man beides so beherrscht, ist King Princess. Die mag ich sehr. Die habe ich jetzt in Nine Perfect Strangers gesprochen und in einem Kinofilm. Sing Song Blue, wenn ich mich richtig erinnere. Oh, und die Frau ist einfach toll. Die hat so ein puristisches Spiel. Ich lieb's.
0: Es ist ja wirklich so, dass man teilweise als Zuschauer, Zuschauerin, das so ein bisschen auf so eine Metaebene bringt. Also das ist ein manchmal vielleicht so ein bisschen schwerer fällt, sich dann darauf einzulassen, auf die Welt oder die Person, wenn man gewohnt ist, dass ein Schauspieler oder eine Schauspielerin eine Stimme hat, die dann auch öfter vorkommt. Denn sobald man einen Schauspieler mit 2 verschiedenen Stimmen hört, dann wird einem nochmal wieder das bewusst, was man normalerweise zwar irgendwie internalisiert hat, aber halt so ein bisschen noch ausblendet, dass es nachsynchronisiert wurde. Wenn man jetzt Ghostbusters guckt und da Rick Moranis drin vorkommt, der dann damals von Michael Novka gesprochen wurde und dann 2 Jahre später dann in Little Shop of Horrors kommt dann Rick Moranis halt wieder vor und wird dann aber von Santiago Ziesma gesprochen, dann ist das, was mir halt immer wieder auffällt. Also Santiago Ziesma ist natürlich auch großartig, das will ich gar nicht sagen. Aber es ist dann trotzdem etwas, was mir dann als etwas auffällt, wo mein Gehirn sich direkt denkt, ah, guck mal, hier, das ist anders.
1: Du, ich muss sagen, mir stößt das tatsächlich auch sauer auf. Es ist nicht mal nur dieses, das ist anders, es stößt mir auch tatsächlich sauer auf. Und das liegt überhaupt nicht an den Kollegen. Es sind immer tolle Kollegen, die Leute sprechen, meistens. Und in dem Fall, du denkst dir wirklich so, hey, ihr habt super Arbeit gemacht, aber mein Gehör wünscht sich den Sprecher zurück, von dem ich vielleicht den ersten Film gesehen habe. Weißt du? Deswegen fällt es einem auch so wahnsinnig schwer, wenn eine Figur jahrelang von einem Sprecher begleitet wird und dann durch Umstände, Krankheit, Tod etc. pp., es kann ja immer irgendwas sein, wird es dann von einer neuen Kollegin oder einem neuen Kollegen übernommen. Und egal, wie sehr der sich oder die sich den Arsch aufreißt und wie toll die das macht, du sitzt da und denkst, Ohrenkrebs, Ohrenkrebs, Ohrenkrebs, oh Gott, das ist nicht mehr dasselbe. So. Und dann braucht es eine Zeit lang, bis du den vorherigen Sprecher loslassen kannst und dich wieder auf die insofern neue Rolle einlassen kannst, die neue alte Rolle, aber mit einer neuen Stimme. Also mir geht es auf jeden Fall so. Ich finde das als Konsumentin ganz, ganz fürchterlich. Und das liegt nicht an den tollen Kollegen, sondern es liegt einfach daran, dass man eine bestimmte Schauspielweise oder Sprechart lieben gelernt hat und das nicht loslassen möchte als Konsumentin.
0: Ich glaube, das ist so eine Art Fluch. Also du hast dann die Chance, einen großartigen, beliebten, berühmten Charakter zu sprechen, der seit Jahren etabliert ist. Und du weißt aber trotzdem irgendwo, das hört sich so böse an, aber du die zweite Besetzung bist. Und das ist das irgendwie, das ist das Fiese daran, weil du halt schon von Anfang an irgendwie dieses Erbe übernehmen musst, wo man ja eben, das kann man ja auch irgendwie nicht von dir erwarten, dass du es dann halt wirklich 1:1 irgendwie dann wieder wie die vorherige Person hinkriegst. Bei mir ist zum Beispiel so, dass bei Sailor Moon in der ersten Staffel, das ist Sabine Bohlmann, und die ist dann ab der zweiten halt auch raus. Und irgendwie hat mich das damals, und das tut mir so leid, aber es hat mich so gestört, dass es irgendwie nicht mehr dasselbe war.
1: Ja, aber das ist, glaube ich, genau der Effekt, den ich vorhin besprochen hatte. Ne? Du hast diesen Charakter so lieben gelernt und plötzlich klingt der anders. Und deswegen ist die ganze Figur dann auch eine andere plötzlich. Und deswegen finde ich das auch so schade. Wie gesagt, es lässt sich manchmal nicht vermeiden. Das hat nicht immer nur was mit Geld zu tun, das hat ganz oft einfach mit Umständen zu tun. Zumindest war es so in der Vergangenheit. Ja, ich kann das auf jeden Fall zu 100% nachvollziehen. Es gibt oft tatsächlich auch im Anime den Moment, wo gevoice-matched wird, weil da die Abgabezeiträume sehr viel kürzer sind. Ne? Da soll es dann simultan mit den anderen Sprachen erscheinen. So, und allein wenn der Hauptsprecher dann im Urlaub ist, dann heißt es entweder, kannst du kommen aus deinem Urlaub? Ich bin in Thailand. Nein. So, ja, dann müssen wir dich umbesetzen. Dann müssen wir Voice matchen für die nächsten 6 Folgen, weil wir haben, die Abgabe ist so tight, wir müssen das fertig kriegen und wenn du nicht da bist, dann macht es halt wer anders. So, und dann regen sich die Leute immer auf, verständlicherweise. Mich wird es auch aufregen, aber die Sprecher können gar nichts dafür.
0: Dadurch, dass ja auch sehr viel heutzutage durch Nostalgie geprägt wird, also ich weiß nicht, Kultur ist sowieso so ein bisschen aktuell wie ein Ouroboros, also sie frisst sich teilweise selbst auf, dass der Großteil an Projekten, die heutzutage rauskommen, vor allem Spin-offs, Remakes, Sequels und sowas sind. Das ist auch so ein Klassiker, wo ich mich aber auch schon selbst schuldig gemacht habe, dass man dann sagt, oh, das ist hier deine Kindheit, das ist ikonisch. Dass Nostalgie halt einfach zu sehr zu einer Ware geworden ist. Also, dass alles ist ikonisch, alles ist nostalgisch und alles ist deine Kindheit, dass damit halt dann Kapital geschlagen wird. Und das hat ja dann auch irgendwie dazu geführt, dass viele Sachen dann mit KI halt wieder dann rekonstruiert werden, dass dann gesagt wird, okay, dieser Charakter, wir wollen ihn jetzt zurückbringen, deswegen werden wir jetzt mit KI das Gesicht bearbeiten oder wir werden jetzt KI dazu nutzen, irgendwie die Stimme jetzt 1:1 so klingen zu lassen, und das finde ich halt auch irgendwie gefährlich, weil das ist dann auch wieder so diese negative Seite von dieser Charakterbindung.
1: Ja, also ich sag mal so, aus unternehmerischer Sicht kann ich das total gut verstehen. Gib den Leuten, was sie fressen wollen, und wenn die Leute, jetzt blöd gesagt, Star Wars lieben, dann machen wir halt noch ein fünftes Sequel, Prequel, whatsoever. So, und geben den Leuten, was die Medienbosse glauben, was die Leute sehen wollen. Ich glaube tatsächlich, das Publikum lächzt im Moment.

0: Ich bin normalerweise der Letzte, der sowas sagen möchte, wie früher war alles besser. Auch wenn ich mittlerweile mir gar nicht mehr so sicher bin, ob diese Aussage nicht vielleicht doch in manchen Punkten doch sehr valide ist. Es ist eben so, dass mir halt auffällt, wie viel neuartige Konzepte zum Beispiel in den 80er Jahren rausgekommen sind. Also wie viele Sachen halt komplett neu waren. Also Ghostbusters als Konzept oder Zurück in die Zukunft oder keine Ahnung, so viele absolut brandneue, noch nie dagewesene Ideen oder zumindest halt Geschichten, die erzählt wurden.
1: Es ist auch einfach schon sehr, sehr viel da gewesen und dieser Wunsch nach, ach, komm, wir graben nochmal was Altes aus, basteln da so ein bisschen dran rum und versuchen das nochmal irgendwie neu aufzulegen, den Wunsch danach, den kann ich schon verstehen. Aber es befriedigt auch unsere Neugier als Mensch nicht. Wir sind ja einfach eine sehr neugierige Spezies und wünschen uns immer einen neuen Kick auch. Ich habe zum Beispiel aufgehört, jetzt aber auch, weil ich viel zu tun habe, Serien und sonst was zu gucken. Weil ich bin auch irgendwann durch die Netflix-Gallery durch oder durch Amazon oder die anderen großen Plattformen.

0: Ja, da hast du gedacht, bockt mich alles nicht. Weißt du, du kannst ja dann diese kleinen Vorschauen lesen. Und teilweise habe ich Filmabende damit verschwendet, mir irgendwelche Trailer anzugucken oder mir die Sachen durchzulesen. Da waren 2 Stunden um und ich hatte immer noch keinen Film ausgesucht, weil mich nichts gecatcht hat.
1: Aber mir fällt es halt auch manchmal schwer, mich da eben hinzusetzen und dieses Commitment einzugehen. Und ich finde es irgendwie komisch, wenn eine Freizeitaktivität sich mittlerweile fast schon so wie eine Aufgabe anfühlt, wo du dir sagst, okay, jetzt muss ich mir diese Zeit nehmen, jetzt muss ich mich konzentrieren, jetzt muss ich mich damit befassen. Ob das jetzt mit der sinkenden Aufmerksamkeitsspanne zusammenhängt durchs tägliche Doomscrollen, ich weiß es nicht.
0: Vielleicht auch mit dem Überangebot. Durch die ganzen Streaming-Anbieter gab es ja eine Zeit mit einem unfassbaren Angebot an Filmen und Serien, um jetzt mal bei dem Thema zu bleiben, aber auch bei Musik zum Beispiel ist es ja genauso, dass es einfach schwerfällt, eine Entscheidung zu treffen. Abgesehen davon, wenn dir nicht zusagt, aber auch einfach dieses unfassbare Überangebot unserer Zeit, und das bezieht sich ja auf alles, auch wenn du Online-Shopping machst oder sonst was, du knallst ja teilweise deinen Warenkorb voll mit Sachen und kaufst sie trotzdem nicht. Kennst du das?
1: Ich mache mich immer sehr schuldig, dass ich sehr viel Zeit auf eBay irgendwie verbringe, weil ich mich allgemein für altes Zeugs irgendwie interessiere. Ich sehe dann irgendein random Shit auf eBay, irgendwas, was jetzt für mich nicht essentiell ist zum Überleben. Ich habe mir neulich, weil ich dachte, das wäre doch witzig, ich habe mir ein Wählscheibentelefon gekauft und angeschlossen.
0: Ich hatte mein letztes 2017. So ein altes Wählscheibentelefon, tatsächlich.
1: Das Problem ist, ich habe das Gefühl, dass der Festnetzanschluss früher ein integraler Teil unserer Alltagskultur war und heutzutage ist es eine Spielerei. Also ich sage dann immer, das ist das Crazy Phone, und dann gebe ich Leuten meine Nummer, also Freunden, und sage, ja, ihr dürft jederzeit anrufen, wenn ihr mit mir quatschen wollt. Dann klingelt dieses Telefon, ich sage, oh cool, jemand ruft das verrückte Telefon an. Wie cool ist das denn? Es ist eine Spielerei irgendwie geworden.
0: Ich habe es mir damals gekauft, weil ich das bei Sex and the City so cool fand, wie Carrie immer mit ihrem Schnurrtelefon. Mit diesem alten Mähscheibentelefon, da durch die Wohnung gelaufen ist. Und ich dachte so, boah, das ist so geil, das müsste man eigentlich mal wieder machen, weil ich komme auch noch aus der Generation Schnurtelefon und Festnetztelefon, teilweise sogar noch Telefonzelle. Mir hat das tatsächlich auf eine Art und Weise auch gefehlt. Mich hat diese Serie so dazu inspiriert. Und ich dachte so, ja, ich will auch so ein cooles Schwarzes Mähscheibentelefon, auf dem ich dann meine Freundinnen anrufen und so, was nie passiert ist. Ich habe dieses Telefon kaum je benutzt, es war ein reiner Deko-Gegenstand.
1: Es hat ja auch irgendwie einen Grund, dass die Wählscheibe aus der Mode geraten ist. Ich habe mich damit schon so oft verwählt. Ich wollte einen Kumpel anrufen und habe dann aus Versehen, weil die eine sehr ähnliche Nummer haben, habe ich dann versehentlich seine Mutter dann angerufen und habe einfach dann mit der gequatscht.
0: Aber auch schön. Nicht schlecht, nicht schlecht. Du, hast du auch eine Polaroid?
1: Oh Gott, das ist die Büchse der Pandora, die du damit geöffnet hast. Ich bin ein riesiger Fan von analoger Fotografie. Und deswegen ist es halt so, dass ich dann auch immer wieder neue Kameras irgendwie kaufe, weil ich mir halt denke, oh, jetzt brauche ich so eine, jetzt brauche ich eine Bridge-Kamera, jetzt brauche ich eine Point-and-Shoot-Kamera, jetzt eine Spiegelreflex. Und bei mir war das halt so, dass es früher so einen Laden gab, den gibt es auch nicht mehr, der hatte halt immer so eine Box da. Und in dieser Box waren halt Sachen, die umsonst waren, also Sachen, die er jetzt einfach nicht verkauft hat. Und da habe ich dann halt auch immer, also ich glaube, ein Großteil meiner Kameras sind halt einfach umsonst gewesen. Ich muss auch sagen, ich habe auch dann teilweise, die funktionieren auch, die Sachen, ich habe dann auch im Rewe dann mal einfach so in diesen Elektroschrott reingeguckt, weil Leute, die jucken sich ja nicht mehr vor analoge Kameras, die brauchen das nicht mehr, dann schmeißen die weg, und dann habe ich da halt reingeguckt und da war da halt irgendeine Spiegelreflex aus den 90ern und die hat auch meistens funktioniert. So ist das auch mit Polaroids, also in diesem Laden habe ich dann auch schon 2 Polaroid-Kameras abgegriffen. Nur Polaroid ist extrem teuer.
0: Ja, ja, ist es. Das ist ja total süß von ihm, dass er da funktionierende Ware noch verschenkt hat. Wie krass. Ja, aber Polaroid ist wirklich sauteuer. Ich habe eine sogar noch aus den 80ern, von wegen eBay, habe ich auch auf eBay gekauft, vor Jahren. Und bei der Kamera ist es immer ein Glück, ob sie auslöst und vor allen Dingen, wenn sie auslöst, ob das Bild dann auch was wird. So, und dieser Film ist einfach so schweineteuer und jedes Bild, was da rauskommt, kostet, glaube ich, 2,50 oder so. Und wenn das dann einfach nur irgendwelche bunten Streifen sind, denkst du dir auch so, danke für nichts, Kamera. Aber ich mag es trotzdem. Ich mag den Prozess des Fotografierens damit. Und ich mag auch diesen Thrill, nicht zu wissen, ob das gleich was wird oder nicht. Weißt du, was ich meine?
1: Ich finde es immer schön, wenn man sich den Druck rausnimmt, wenn man ein Hobby aussucht, eine Kunstform, die inhärent imperfekt ist. Also du bist ja nicht mit einer Digitalkamera und musst alles perfekt einstellen, sondern du machst da dein Foto und 2 Wochen später ist es dann entwickelt. Dadurch, dass es so hipstermäßig ist, ist ja gerade die Imperfektion cool. Also wenn das dann irgendwie ein Lichtleck drauf ist, dann sagen alle, oh, das ist ja ein richtig cooler Effekt. Du hättest dann früher in den 60ern gesagt, ah scheiße, jetzt ist das Bild irgendwie ruiniert. Aber heutzutage sagt man, boah, das ist ja total cool.
0: Ist das Kunst oder kann das weg? Nein, das ist Kunst. Ja, ich habe mir jetzt auch bei Rossmann so eine, wie heißen die, Einwegkameras? Habe ich mir geholt.
1: Die solltest du aber keineswegs bei Rossmann abgeben. Gib die bei DM ab. Ich mache keine Werbung dafür, aber Rossmann, die brauchen 1000 Jahre, bis das entwickelt ist. DM braucht im Schnitt 2 Wochen.
0: Aber es ist eine Rossmann-Kamera. Entwickelt mir DM auch eine Rossmann-Kamera?
1: Also Einwegkameras sowieso. Das ist denen nicht so wichtig, weil das ja sowieso alles dann halt an so ein Zewe-Labor irgendwie gesendet wird. Aber ich hatte jetzt bei Rossmann halt Sachen abgegeben im letzten Monat und die waren erst vor ein paar Tagen fertig. Rossmann benutzt doch immer noch diese absolut nervige, ressourcenfressende Foto-CD, während DM mittlerweile bei Download-Codes angekommen ist, weswegen sich der Entwicklungspreis halbiert hat.
0: Ich bin auch ein DM-Fan, aber das letzte Mal, als ich in Berlin da war und Fotos ausgedruckt habe, war kein DM in der Nähe. Da war ich dann bei Rossmann. Und hat aber auch funktioniert. Also die Sofortbilder gingen auch da sehr gut. Kannst du dich noch an die Zeiten erinnern, wo früher immer alle ihre Filme bei Rossmann entwickelt haben? Und dann musstest du deine Fotos da raussuchen aus dieser Box. Und man hatte immer das Gefühl, soll ich jetzt bei Familie Meier auch mal reinkommen? Hast du das jemals gemacht?
1: Es ist so, dass ich es schon hatte, dass ich mir halt Fragen gestellt habe, bei was, wenn ich jetzt das ankreuze, was kommt da raus? Weil ich mir die Frage gestellt habe, muss ich jetzt auch Fotos ankreuzen, die ausgedruckt werden? Die werden ja dann digital auch dir bereitgestellt. Muss ich aber vorher die Fotos ankreuzen, damit das digital kommt, oder ist digital schon vorausgesetzt? Weil jedes Foto, das dir gegeben wird, kostet ja auch noch ein paar Cent. Und deswegen dachte ich mir, wenn ich jetzt einfach dann gar nichts ankreuze, dann kriege ich es ja nur digital und dann ist es billig. Und dann habe ich mir aber die Frage gestellt, funktioniert das so? Und dann habe ich halt überlegt, okay, gibt es hier vielleicht irgendjemanden, der das genauso gemacht hat? Und da war ich halt auch kurz davor, das Ding zu öffnen, habe aber gedacht, scheiße, also erstmal ist das ein bisschen weird, das jetzt zu öffnen. Und zweitens ist dieser Kleber halt so dick, dass da halt der übelste Riss entstehen würde. Wenn dann halt einfach irgendjemand dann vorbeikommt und dann sich seine Fotos holt, dann ist das Ding schon total ramponiert und der denkt sich so, Junge, wer waren meine Fotos? Und eine Sache, die ich hatte, also wenn wir jetzt schon über Fotos und teure Hobbys und sowas reden, ich hatte jetzt ein sehr böses Erwachen. Und zwar war ich sehr lange an so Kameras, analoge Kameras interessiert, welche verschiedene Linsen haben. Also die quasi mehrere Fotos gleichzeitig aufnehmen. Und daraus kannst du dann am Computer so eine Art 3D-Bild erstellen oder so ein Ding, man nennt das ja auch Wigglegram, dass es dann so hin und her geht quasi und dadurch ein Tiefeneffekt entsteht. So ist es auch total cool. Ich bin an eine Kamera gekommen, die 3 Linsen hat, also die ein Foto aus 3 Perspektiven macht. War auch jetzt nicht so billig, leider, wobei es ja sogar noch geht eigentlich für das, was es war. Und dann habe ich das halt auf einer Party halt gemacht und habe das dann extra in einem, jetzt nicht DM oder so, ich habe den nicht vertraut. Ich habe das dann extra in einem richtigen Labor abgegeben, richtig Premium, und habe dann halt auch irgendwie 17 Euro oder so bezahlt für HD und so. Habe aber nicht damit gerechnet, dass die dann im Labor sagen, yo, das ist jetzt aber so speziell, das wird noch ein bisschen teurer. Das heißt, ich bin da heute hingegangen, weil ich musste ja noch den Film abholen, ich musste die Sachen ja abholen, und er zeigt mir diese Fototasche und sagt so, ja, das kostet dann noch extra, und auf dieser Fototasche steht so irgendwie 36 Euro drauf. Ich denke mir so, what the fuck, 36 Euro, das kann doch nicht wahr sein, ich habe doch schon 17 bezahlt. Und dann dreht er diese Tasche um, weil sie auf dem Kopf stand, und dann fällt mir auf, Moment, das sind 63 Euro.
0: Dumm gelaufen.
1: Ich konnte ihn noch, er hat sich noch erbarmt, ich habe es auf 50 runtergehandelt, also weil ich das ja...
0: Voll der Bazar.
1: Ich habe mich schon gewundert, warum das so lange gedauert hat. Das hat Wochen gedauert. Ich dachte so, hä, irgendwie Sommerpause, haben die mich vergessen? Habe ich die falsche E-Mail angegeben? Was geht hier ab? Und dann gehe ich da hin und dann, es ist furchtbar irgendwie. Das ist so ein Gimmick, ich glaube, das werde ich irgendwie in nächster Zeit nicht mehr so oft machen. Ich wollte auch mal Super 8 ausprobieren, habe dann mich da reingelesen, okay, Kamera 40 Euro, Film 40 Euro, Entwicklung 70 Euro, und dann habe ich es halt auch gelassen.
0: Die meisten Hobbys sind irgendwo teuer, ne? Andere zahlen irgendwie, was weiß ich, 250 Tacken für irgendeine Sportmitgliedschaft irgendwo. Ich verstehe den Gedanken dahinter, dass man irgendwann sagt, okay, dann lasse ich das mal lieber bleiben. Wenn man so früh überlegt, das war ja auch mehr ein Ausprobieren, so, oh, guck mal, wir haben eine Kamera, und einfach überall draufgehalten. Das ist wie die frühen YouTube-Videos. Wenn du dir YouTube von vor 15 Jahren anguckst, diese ersten Videos, die da hochgeladen werden, das war ja nur Rumgedödel, Gemache, ohne Schnitte, stundenlange Videos. Ich hätte heutzutage denkt, Digga, was? Da haben sich die Leute reingezogen, aber ja.
1: Und zu der Zeit, als es angefangen hat auf YouTube, meinetwegen zum ersten Mal 2006, 2007 oder so. Und ich weiß noch, dass wir dann auch damals gedacht haben, boah, ey, lass mal irgendwelche coolen YouTube-Videos jetzt irgendwie filmen, was auch irgendwie so ein Canon-Event ist für irgendwie irgendwelche Kinder, die irgendwie Zugang zum unrestriktiven Internet hat. Und ich weiß auch, dass wir damals so, keine Ahnung, so dachten, lass mal Mario Kart irgendwie in echt irgendwie nachmachen, so dass wir dann irgendwie durchs Dorf fahren mit so Fahrrad und Catcar und so, und keine Ahnung, du bist Boohoo, ich bin ich bin Mario oder Waluigi oder whatever und dann, keine Ahnung, hier nehmen wir eine Bananen-Tupper-Brotdose und das ist dann so ein Item, so eine Bananenschale oder sowas. Und dann haben wir halt so ein Video gefilmt, Mario Kart on the City hieß das, obwohl wir es im kleinsten Dorf der Welt irgendwie gefilmt haben und haben dann halt einfach währenddessen, immer wenn ein Schnitt kam, die Kamera irgendwie gestoppt, sind dann dahin gegangen, haben gesagt, alles klar, weiter und sind halt weitergefahren. Unsere Eltern, die waren total empört, dass wir das ins Internet gestellt haben und deswegen ist es halt dann irgendwann gepurcht worden, leider.
0: Aber wie cool eigentlich, auch was für ein schönes Erlebnis mit den Freunden. Einfach ging es ja dann auch weniger darum, das ins Internet zu stellen, sondern einfach das Ding an sich. Wie geil wart ihr mit irgendwelchen Fahrrädern um den Dorfteich rum und dann einfach mal so eine Bananenschale hinter sich schmeißen. Das klingt super. Hätte ich gerne mitgemacht.
1: Man sieht halt in den ersten 5 Sekunden direkt das Nummernkennzeichen meiner Mutter.
0: Das ist uncool. Okay, da verstehe ich, was sie gesagt hat. Bist du dumm? Ja.
1: Dann würde ich zum Abschluss übergehen und zwar noch einmal dir die Möglichkeit zu geben, einfach zu sagen, was du möchtest, sei es ein Abschlussfazit oder irgendwas, worüber wir gar nicht gesprochen haben, irgendwas, was dir noch wichtig wäre, also quasi, du hast die Möglichkeit für das Letzte.
0: Ich würde eigentlich nur sagen wollen, so Leute, seid nett zueinander und achtet aufeinander. Das fände ich wichtig in der heutigen Zeit. Hört den alten Menschen zu, hört Kindern zu, hört euch untereinander zu und verurteilt nicht so viel.
1: Ja, perfekt. Dann bedanke ich mich vielmals bei dir.
0: Hey, ich bedanke mich auch. Es war ein schönes Gespräch mit dir. Hat mir sehr gefallen.
1: Und damit endet wieder eine weitere Folge von Mark on Music. Heute war ich im Gespräch mit der Synchronsprecherin Franziska Trunze, die ist im Internet vertreten mit ihrer eigenen Webseite franziskas-stimme.rocks. Und zum Abschluss gibt es noch einmal Musik aus einer der wenigen guten Star Wars Serien, die es gibt. Die Rede ist von Andor, denn dort hat Franziska Trunze im Deutschen die Stimme von Cinta gesprochen. Hören wir jetzt also Niamos, die Version aus der 2. Staffel. Und damit wünsche ich euch da draußen noch ein chaotisches Leben, aber auf die schöne Art und nicht auf die Art, die einen in den Wahnsinn treibt.

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In der heutigen Sendung soll es um ein Musikfestival gehen. Um das wahrscheinlich berühmteste Open-Air-Musikfestival in der Geschichte der Popularmusik überhaupt. Das Woodstock Festival im August 1969. Es ging zwar durch sein Motto drei Tage der Liebe, des Friedens und der Musik in die Popgeschichte ein, war aber für die Macher ein großes finanzielles Fiasko. Obwohl das Festival niemals in Woodstock stattgefunden hat, hat es diesen Namen trotzdem behalten, denn die Karten und Plakate waren für den ursprünglich vorgesehenen Austragungsort Woodstock schon fix und fertig gedruckt. Eigentlich fand das Festival in dem kleinen Ort Bessel, südwestlich von Woodstock im Bundesstaat New York, auf der Farm des Landwirtes Max Jesko statt. Der erste Tag, der 15. August 1969, stand dabei ganz im Zeichen der Folk-Musik. Nun Musik von der Band, die laut Ablaufplan das Festival eigentlich eröffnen sollte. Sweetwater mit dem Song Look Out.

0: 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We were supposed to be on first today, but they gave us a police escort here driving, and the man had to stop and bust us all before he could escort us here. So it took a little while. But we're on now, and as Maharishi said in Indian, kick out the jams, folks.
1: Hier am Ende des Songs entschuldigt sich der Bassist der Band Sweetwater für das verspätete Eintreffen und den verzögerten Auftritt. Eigentlich sollte die Band Sweetwater ja das Festival eröffnen, aber sie steckten im kilometerlangen Stau fest, der sich auf der Zufahrtsstraße zum Ort Bethel gebildet hatte. Die Bandmitglieder mussten per Hubschrauber zum Festivalgelände gebracht werden. Das Konzert eröffnet hatte inzwischen schon Richie Havens mit einem 45-minütigen Auftritt. Vom nächsten Interpreten Bert Sommer spiele ich jetzt den Song Smile.

0: 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Thank you very much.
1: Also, Bert Sommer war auf der Setlist der nächste Interpret nach der Band Sweetwater. Alle dieser Interpreten sind leider auch im Woodstock-Film nicht zu sehen, aber dafür kommen sie hier im Stadtradio Göttingen zu ihrem Recht. Ein Tagesticket für das Festival kostete damals $7, was umgerechnet heute so bei $46, circa 40 Euro läge. Das Dreitageticket lag damals bei $18, wäre heute so circa $120, 100 Euro. Der nächste Künstler ist ein sehr guter Singer-Songwriter, hatte aber leichte Drogenprobleme an diesem Abend, deswegen lief nicht alles so glatt bei ihm. Hört jetzt Tim Hardin, Reason to Believe.

Die Einführungsworte des Festivals sprach der indische Yogi und spirituelle Lehrer Swami Satchidananda, umringt von 2 Dutzend Hippies in indischen Gewändern. Er begrüßte die Jugend Amerikas, die er im Namen der Musik versammelt sah. Er war es auch, der hervorhob, dass ein Kampf für Frieden oder ein Kämpfen für Frieden schon allein ein Widerspruch in sich selbst wäre. Denn jemand, der kämpft, könne keinen Frieden finden. Ich spiele jetzt Melanies Woodstock-Auftritt mit dem Song Birthday of the Sun.

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1: Man geht heute davon aus, dass sich insgesamt rund 1 Million Menschen auf den Weg nach Bessel, White Lake zum Festivalgelände der Woodstock Music and Art Fair Corporation gemacht haben. Ebenso kann man heute davon ausgehen, dass rund die Hälfte der Menschen, die das vorhatten, niemals mit dem Festivalgelände in Berührung gekommen sind. Sie sind in den Staus auf den Zufahrtsstraßen stecken geblieben. Das zog später natürlich auch Regressforderungen nach sich. Jetzt hört ihr die Band Quill, der erste Stage Act vom Samstag, den 16. August, mit dem Song »That's How I Eat«.

Die Keith Hartley Band. Keith Hartley, er war der Ersatzdrummer bei Rory Storm and the Hurricanes, als Ringo Starr die Band für die Beatles verlassen hatte. Es war der erste Auftritt der britischen Band in den Staaten, gleich in die Vollen bei diesem Festival der Superlative vor 500.000 Menschen. Leider fand keine professionelle Aufzeichnung des Gigs statt, deswegen habe ich hier jetzt eine Studioaufnahme zum Besten gegeben. Die nächste Band, die ich euch vorstellen will, ist die Incredible String Band mit dem Song Gather Round.

0: Eigentlich Psychedelic Folk passte diese Band nicht sehr gut ins Line-Up dieses Tages, der alles in allem sehr rockig begann. Der Auftritt der Incredible String Band wurde wegen des Regens vom Vortag auf den darauf folgenden Tag verlegt, denn es kam vor, dass über die elektrische Anlage wegen der Feuchtigkeit Stromschläge ausgelöst wurden. Die Incredible String Band bekam als einzige Band keine Aufforderung zur Zugabe nach ihrem 30-minütigen Set. Alles wurde auch ein wenig experimentell und eigenwillig vorgetragen. Wie gesagt, der Stil dieser Band hätte am Vortag mit Sicherheit mehr Resonanz beim Publikum gefunden. Die nächste Band, die ich spiele, ist Mountain mit dem Song Blood of the Sun.
1: Ladies and gentlemen, can you please greet very warmly with us, Mountain.

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Wie anfangs schon erwähnt, war das ursprünglich geplante Städtchen Woodstock nie der eigentliche Veranstaltungsort, aufgrund der stattfindenden Bürgerproteste gegen den erwarteten Hippie-Ansturm. Zwischenzeitlich wurde noch ein anderer Ort angeplant, das Städtchen Wallkill. Dort erreichte eine Bürgerinitiative per lokalem Gesetzeserlass das Ende der Planung. Zuvor wurde aber schon sehr viel Werbetrommel gerührt, was zu einem enormen Kartenabsatz schon im Vorfeld führte. 186.000 Tickets gingen schon allein im Vorverkauf weg. Als nächstes spiele ich euch jetzt den Song The Wait von The Band.

Der eigentliche Veranstaltungsort, Bethel, White Lake, stand erst definitiv am 15. Juli, einen Monat vor Veranstaltungsbeginn, fest. Zwei Wochen vor Beginn des Festivals fuhren aber schon die ersten Camper aufs Festivalgelände. Damit nahm das Chaos seinen Lauf. Ein Bürger der Gemeinde Bethel, der sich selbst als Mitglied der örtlichen Handelskammer eine Lizenz zur Ausrichtung von Musikveranstaltungen ausstellte, wurde also im allerletztmöglichen Moment zum Retter der ganzen Veranstaltung und schrieb somit Musikgeschichte. Jetzt kommt Johnny Winter mit dem Song Mama, Talk to Your Daughter. 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

0: Das geplante Woodstock-Festival war entgegen dem Mythos, der sich darum rankte, ursprünglich eine rein kommerzielle Veranstaltung einiger schon vorher in der Musikbranche tätigen Finanzinvestoren, die sich daraus einen Gewinn erhofften, den sie wiederum dann wieder reinvestieren konnten. Zu dem finanziellen Chaos hat natürlich die Unsicherheit bei der Wahl des Veranstaltungsortes erheblich beigetragen. Hört jetzt von der Band Blood, Sweat and Tears den Song More and More.
1: Ladies and gentlemen, please welcome with us Blood, Sweat and Tears.

Das war's dann auch schon wieder für heute mit Sound Vibrations im Stadtradio Göttingen. Es hat mir wieder sehr viel Spaß gemacht. Ich hoffe, euch auch. Für Anregungen und Kritik schickt bitte eine Mail an punk.rocker65@yahoo.de. Bis zur nächsten Sendung Sound Vibrations am 11. September 2026 um 21 Uhr wünsche ich euch allen eine besonders gute Zeit. Bis dahin, alles Gute, wo immer ihr auch seid. Euer Gernot Lüdecke.

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